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Da sind Sie hier ganz und gar verkehrt. Am besten ist, Sie gehen zum Verlegungsdienst für den Bezirksbereich Parkstraße 10. In die Abwertungsabteilung für den Formularausschuss. 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

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Sie sitzen nämlich gerade drauf. Es sind Posten alter Formulare. Die gehen ans Oberverwaltungsamt zurück. Da sollen die jetzt eingestampft werden. Das sind diese völlig überflüssigen Anträge auf Erteilung eines Antragsformulars.

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4: Freitag, die Fotoschule Horn lädt Interessierte zu einem Fotokurs ab 10 Uhr nach Hoheneiche ein. Das Fotomotiv soll sein, die verlorene Landschaft, nämlich eines der größten verbrannten Waldgebiete der jüngsten Zeit in Deutschland. 19.30 Uhr erklingt auf der Bühne der Rudolstädter Bauernhäuser traditionelle finnische Unterhaltungsmusik der 1930er bis 1960er Jahre, gespielt von der Gruppe Usiku. Zum Sommerkino sind Sie ab 21 Uhr nach Oberweißbach an den Fröbelturm eingeladen. Über die Kinoleinwand flimmert dann der Film Käuzchen Kuhle. Samstag. Wie wäre es mit einem Besuch einer Ausstellung? Zum Beispiel kann man sich im Amtshaus Paulinzeller Klosterwald Waldwerke mit Erzählungen von Kurt Bachor ansehen. Oder im Kaisersaal von Schloss Schwarzburg würdigt man das umfassende Kunstschaffen Henry van de Veldes. Arbeiten von Otto Dix und namhaften Künstlern zum Thema wie Hund und Katz zeigt eine Ausstellung im Gera-Otto-Dix-Haus. Oder Sie sichern sich Konzertkarten für das Orgelkonzert von Paolo Orini auf Schloss Burg. Es beginnt 16 Uhr. Und im Liebhabertheater Schloss Kochberg ist 17 Uhr Helmut Mooshammer zu Gast mit seinem Programm »Gestehe, dass ich glücklich bin«. Ein freundschaftlicher Balladenwettstreit zwischen Goethe und Schiller. Auch eine Fahrt mit einem Boot der Saaletal-Kabinenschifffahrt KG in den Sonnenuntergang, also 4 Stunden Rundfahrt mit Live-Musik und Tanz ab 19 Uhr in Saalburg ab Hotel Kranich, könnte eine Option sein. An der Staumauer in Hohenwarte heißt es auch wieder Stausee in Flammen. Freuen kann man sich dann auf ein Feuerwerk, das 23 Uhr den Himmel mit künstlichen Sternen bedeckt. Außerdem ist eine Fahrt mit dem Wikingerboot möglich, mit Musik und Bowle. Sonntag. Ein Höhepunkt in der Saison des Saalfelder Freibads ist das jährlich stattfindende Neptunfest. Seid dabei von 13 bis 18 Uhr. Auf Schloss Burg ist wieder einmal 11 Uhr Märchenzeit. Christiane Weidringers Figurentheater zeigt dann das Märchen »Das hässliche Entlein«. Und 14 Uhr findet ein Sommerfestgottesdienst zur Wiedereinweihung und Namensgebung in der Kirche Aue am Berg statt. Zu erleben sind dann Regionalbischöfin Dr. F. Sprengler, das Saalfelder Pfarrer-Ehepaar Weigel und der Posaunenchor Graber. Seine Stimme, sein Charisma und sein unvergleichbarer Stil ziehen seit Jahrzehnten die Zuhörer in den Bann. Erleben Sie auf der Zeulenroder Seestern-Panoramabühne Heino mit Made in Germany, seiner Solotour. Ein wunderschönes Wochenende mit vielen Erlebnissen wünscht Ihnen wie immer Karin Berger, Radio SRB.

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1: Ein Match, eine Nachricht, ein erstes Gespräch und plötzlich sind da Gefühle. Was früher vielleicht ungewöhnlich war, ist heute ganz normal. Liebe beginnt immer öfter im Internet. Genau darum geht es heute am 24. Juli, dem sogenannten Tag der virtuellen Liebe. Dieser Aktionstag wurde im Jahr 2001 von Online-Partnerbörsen ins Leben gerufen. Die Idee dahinter ist, dass Paare, die sich online kennengelernt haben, offener dazustehen sollen und sich nicht mehr dafür rechtfertigen müssen. Denn lange Zeit hatte Online-Dating keinen guten Ruf. Viele erzählten lieber, sie hätten sich zufällig im Café oder beim Sport kennengelernt. Dabei ist das Internet längst ein ganz normaler Ort, um neue Menschen zu treffen. Ob über Chats, Dating-Apps oder klassische Partnerbörsen. Die Möglichkeiten sind vielfältig. Nutzer erstellen Profile, laden Fotos hoch und suchen gezielt nach jemandem, der zu ihnen passt. Gerade für viele Singles ist das heute der wichtigste Weg, jemanden kennenzulernen. Und nicht selten entstehen daraus ernsthafte Beziehungen oder sogar langjährige Partnerschaften. Also werden wir heute daran erinnert, auch im Netz kann die große Liebe beginnen. Und damit einen schönen Tag der virtuellen Liebe. Das war Jannis Xenos, Radio SRB.

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1: Am Freitag, dem 24. Juli, sind Sie eingeladen in die Saalfelder Saale Galerie. Ab 19 Uhr sind dort zu Gast Silke Gonska und Frieda W. Bergner mit ihrem Programm Rausch und Absturz, die deutschen 20er Jahre. Und ich freue mich jetzt, dass Frieda W. Bergner Zeit hat oder sich Zeit nimmt für ein kleines Gespräch. Hallo, Herr Bergner.
2: Ich grüße Sie und freue mich auch.
1: Nun, es gibt ja viele, die aus dem reichen Fundus der 20er Jahre Deutschlands schöpfen und auch geschöpft haben. Und ich muss gestehen, eigentlich wollte ich nur mal ganz kurz reinhören in Ihr Programm und mir so einen Eindruck verschaffen von Ihnen beiden. Aber ich sagte mir dann immer, weiter, weiter, mehr. Ich wollte dann wirklich mehr. Und meine erste Frage bezieht sich auf das Programm vom ersten Auftritt 2022. Wie lange haben Sie denn an dem Programm gefeilt?
2: Das hat eine lange Vorgeschichte, dieses Programm. Und zwar, ich habe mich mit den deutschen 20er Jahren schon eigentlich seit 2009 beschäftigt. Da war 90 Jahre Bauhaus. Mhm. Und das wurde damals schon ein bisschen gefeiert hier in Thüringen. Und da habe ich ein erstes Programm über die Weimarer Bauhausjahre gemacht. Und die hängen natürlich sehr stark mit dem ganzen deutschen 20er Jahre zusammen und sind auch ein Teil der kulturellen Stütze der 20er Jahre gewesen oder der kulturellen Vielfalt der 20er Jahre. Ja, dann hat es 2019 ein Hörbuch gegeben über das Bauhaus und nochmal ein Programm zu 100 Jahre. Und dann habe ich mir gedacht, die 20er Jahre sind ja nicht nur Bauhaus.
1: Ja.
2: Na? Ich habe da so viel gelesen und so viel Hintergrundrecherchen gemacht, dass ich dachte, mit diesem Fundus an Wissen, den ich mir da angeeignet habe, könnte ich eigentlich allgemein noch mal was über die 20er Jahre schreiben und auf die Bühne bringen. Und dann kam noch dazu, dass ich die Tagebücher meiner Mutter, die 1918 geboren wurde, hatte, und daraus konnte ich auch noch ganz viel Familiengeschichte entnehmen aus den 20er Jahren. Und aus dieser Sache ist dann dieses Hörbuch und auch das Bühnenprogramm Rausch und Absturz geworden.
1: Nun, manche Aussagen treffen ja auch heute noch des Pudels Kern. Wie erklären Sie sich das?
2: Ja, das lässt sich vielleicht dadurch erklären, dass es den Kapitalismus immer noch gibt, natürlich nicht mehr in der Form der 20er Jahre, aber ich sag mal, durch die kapitalistische Wirtschaftsweise, die ich jetzt nicht kritisieren oder irgendwie ins Negative stellen will oder sowas, sondern nur ganz wertfrei betrachtet. Durch dieses ganze Wirtschaftssystem geben sich immer wieder Spannungen und Ungleichheiten und so weiter, die in den 1920er Jahren sehr stark zum Tragen gekommen sind und auch heute wieder, 100 Jahre später. Wobei die Leute, die das Programm sehen, mich natürlich oft danach fragen, ist das nicht dasselbe wie damals? Und da muss ich immer verneinen. Mhm. In den 1920er Jahren war Deutschland ein wirklich bitterarmes Land. Die waren die Verlierer des Ersten Weltkrieges, hatten riesige Reparationszahlungen zu leisten, über die man schon damals sehr gestritten hat und die heute auch nicht als sehr sinnvoll betrachtet werden im Versailler Vertrag. Und das hat natürlich enorme soziale Spannungen hervorgerufen. Na, und das gibt's heute nicht mehr. Also diese extreme Ungleichheit, die kann man heute nicht mehr feststellen, in Deutschland zumindest nicht. Ja. Wir haben zum Glück übrigens bei unserem Programm in Saalfeld einen Spezialisten dabei, den uns die Landeszentrale für politische Bildung an die Seite gestellt hat. Der wird das Publikum am Anfang begrüßen und für interessierte Personen und deren Fragen steht er dann auch hinterher zur Verfügung, um das nochmal in einem Gespräch in einer kleinen Runde, wenn der Bedarf besteht, einzuordnen. Das ist der Herr Braune, der Dr. Braune, der ist ein Spezialist für die 20er Jahre, ist Historiker.
1: Silke Gonska singt meisterlich, wenn ich mir was wünschen dürfte. Ja, möchte ich etwas glücklich sein? Ja, was wünschen Sie sich denn?
2: Wenn ich mir was wünschen dürfte, dann würde ich mir wünschen, meine nächsten Lebensjahre gesund und in interessanter Tätigkeit zu verbringen und auch persönlich im familiären Bereich weiter so glücklich zu leben wie bisher.
1: Ja, waren Sie denn schon mal in Saalfeld?
2: Ha, Ich habe meine ganze Jugendzeit oder meine Schulzeit in Seifeld verbracht. Wir sind 1960 nach Seifeld gezogen. Da war ich 6 Jahre alt und in der ersten Klasse. Und und dann habe ich in Seifeld an der OLO, so hieß die damals, weiß nicht, heißt die heute
1: Otto
2: noch?
1: Otto-Ludwig-Oberschule.
2: Ja, Otto-Ludwig, heißt jetzt anders, ne?
1: Ja, Heinrich-Böll-Gymnasium.
2: Genau, Heinrich-Böll-Gymnasium. Ist mir auch sympathischer als Otto-Ludwig, muss ich ehrlich sagen.
1: Also wird das für Sie ein Heimspiel, sage ich so?
2: Ja, das wird sozusagen ein Heimspiel. Ich bin viele Jahre in Thüringer Sängerknaben gewesen, habe dort ganz viel, ja, musikalische Grundlagen bekommen durch den Walter Schönheit damals. Und Seifeld ist in meiner Vita eine sehr bedeutende und wichtige Station gewesen.
1: Ja, dann bedanke ich mich, dass Sie Zeit hatten für das Gespräch und ich wünsche Ihnen viele interessierte Zuhörer und Zuschauer am Freitag, dem 24. in der Saalfelder Saale Galerie, wenn Sie mit Ihrem Programm auftreten mit Frau Gonska. Das heißt?
2: Rausch und Absturz, die deutschen 20er Jahre.
1: Und zum Abschluss eine kleine Kostprobe. Hören Sie Silke Gonska und Frieda W. Bergner

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trachten nach Gelegenheit. 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

0: 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Henry van de Velde. Mein Namensvetter und gleichzeitig einer der vielseitigsten Künstler des Jugendstils sowie Wegbereiter des Bauhaus. Er lebte von 1863 bis 1957, wo er schließlich in der Schweiz starb. In seinen Lebzeiten landete er auch öfters mal in Schwarzburg. Und dort ist derzeit eine Ausstellung zu ihm. Ich sprach mit Sabrina Lüderitz, der Direktorin des Thüringer Landesmuseums Heidecksburg. Was macht Henry van de Velde denn so besonders?
1: Henry van de Velde ist ein Architekt gewesen, eigentlich der Architekt für den Jugendstil. Der hat ganz viele Bauten in Deutschland geprägt, überhaupt das neue Bauen geprägt. Wenn man einfach durch Weimar geht oder durch Gera auch, findet man ganz viele Architekturen noch von ihm. Aber er war nicht nur Architekt, sondern auch Innenraumgestalter, Künstler, Literat. Also das war noch so ein Künstler, der alles konnte und halt wirklich viele Menschen begeistert hat mit seinen Ideen.
0: Sie haben mir jetzt schon gesagt, dass das hier eine Sonderausstellung ist und so ein bisschen ein Herzensprojekt von Ihnen. Warum?
1: Als Kunsthistorikerin hat man irgendwie, glaube ich, immer so Herzenskünstler. Und Henry van de Velde ist einfach ein Mensch auch, der mich tief berührt hat mit seinen Ideen. Und zu wissen, dass er mit dem Fürstenpaar befreundet war über einen wirklich langen Zeitraum, also von 1906 bis dann hinein in die 30er Jahre, das hat immer so ein bisschen in meinen Fingern gekribbelt, da ein bisschen mehr rauszufinden.
0: Was verbindet ihn denn mit dem Schwarzertal?
1: Also er hat hier Ruhe gesucht, so ein bisschen Ruhe und Abstand von Weimar. Also das war so eine Zeit um 1905, wo sehr viel passiert ist in seinem Leben. Und eigentlich wollte er hier nur Urlaub machen und hat dann Urlaub gemacht im Weißen Hirsch in Schwarzburg und kam dann halt immer wieder, in die Sommerfrische und hat sich eben mit dem Fürstenpaar angefreundet.
0: Hat er hier auch irgendwas geschaffen oder hat er wirklich immer nur hier so Sommeraufenthalte gehabt?
1: Er hat auf jeden Fall geschrieben, nicht wie ich dachte gemalt oder Entwürfe gefertigt, aber er hat hier seine Essays geschrieben, also so literarische Texte zur Kunst, zu seinen Ideen und die sind halt hier im Schwarzertal entstanden.
0: Was für Sachen kann man sich denn in der Ausstellung angucken, die er so hinterlassen hat?
1: Man kann auf jeden Fall sehr viel lesen, aber auch Spannendes lesen. Also zum einen ein bisschen in seiner Biografie lesen, denn er hat gerade die Beziehung zu den Schwarzburger Fürstenpaar da sehr intensiv besprochen in seiner Biografie. Und ansonsten kann man sozusagen in Auszügen das Tagebuch von Anna-Luise immer wieder an einigen Stellen sich durchlesen. Und man sieht viele Fotos zur Sommerfrische und zu Henry van de Velde.
0: Wir hatten jetzt schon vor ein paar mehr Sätzen das Thema Weimar. Wie ist er denn überhaupt von Belgien hier nach Deutschland gekommen?
1: Na, im Grunde genommen ist er auch als Ausstellungsgestalter tätig gewesen und ist dann nach Weimar berufen worden und sollte dort dann an der Großherzoglichen Kunstschule in Weimar lehren und arbeiten und auch Projekte verwirklichen. Und das war eigentlich so der Anfang sozusagen seiner Zeit dann auch hier in Deutschland.
0: Haben Sie an der Ausstellung hier so ein persönliches Highlight?
1: Also die Tagebücher von Anna-Luise, die haben mich sehr begeistert. Die haben mich auch viele Nächte schwitzen lassen, weil das alles zu transkribieren, weil es halt aus heutiger Sicht nicht mehr unbedingt lesbar ist. Die Bücher sind sehr klein und liegen halt im Staatsarchiv Ruderstadt. Und das ist schon toll, eigentlich so aus so Dokumenten, die jetzt ja dann doch weit über 100 Jahre alt sind, da drin zu lesen und so ein bisschen so die Tagesabläufe und die Gedanken als ein bisschen aufleben zu lassen. Das ist ganz schön gewesen.
0: Ja, stimmt. Wie sind Sie eigentlich so vorgegangen bei dem Herausfinden von den ganzen Sachen?
1: Also anfangs gab es eigentlich nur zwei Fotos, die ich so kannte, auf denen Henry van de Velde mit dem Fürstenpaar abgebildet war. Und dann streckt man so ein bisschen die Fühler aus. Dann habe ich halt geschaut, welche Objekte haben wir selber im Sammlungsbestand, die aus Anfang des 20. Jahrhunderts stammen und vielleicht so in Richtung Jugendstil gehen, also vielleicht was mit Henry van de Velde zu tun haben. Da haben sich leider nur zwei kleine Mokka-Tassen gefunden. Und dann ist für mich eben, wie gesagt, das Staatsarchiv immer ein guter Anlaufpunkt, dass man da halt dann in den Unterlagen von Anna-Luise, also der letzten Fürstin zu Schwarz, Ruderstadt ein bisschen forscht. Also da gibt es viele Briefe, Tagebücher, Fotos und da bin ich dann auch schnell fündig geworden. Genau, da gibt es noch den letzten Brief, den Henry van de Velde ihr dann geschrieben hat und das ist dann so ein bisschen, von da aus kann man so das Netzwerk dann so ein bisschen wie eine kleine Spinne da so ein bisschen noch weiter dann suchen, ja.
0: Ja, das ist auf jeden Fall cool, weil ich war auch schon im Museum Neues Weimar, in Weimar. Und da habe ich auch viel von Henry van de Velde gelesen. Und dann eben habe ich gehört, dass es hier die Ausstellung gibt. Und da hat sich auch irgendwie so wieder so ein Kreis geschlossen, weil man dann auch mal erst erfährt, wo der überall Einfluss hatte auch. Und ja, wenn Sie auch Interesse haben, dann kommen Sie doch gerne in den Kaisersaal in Schwarzburg und gucken Sie sich die Ausstellung an. Wann ist die denn immer geöffnet?
1: Normalerweise haben wir immer auf Dienstag bis Sonntag, 10 bis 17 Uhr im Moment, genau 10 bis 17 Uhr. Die Ausstellung läuft erstmal bis November und dann müssen wir mal sehen, ob sie über Weihnachten, über den Winter noch dann im Kaisersaalgebäude auch dann weiter zugänglich sein wird.
0: Muss man sich da vorher anmelden?
1: Nein, da kann man einfach kommen zu den Öffnungszeiten, ein Ticket vorne in der Museumskasse kaufen und dann kann man sich das Ganze in Ruhe anschauen und man kann sogar ein bisschen auch die Sommerfrische nachspielen mit kleinen, so kleinen Spielen in der Ausstellung oder auch sogar für draußen haben wir eine Spielekiste so mit halbauthentischen Spielen, wie sie halt auch Anfang des 20. Jahrhunderts gespielt wurden.
0: Was haben die denn am liebsten gespielt?
1: Knips ist schon witzig, ja. Also das ist so das, was einen, glaube ich, an die eigene Kindheit erinnert, wenn man so mit kleinen Chips versucht, die in so kleine Schälchen reinzuschnipsen. Genau, oder Diabolo draußen werfen, das macht auch schon Spaß, ja.
0: Ich bin Henriette Lichtenheld und war mit Sabrina Lüderitz im Gespräch. Radio SRB.

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1: Am Sonntag, den 2. August um 16 Uhr, gibt es wieder eine wunderbare Veranstaltung in der Blauen Blume in Rudolstadt. Und zwar eine Librettolesung Ferdowsi, der Paradiesische, mit der Musik von Traugott Maximilian Eberwein, der ja als Hofkapellmeister das Musikleben in Rudolstadt prägte. Und darüber spreche ich jetzt mit der wunderbaren Eva Thun. Hallo Eva.
2: Hallo Lilo.
1: Wie ist die Idee dazu entstanden, so etwas aufzuführen?
2: Nun, die Idee wurde an mich herangetragen. Es kam eines Tages Peter Larsen, der Inhaber des Eberwein-Archivs, der sich so verdient gemacht hat für die Wiederentdeckung des Komponisten Traugott Maximilian Eberwein, und hat ganz einfach den Vorschlag gemacht, diese Librettolesung in der Galerie Die Blaue Blume durchzuführen. Und wir haben ja jetzt hier in Rudolstadt nicht nur 1250 Jahre Stadtrecht feier dieses Jahr, sondern wir haben auch das Eberweinjahr. 250 Jahre Geburtstag von Traugott Maximilian Eberwein, der ein heute zu Unrecht vergessener, wirklich ganz großartiger Komponist war. Und er hat eben unter anderem diese Oper Ferdowsi komponiert, aber man muss gleich zu Anfang dazu sagen, es ist eine Veranstaltung über Eberwein, aber ohne Eberwein, denn es gibt noch das Libretto zu dieser Oper. Das wurde geschrieben von Ludwig Freiherrn von Liechtenstein. Und die Musik hat, wie gesagt, Max Eberwein dazu komponiert. Aber die Musik ist nicht mehr da. Sie ist einfach verschollen. Vielleicht taucht sie eines Tages wieder in irgendeinem Archiv wieder auf.
1: Das wollen wir hoffen.
2: Ja, das heißt, wir lesen mit verteilten Rollen, auch ein bisschen szenisch gemacht, das Libretto vor.
1: Und welche Einblicke gibt das Libretto in die Welt der Entstehungszeit?
2: Nun, man kann vielleicht allgemein sagen, um das Jahr 1800 herum gab es ja immer noch diese Sehnsucht nach dem Süden, die Sehnsucht nach dem Orient, nach dem Morgenland, in die wärmeren Gefilde, in denen man sich das Leben irgendwie bunt und intensiver vorstellte. Und deswegen spielt diese Oper eben in Persien, im damaligen Persien. Der Liechtenstein hat da auch einen historischen Stoff aufgegriffen. Es gibt einen persischen Nationaldichter, dessen Namen ich jetzt nicht vorlesen möchte, weil ich ihn wahrscheinlich falsch ausspreche, aber die deutsche Version wäre Ferdowsi. Mhm. Der hat um das Jahr 1000 herum ein ganz großes Werk geschrieben, und zwar das Buch der Könige, in Versen gedichtet. 60.000 Verse sollen das sein. Und diesen Stoff hat der Liechtenstein genommen, um ihn in eine schöne Liebesgeschichte zu verpacken. Und so ist das dann ein Werk über, es geht um Macht, es geht um Liebe und es geht um Dichtkunst.
1: Welche Figuren haben dich da besonders beeindruckt? Und wer steckt hinter den Figuren? Das wollen wir auch noch wissen.
2: Ja,
1: will ich jetzt auch wissen von dir.
2: Es gibt den Schah, der wird gelesen von Peter Larsen. Dann gibt es seine reizende Tochter Fatime. Die wird von einem genauso reizenden jungen Mädchen aus dem Thüringer Wald gelesen. Das Name möchte ich jetzt noch nicht verraten. Dann gibt es den Dichterkönig am Hof des Schahs. Ansari nennt er sich. Der wird gelesen von meiner Schwester Barbara Thun aus dem Schwarzwald, die schon mehrere Hörspiele eingesprochen hat und ich glaube hier das Niveau der Blauen Blume ein weiteres Mal in gute Höhen heben wird können. Und dann haben wir noch den Gärtner im Dienste des Schahs, der wird gelesen von Astrid von Killeschorn. Dann gibt es noch eine Stimme aus dem Off, die haben wir dazugefügt, damit man den ganzen Zusammenhang ein bisschen besser verstehen kann. Das wird Klaus-Peter Stecker sein, Astrid von Killeschorns Mann. Dann gibt es noch ein paar kleine Rollen, zum Beispiel den Chor der Sklavinnen, den lese ich. Das sind, glaube ich, nur zwei Mini-Auftritte. Also ich denke, es wird ganz kurzweilig.
1: Das, glaube ich, auch hört sich sehr gut an. Und ich denke, es sollte niemand diese Vorstellungen verpassen in der Blauen Blume. Also, liebe Zuhörer, tun Sie das und kommen hier in die Blaue Blume.
2: Gut, ja, ich kann dem nur hinzufügen, es macht Freude. Wir werden uns ein bisschen bilden. Die Sprache ist sehr schön, aber nicht zu schwer. Wir machen es übrigens bei schönem Wetter im Hof. Also alle werden da sich die lauen Lüftchen um die Nase wehen lassen können, während sie sich in den Orient versetzen lassen können. Und dann gibt es eben diesen Dichterwettstreit. Der, der das beste Dichtwerk macht, bekommt die Tochter des Schahs. Wer wird es sein?
1: Sehr spannend. Ja. Hört sich sehr spannend an und ich freue mich schon drauf. Dankeschön. Haben wir alles gesagt? Ich hoffe, haben wir was vergessen? Nein. Vielen Dank.
2: Ah, ich habe noch was vergessen. Und zwar, Peter Larsen macht eine Einführung zum Stück, damit wir nicht ganz ungebildet in diese Sache hineingehen. Und er wird im Rahmen dieser Einführung einen Brief vorlesen, den er in einem Archiv gefunden hat. Und zwar ist das ein Brief von dem Verfasser des Librettos, Freiherr von Liechtenstein, den dieser an Goethe gerichtet hat. Und er wird zum ersten Mal seitdem er damals verschickt und gelesen wurde, wird er zum ersten Mal seitdem wieder öffentlich verlesen.
1: Also ein weiterer Punkt, diese Veranstaltung nicht zu verpassen.
2: Absolut.
1: Dankeschön. Im Gespräch mit Eva Thun über die Lesung des Librettos Ferdussi, der paradiesische Gärtner, und die spannende Wiederentdeckung eines bislang kaum bekannten Werks aus dem Umfeld des Rudolstädter Hofkapellmeisters Traugott Maximilian Eberwein, sprach ich mit Eva Thun, und die Veranstaltung findet am 2. August um 16 Uhr in der Blauen Blume statt. Sie sollten es nicht verpassen, es wird ganz bestimmt spannend. Ich freue mich schon drauf. Im Gespräch da war Lilo Franke, Radio SRB.

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1: Ja, mein heutiger Studiogast ist wieder einmal Sven Puschner, erster Vorsitzender des Saalfelder Imkervereins. Und jetzt lassen wir mal den Sommer so richtig kommen.
2: Wir sind, glaube ich, alle sehr gespannt, wie die Sommertracht ausfällt nach diesem guten Frühjahr, bereiten uns aber zeitgleich schon auf die Zeit nach der Sommerernte vor. Man muss als Imker immer ein bisschen vorausschauend arbeiten, dass man genügend Material hat, dass man die Varroa bekämpfen kann. Und jetzt ist auch ganz wichtig, das Futter einzukaufen, was man dann für die Winterfütterung nach der Sommerernte dann schon braucht.
1: Was ist das dann genau?
2: Das ist zum Beispiel Buchweizensirup. Mit Wasser angerührter Zucker. Der wird dann den Bienen zugegeben nach der Ernte, damit die Zellen wieder auffüllen können, den Wintervorrat.
1: Und der wird in den Bienenstock gegeben? Oder wohin?
2: Im Bienenstock gefüttert. Da gibt es extra Futterzargen. Oder man kann behelfsmäßig sich auch Haushaltsschüsseln aufstellen. Also in eine leere Zarge oberhalb des Bienenvolkes. Und dann tragen die Bienen das um, so wie sie es im Sommer oder im Frühjahr auch mit dem Nektar tun.
1: Stichwort Insektenschutzmittel, aber auch sogenannte Rasenroboter, die ihren Vorgarten in einen englischen Rasen verwandeln.
2: Ja, so ein grüner Teppich, der ist schon schön anzuschauen, ganz ehrlich.
1: Aber
2: es bietet den Bienen kaum noch Nahrung, außer die ganz niedrigen, die Bodendecker, die dann vielleicht noch zwischen dem Gras wachsen, die man dann wahrscheinlich mit einem Rasenunkrautvernichter auch noch beseitigt. Die Roboter an sich, die schubsen die Bienen schon beiseite, also die Bienen werden da wahrscheinlich nicht gehäckselt. Aber das Angebot der Natur ist eben da stark eingeschränkt. So ein gepflegter Rasen hat nicht mehr viel mit Natur zu tun. Ich muss sagen, ich habe auch Rasenflächen, die ich akkurat mähe, will ich mich nicht ausnehmen, aber zwangsweise. Ja, also ich bin an manchen Orten bin ich eingemietet, wo dann schon der Anspruch vom Vermieter oder der Nachbarschaft eben besteht, wo ich aber dann auch versuche, da immer noch ein paar Ecken frei zu lassen, unbearbeitet zu lassen und vielleicht auch neue zu schaffen, indem ich mal den einen oder anderen Baum pflanze.
1: Viele wollen das ja nicht, weil das auch zusätzliche Arbeit bedeutet.
2: Viele sagen, was soll ich jetzt mit noch einem Apfelbaum? So viel esse ich gar nicht, so viel verarbeite ich gar nicht. Es muss ja kein Apfelbaum sein. Es gibt viele schnell wachsende Bäume, die interessant sind für die Bienen, die
1: zum
2: viel
1: Beispiel?
2: Nahrung bieten. Die Schatten spenden, gerade jetzt bei unserem Klima. Da ist man froh, wenn man da ein bisschen Schatten hat. Dann kann man mal schauen, was ist kleinblättrig, auch wenn das Laub verliert. Dann kann ich mit dem Rasenmäher drüber fahren und alles ist wieder schön. Und ich habe den Garten klimatisiert.
1: Für was sollte man sich da oder könnte man sich entscheiden? Was raten Sie da?
2: Ja, manche Bäume blühen schön, manche haben schönes Laub, manche haben breit ausladende Äste, manche wachsen hoch.
1: Nee, ich meine nur, was wäre günstig für die Bienen einfach jetzt?
2: Ja, also keine Tüchtung, wie es bei der japanischen Kirsche häufig der Fall ist, nur um die Blütenpracht zu erhöhen. Ja. Da sollte man schon gucken, dass man dann vielleicht einen einheimischen Baum auswählt, den die Bienen kennen.
1: Werden überhaupt nicht einheimische Bäume angeflogen von den Bienen?
2: Die Bienen orientieren sich visuell, alles blüht, damit es Insekten anlockt und bietet denen natürlich auch was. Da, wo der Mensch eingegriffen hat, durch Genetik oder durch Züchtung, die Merkmale zurückgezüchtet hat, irritiert die Bienen natürlich. Das kennen die so nicht. Das gibt es in der Natur nicht. Das hat der Mensch gemacht. Und das ist eben dann ein Weg umsonst gewesen für die Biene.
1: Ja, umsonst sind sie dieses Frühjahr nicht ausgeflogen, denn es gab einen reichlich gedeckten Tisch. So zum Beispiel unendliche Weiden gelbblühender Rapsfelder. Ein Augenschmaus für Mensch und Tier.
2: Die Rapsblüte liefert auch den süßesten Nektar. Von daher haben auch die Bienen Anreiz, in den Raps zu fliegen. Und da fliegen die auch mal 3 Meter weiter.
1: Ja, wie viele Kilometer entfernen sie sich denn vom Bienenstock, um Nahrung zu sammeln?
2: Das können schon mal 3000 Meter sein, wobei die Bienen aber am liebsten erstmal vor der Haustür ernten, um die Wege kurz zu halten. Je länger der Weg, desto mehr wird auf dem Rückweg dann auch wieder am Futter verbraucht. Und das ist für die Bienen nicht effizient, das weiß die auch. Ja, wenn sie Hunger hat, wird sie auch nochmal weiterfliegen, wird das alles noch ausreizen. Aber 1000, 1500 Meter, 2000 Meter, das ist mal noch so ein Umkreis, wobei 2000 Meter schon sehr weit ist.
1: Ja, dann Dankeschön für diese vielen Informationen und ich freue mich schon aufs nächste Mal. Danke.
2: Na, vielen Dank, ich danke Ihnen.
1: Im Gespräch mit Sven Puschner war für Sie Karin Berger, Radio SRB.

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1: Am 25. Juni fand im Thüringer Landtag die 48. Plenarsitzung der 8. Wahlperiode statt. Vertretende der Thüringer Bürgerradios waren vor Ort und berichteten. Im Interview sprach Lena Güngör von der Fraktion Die Linke mit Jule Niedergesäß darüber, wie Gesundheitskompetenz in Thüringen gestärkt werden kann.
2: Dieser Antrag wurde ja jetzt eben noch nicht aus dem Untersuchungsausschuss rausgeholt wieder und wird jetzt nicht im Landtag zum Thema werden. Es gibt ja auch noch den Antrag vom BSW, der CDU und der SPD, den Teil B. Wie ist da der Verlauf jetzt erstmal in der nächsten Zeit?
3: Ja, danke für die Einladung und für die Platzierung dieses wichtigen Themas. Wir haben als Linke einen Aufschlag gemacht zum Thema Gesundheitskompetenz stärken, weil wir deutlich merken in der Debatte um begrenzte Ressourcen in unserem Gesundheitssystem, dass es immer wieder darum geht, ob Patientinnen und Patienten an der richtigen Stelle das System in Anspruch nehmen, in Anführungszeichen, weil wir eben auch erleben, dass zum Beispiel die Notaufnahmen voll sind oder eben der Rettungsdienst an Stellen einschreiten muss, wo es vielleicht nicht primäre Aufgabe ist. Und für uns als Linke ist dabei zentral, dass es darum gehen muss, die Kompetenz von Menschen bezüglich ihrer Gesundheit zu stärken, weil niemand belegt aus Spaß sozusagen die falsche Stelle im System, sondern das macht man, weil man eben keinen Arzttermin in der Hausarztpraxis bekommen hat oder weil man eben auf einer ewig langen Warteschlange bei der Psychotherapie sitzt oder. Und genau diese Bedingungen wollen wir eben verbessern. Die Bromberg-Koalition, das haben Sie schon richtig gesagt, hat dann einen eigenen Antrag formuliert. Den haben Sie mit einem anderen Titel versehen, aber es ist de facto unser Thema. Und gemeinsam ist es nicht im Untersuchungs-, sondern im Fachausschuss, also im zuständigen Gesundheitsausschuss. Wir haben auch den Koalitionären gegenüber gespiegelt, dass wir gesprächsbereit sind, dass wir sehr offen dafür sind, dass sie natürlich einen Änderungsantrag zu unserem Antrag stellen können, wo vielleicht nochmal das ein oder andere Thema anders aufgearbeitet wird. Aber bis jetzt hat es leider die Bromberg-Koalition organisatorisch nicht geschafft, sich mit uns an einen Tisch zu setzen. Das bedauere ich, weil jeder Monat, der da verstrichen lassen wird, ist natürlich schlecht für unsere Thüringerinnen und Thüringer. Nichtsdestotrotz bin ich natürlich zwangsoptimistisch, dass jetzt über die Sommerpause hinweg da nochmal eine andere Verhandlungsbereitschaft bei den Bromberg-Koalitionären ist, sodass wir dann im besten Fall nach der Sommerpause unseren Antrag wieder hier auf der Plenartagesordnung finden.
2: Und wie war denn überhaupt dieser Anstoß, sich jetzt eben um dieses Thema zu kümmern? Was sind da Sachen, die aus Ihrer Sicht versäumt wurden bis jetzt?
3: Aus unserer Sicht ist es zentral, dass wir in der Debatte über geringe Ressourcen im Gesundheitssystem immer wieder Formulierungen drin haben, die so tun, als wären Menschen absichtlich an der falschen Stelle und würden absichtlich unser Gesundheitssystem irgendwie falsch in Anspruch nehmen. Und wie ich gerade schon gesagt habe, hat es ja viel damit zu tun, wie knapp zum Beispiel die Terminvergabe insgesamt schon ist, dass nicht alle Informationen mehrsprachig zu finden sind oder auch in einfacher Sprache, dass es Überforderungs- und Überlastungssituationen geben kann, wo man sich vielleicht als alleinerziehende Mutter mit einem Kind, was nachts um drei fiebert, eben gar nicht sicher ist. Ja, wer hilft mir denn jetzt weiter? Wie kann ich denn jetzt irgendwie so agieren, dass einerseits mein Kind die benötigte medizinische Versorgung bekommt und ich nicht andererseits an der falschen Stelle im System Ressourcen in Anspruch nehme? Das war für uns Aufhänger, sich mit dem Thema fachlich weiter zu beschäftigen.
2: Und ein großer Teil ist ja auch Ärztinnen, wie sie miteinander kommunizieren und da eben auch Akten austauschen und ähnliches. Welchen Nachholbedarf sehen Sie da noch?
3: Also vereinfachte Verfahren und die Möglichkeit zwischen ärztlichen KollegInnen, sich eben auch über Fälle auszutauschen, ist ein Bestandteil dessen, wobei ich da natürlich als Linke betone, dass es immer darum gehen muss, dass sensibel mit patientenbezogenen Daten umgegangen wird, dass es nicht sein kann, dass nur weil ich irgendwo meine Gesundheitskarte vorhalte, alle Infos über mich für jede behandelnde Person direkt verfügbar sind. Da steht der Datenschutz und sozusagen auch die Einschätzung von Patientinnen und Patienten selbst für uns an erster Stelle.
2: In Italien, habe ich gehört, gibt es so eine Karte, wo das eben alles wie auf so einem Impfausweis drauf ist praktisch. Wie würden Sie das sehen, wenn das praktisch getrennt von der Gesundheitskarte wäre?
3: Das ist für mich ehrlicherweise ein anderes Thema. Da sind wir dann bei der elektronischen Patientenakte. Das hat für mich weniger mit dem Thema dieses konkreten Antrags zu tun. Wir haben ja im Fachausschuss eine schriftliche Anhörung zu unserem Antrag Gesundheitskompetenz und auch dem Brombeerantrag zur Patientensteuerung abgehalten. Das waren sehr umfangreiche Zuschriften von verschiedenen Playern im Gesundheitssystem, die einfach nochmal deutlich gemacht haben, dass das ein ganz wichtiges Thema und Anliegen ist. Und deswegen kann ich natürlich nur hoffen, dass die Brombeere sich jetzt auch endlich bereit zeigt, mit uns inhaltlich zu verhandeln. Denn sie haben eben keine eigene Mehrheit hier im Thüringer Landtag. Und dann, wenn man bestimmte Themen setzen will, muss man sich eben miteinander abstimmen.
2: Und ein großer Aspekt ist eben Digitalisierung. Welche konkreten Schritte könnte man da eben machen, um diese Kompetenzerweiterung der Thüringer Bürgerinnen und Bürger zu stärken?
3: Also für uns geht es vor allem erstmal um eine Informationsweitergabe, also dass wirklich alle die Gelegenheit haben, auf Informationen, die niedrigschwellig sind, die digital zugänglich sind, die auch mehrsprachig sind, sich zu informieren, wann ist der Notarzt die richtige Stelle, wann ist die Notaufnahme die richtige Stelle, wann ist es die Hausärztin, wann ist es die Fachärztin, also dass all das, was sehr grundlegend in unserem System, aber ja auch sehr komplex, wenn man mal ehrlich ist, vorhanden ist, dass das zugänglich ist für alle. Und wir sehen ja auch, jetzt schlage ich mal den Bogen zu einem Antrag, der heute auf der Tagesordnung steht, wo ich sehr gespannt bin auf die Behandlung gleich hier im Plenum. Das ist unser Antrag zum Thema Beitragsstabilisierungsgesetz, Herr Merz und Frau Wagen ja auch Werbegesetz für die private Krankenversicherung hätten nennen können, weil ja die Bedingungen der gesetzlichen Krankenversicherungen da wirklich massiv angegangen werden. Und wenn da zum Beispiel ein Bestandteil ist, dass zukünftig die Bundesregierung plant, dass man sich immer eine fachärztliche Zweitmeinung einholen soll, ja wie denn, wenn Menschen schon jetzt darauf warten, einen Facharzttermin zu bekommen? Bitte nicht falsch verstehen, es kann natürlich im begründeten Fall total wichtig sein, sich eine zweite ärztliche Meinung einzuholen, aber wenn das jetzt immer stattfinden soll, bedeutet das ja immer noch ein zusätzlicher Gang für Patientinnen und Patienten und umgekehrt für das medizinische Personal auch immer noch ein Termin mehr. Und da kann ich nur den Kopf schütteln, weil ich glaube, dass das überhaupt nicht der gesundheitlichen Lebensrealität von Thüringerinnen und Thüringern entspricht.
2: Wie tritt man dann in Kontakt mit den Ärztinnen, weil eben die müssen das ja alles auch umsetzen und gleichzeitig gibt es ja auch Ärztinnen, die sagen, hey, wir nehmen dich nicht mehr an, weil du warst schon bei dem und dem Arzt, wie läuft das dann ab?
3: Also diese GKV-Änderung, die steht ja gerade noch im Raum. Wir versuchen ja als Linke genau diese Beitragsstabilisierungsgesetz zu stoppen und wir wollen, dass sich Thüringen auf Bundesratsebene aktiv dagegen einbringt. Ich habe jetzt mit diesem Aspekt der Zweitmeinung einen Anteil eingebracht. Für uns ist natürlich das wesentliche Problem, dass weiter die Leistungen für Patientinnen und Patienten gekürzt werden, aber die Beiträge immer weiter steigen sollen. Und dann ist halt schon die Frage, wer kann sich das noch leisten. Und für die eine Person ist es vielleicht bei der Kasse beim Apotheker nur in Anführungszeichen ärgerlich, wenn es da jetzt irgendwie die 57 und die 12 Euro Zuzahlung nochmal obendrauf sind. Ja, für jemand anderen, der muss sich überlegen, kaufe ich dieses benötigte Medikament jetzt oder kaufe ich das und muss dann im selben Monat am Essen sparen? Und das halte ich für sehr, sehr unwürdig, wenn gleichzeitig die Bundesregierung ihren eigenen Anteil an der Finanzierung verkürzen will.
2: Und Geld ist ja auch ein großes Thema, aber gleichzeitig auch Bildung und das Thema, dass man versteht, was einem gesagt wird auch. Wie kann man da, das steht ja auch im Antrag mit drin, im Schulalter schon gewisse Dinge vermitteln?
3: Ja, wir sehen, dass Prävention ja eigentlich immer die bessere Investition ist. Also auch finanzpolitisch gesprochen macht es ja mehr Sinn, Menschen dazu befähigen, gesund zu bleiben, statt ganz viel Geld dafür auszugeben, dass kranke Menschen irgendwie wieder gesund werden. Deswegen ist es für uns als Linke erstmal eine ganz grundlegende Haltung zu sagen, es sollte mehr in Prävention als in Kuration investiert werden. Und zeitgleich ist es aber ja so, dass wir im kompletten Bildungssystem, also schon bei kleineren Kindern, aber auch im erweiterten Bildungsbereich feststellen, dass Themen wie Ernährung, Bewegung, all das, von dem wir wissen, dass es wichtig und gut ist, um seine Gesundheit aufrechtzuerhalten, gar nicht bis wenig vorkommt. Und ich glaube, da gibt es eigentlich gute Möglichkeiten, das zu ändern.
2: Und es gibt ja auch gleichzeitig die Schwelle mit Termina oder generell, zu welchem Arzt muss ich für was oder generell überhaupt zu merken, da ist was verkehrt mit mir. Wie kann man da auch vielleicht den Leuten mehr vermitteln, damit die sich eben mehr auskennen oder auch wissen, wie sie das, was sie dann googeln, einordnen können?
3: Ja, das ist ein ganz wesentlicher Aspekt, dass zwar einerseits über ChatGPT und Co. Sehr viele Informationen verfügbar sind und andererseits sie aber ja immer alle irgendwie eingeordnet werden müssen, ob jetzt eine bestimmte Empfehlung zu meiner Gesundheitssituation gerade passt oder nicht. Und ich glaube, das eine wird vielleicht immer so ein bisschen lapidar abgetan als gesunder Menschenverstand, aber auch dafür muss man ja befähigt sein, um Sachen gut einordnen zu können oder zu wissen, es gibt auch vielleicht das ein oder andere Hausmittel oder man muss vielleicht auch eine Fiebersituation erstmal noch abwarten und kontrollieren. Und eben im Umkehrschluss zu wissen, nee, das ist jetzt eine Fiebersituation, wo ich auf jeden Fall direkt ärztliche Notfallversorgung brauche und auch richtigerweise in Anspruch nehme. Ziel muss es ja sein, dass Menschen genau die Art von Hilfe bekommen, die sie brauchen. Nicht, dass man auf einmal keine Leistung mehr in Anspruch nimmt.
1: Für Sie im Gespräch mit Lena Güngör war Jule Niedergesäß und Sie hören Radio SRB.

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5: Freitag, die Fotoschule Horn lädt Interessierte zu einem Fotokurs ab 10 Uhr nach Hoheneiche ein. Das Fotomotiv soll sein, die verlorene Landschaft, nämlich eines der größten verbrannten Waldgebiete der jüngsten Zeit in Deutschland. 19.30 Uhr erklingt auf der Bühne der Rudolstädter Bauernhäuser traditionelle finnische Unterhaltungsmusik der 1930er bis 1960er Jahre, gespielt von der Gruppe Usiku. Zum Sommerkino sind sie ab 21 Uhr nach Oberweißbach an den Fröbelturm eingeladen. Über die Kinoleinwand flimmert dann der Film Käuzchen Kuhle. Samstag. Wie wäre es mit einem Besuch einer Ausstellung? Zum Beispiel kann man sich im Amtshaus Paulinzeller Klosterwald Waldwerke mit Erzählungen von Kurt Bachor ansehen. Oder im Kaisersaal von Schloss Schwarzburg würdigt man das umfassende Kunstschaffen Henry van de Veldes. Arbeiten von Otto Dix und namhaften Künstlern zum Thema wie Hund und Katz zeigt eine Ausstellung im Gera-Otto-Dix-Haus. Oder sie sichern sich Konzertkarten für das Orgelkonzert von Paolo Orini auf Schloss Burg. Es beginnt 16 Uhr. Und im Liebhabertheater Schloss Kochberg ist 17 Uhr Helmut Mooshammer zu Gast mit seinem Programm »Gestehe, dass ich glücklich bin«. Ein freundschaftlicher Balladenwettstreit zwischen Goethe und Schiller. Auch eine Fahrt mit einem Boot der Saaletal-Kabinenschifffahrt KG in den Sonnenuntergang, also 4 Stunden Rundfahrt mit Live-Musik und Tanz ab 19 Uhr in Saalburg ab Hotel Kranich, könnte eine Option sein. An der Staumauer in Hohenwarte heißt es auch wieder Stausee in Flammen. Freuen kann man sich dann auf ein Feuerwerk, das 23 Uhr den Himmel mit künstlichen Sternen bedeckt. Außerdem ist eine Fahrt mit dem Wikingerboot möglich, mit Musik und Bowle. Sonntag. Ein Höhepunkt in der Saison des Saalfelder Freibads ist das jährlich stattfindende Neptunfest. Seid dabei von 13 bis 18 Uhr. Auf Schloss Burg ist wieder einmal 11 Uhr Märchenzeit. Christiane Weidringers Figurentheater zeigt dann das Märchen »Das hässliche Entlein«. Und 14 Uhr findet ein Sommerfestgottesdienst zur Wiedereinweihung und Namensgebung in der Kirche Aue am Berg statt. Zu erleben sind dann Regionalbischöfin Dr. F. Sprengler, das Saalfelder Pfarrerehepaar Weigel und der Posaunenchor Graber. Seine Stimme, sein Charisma und sein unvergleichbarer Stil ziehen seit Jahrzehnten die Zuhörer in den Bann. Erleben Sie auf der Zeulenroder Seestern-Panoramabühne Heino mit Made in Germany, seiner Solotour. Ein wunderschönes Wochenende mit vielen Erlebnissen wünscht Ihnen wie immer Karin Berger, Radio SRB.

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1: Ein Match, eine Nachricht, ein erstes Gespräch und plötzlich sind da Gefühle. Was früher vielleicht ungewöhnlich war, ist heute ganz normal. Liebe beginnt immer öfter im Internet. Genau darum geht es heute am 24. Juli, dem sogenannten Tag der virtuellen Liebe. Dieser Aktionstag wurde im Jahr 2001 von Online-Partnerbörsen ins Leben gerufen. Die Idee dahinter ist, dass Paare, die sich online kennengelernt haben, offener dazustehen sollen und sich nicht mehr dafür rechtfertigen müssen. Denn lange Zeit hatte Online-Dating keinen guten Ruf. Viele erzählten lieber, sie hätten sich zufällig im Café oder beim Sport kennengelernt. Dabei ist das Internet längst ein ganz normaler Ort, um neue Menschen zu treffen. Ob über Chats, Dating-Apps oder klassische Partnerbörsen. Die Möglichkeiten sind vielfältig. Nutzer erstellen Profile, laden Fotos hoch und suchen gezielt nach jemandem, der zu ihnen passt. Gerade für viele Singles ist das heute der wichtigste Weg, jemanden kennenzulernen. Und nicht selten entstehen daraus ernsthafte Beziehungen oder sogar langjährige Partnerschaften. Also werden wir heute daran erinnert, auch im Netz kann die große Liebe beginnen. Und damit einen schönen Tag der virtuellen Liebe. Das war Jannis Xenos, Radio SRB.

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1: Am Freitag, dem 24. Juli, sind Sie eingeladen in die Saalfelder Saale Galerie. Ab 19 Uhr sind dort zu Gast Silke Gonska und Frieda W. Bergner mit ihrem Programm Rausch und Absturz, die deutschen 20er Jahre. Und ich freue mich jetzt, dass Frieda W. Bergner Zeit hat oder sich Zeit nimmt für ein kleines Gespräch. Hallo, Herr Bergner.
2: Ich grüße Sie und freue mich auch.
1: Nun, es gibt ja viele, die aus dem reichen Fundus der 20er Jahre Deutschlands schöpfen und auch geschöpft haben. Und ich muss gestehen, eigentlich wollte ich nur mal ganz kurz reinhören in Ihr Programm und mir so einen Eindruck verschaffen von Ihnen beiden. Aber ich sagte mir dann immer, weiter, weiter, mehr. Ich wollte dann wirklich mehr. Und meine erste Frage bezieht sich auf das Programm vom ersten Auftritt 2022. Wie lange haben Sie denn an dem Programm gefeilt?
2: Das hat eine lange Vorgeschichte, dieses Programm. Und zwar, ich habe mich mit den deutschen 20er Jahren schon eigentlich seit 2009 beschäftigt. Da war 90 Jahre Bauhaus. Mhm. Und das wurde damals schon ein bisschen gefeiert hier in Thüringen. Und da habe ich ein erstes Programm über die Weimarer Bauhausjahre gemacht. Und die hängen natürlich sehr stark mit dem ganzen deutschen 20er Jahre zusammen und sind auch ein Teil der kulturellen Stütze der 20er Jahre gewesen oder der kulturellen Vielfalt der 20er Jahre. Ja, dann hat es 2019 ein Hörbuch gegeben über das Bauhaus und nochmal ein Programm zu 100 Jahre. Und dann habe ich mir gedacht, die 20er Jahre sind ja nicht nur Bauhaus.
1: Ja.
2: Na? Mhm. Ich habe da so viel gelesen und so viel Hintergrundrecherchen gemacht, dass ich dachte, mit diesem Fundus an Wissen, den ich mir da angeeignet habe, könnte ich eigentlich allgemein noch mal was über die 20er Jahre schreiben und auf die Bühne bringen. Und dann kam noch dazu, dass ich die Tagebücher meiner Mutter, die 1918 geboren wurde, hatte, und daraus konnte ich auch noch ganz viel Familiengeschichte entnehmen aus den 20er Jahren. Und aus dieser Sache ist dann dieses Hörbuch und auch das Bühnenprogramm Rausch und Absturz geworden.
1: Nun, manche Aussagen treffen ja auch heute noch des Pudels Kern. Wie erklären Sie sich das?
2: Ja, das lässt sich vielleicht dadurch erklären, dass es den Kapitalismus immer noch gibt, natürlich nicht mehr in der Form der 20er Jahre, aber ich sag mal, durch die kapitalistische Wirtschaftsweise, die ich jetzt nicht kritisieren oder irgendwie ins Negative stellen will oder sowas, sondern nur ganz wertfrei betrachtet. Durch dieses ganze Wirtschaftssystem geben sich immer wieder Spannungen und Ungleichheiten und so weiter, die in den 1920er Jahren sehr stark zum Tragen gekommen sind und auch heute wieder, 100 Jahre später. Wobei die Leute, die das Programm sehen, mich natürlich oft danach fragen, ist das nicht dasselbe wie damals? Und da muss ich immer verneinen. Mhm. In den 1920er Jahren war Deutschland ein wirklich bitterarmes Land. Die waren die Verlierer des Ersten Weltkrieges, hatten riesige Reparationszahlungen zu leisten, über die man schon damals sehr gestritten hat und die heute auch nicht als sehr sinnvoll betrachtet werden im Versailler Vertrag. Und das hat natürlich enorme soziale Spannungen hervorgerufen. Na, und das gibt's heute nicht mehr. Also diese extreme Ungleichheit, die kann man heute nicht mehr feststellen, in Deutschland zumindest nicht. Ja. Wir haben zum Glück übrigens bei unserem Programm in Saalfeld einen Spezialisten dabei, den uns die Landeszentrale für politische Bildung an die Seite gestellt hat. Der wird das Publikum am Anfang begrüßen und für interessierte Personen und deren Fragen steht er dann auch hinterher zur Verfügung, um das nochmal in einem Gespräch in einer kleinen Runde, wenn der Bedarf besteht, einzuordnen. Das ist der Herr Braune, der Dr. Braune, der ist ein Spezialist für die 20er Jahre, ist Historiker.
1: Silke Gonska singt meisterlich, wenn ich mir was wünschen dürfte. Ja, möchte ich etwas glücklich sein? Ja, was wünschen Sie sich denn?
2: Wenn ich mir was wünschen dürfte, dann würde ich mir wünschen, meine nächsten Lebensjahre gesund und in interessanter Tätigkeit zu verbringen und auch persönlich im familiären Bereich weiter so glücklich zu leben wie bisher.
1: Ja, waren Sie denn schon mal in Saalfeld?
2: Ich habe meine ganze Jugendzeit oder meine Schulzeit in Saalfeld verbracht. Wir sind 1960 nach Saalfeld gezogen. Da war ich 6 Jahre alt und in der ersten Klasse. Und und dann habe ich in Saalfeld an der OLO, so hieß die damals, weiß nicht, heißt die heute
1: Otto
2: noch?
1: Otto-Ludwig-Oberschule.
2: Ja, Otto-Ludwig, heißt jetzt anders, ne?
1: Ja, Heinrich-Böll-Gymnasium.
2: Genau, Heinrich-Böll-Gymnasium. Ist mir auch sympathischer als Otto-Ludwig, muss ich ehrlich sagen.
1: Also wird das für Sie ein Heimspiel, sage ich so?
2: Ja, das wird sozusagen ein Heimspiel. Ich bin viele Jahre in Thüringer Sängerknaben gewesen, habe dort ganz viel musikalische Grundlagen bekommen durch den Walter Schönheit damals. Und Saalfeld ist in meiner Vita eine sehr bedeutende und wichtige Station gewesen.
1: Ja, dann bedanke ich mich, dass Sie Zeit hatten für das Gespräch und ich wünsche Ihnen viele interessierte Zuhörer und Zuschauer am Freitag, dem 24. in der Saalfelder Saalegalerie, wenn Sie mit Ihrem Programm auftreten mit Frau Gonska. Das heißt?
2: Rausch und Absturz, die deutschen 20er Jahre.
1: Und zum Abschluss eine kleine Kostprobe. Hören Sie Silke Gonska und Frieda W. Bergner

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1: Guten Tag und herzlich willkommen bei Kaffeeklatsch.

Und da ist er wieder hier mit dem Kaffeeklatsch am Donnerstag, dem 23. Juli. Heute mal etwas fröstelnd hierher gefahren mit dem Roller. Das hat sich momentan etwas abgekühlt. Und das soll uns ein wenig gut tun, denn nächste Woche wird es wieder warm. Leute da draußen, da können wir uns wieder kalt anziehen oder warm anziehen, wie auch immer. Dann steigen die Temperaturen. Wir haben wieder Ü30, was wir ja schon kennen. Es hat uns jetzt mal ein paar Tage verschont, aber es geht weiter. So ist der Sommer. Vor allen Dingen diese krassen Wechsel, das ist schon extrem. Heute haben wir das Thema Herbst irgendwie. Und dann geht's wieder in die Hitzewallung hinein. Aber für all die, die momentan Urlaub haben oder im Urlaub sind, hoffe ich mal, ihr habt schönes Wetter irgendwo da, wo ihr seid und bei dem, was ihr macht. Nicht ganz so warm, aber ein paar schöne Sonnenstrahlen. Gerade jetzt in der Ferienzeit für die Kids. So, ich habe heute auch keinen Gast hier, sondern ich freue mich dann mal auf den Silvio, der uns hier als Sendeleiter tagtäglich mit tausend Dingen sich beschäftigt. Nicht uns, sondern sich beschäftigt und die anderen natürlich auch. Aber heute kommt er mal zu mir, denke ich mal, und wir machen einen kleinen Kaffeeklatsch. Denn es ist bei ihm so viel Arbeit liegen geblieben. Er kommt einfach zu nichts. Und so geht es mir auch ständig. Also sind wir zwei Chaoten. Die sich heute mal hier darüber unterhalten werden. Ja, ansonsten gibt es einiges im Landkreis. Ich habe so ein paar Schlagzeilen nur vorhin mal aufgemacht. Uiuiuiui. Da steht Saalfeld wieder im Internet mit Dingen, die gar nicht so gut sind, aber einfach passiert sind. Aber dazu später. Ja, sonst ein Musikpaket querbeet, wie ihr es ja von mir kennt hier als Kaffeeklatscher. Und ein paar Grüße gehen auch noch raus am heutigen Tag. Es gibt nämlich Geburtstagskinder aus meinem Freundes- und Bekanntenkreis. Und die würde ich an dieser Stelle dann auch mal hier erwähnen und eine kleine Musik hinterher schieben. Und eine kleine Musik kommt auch gleich am Anfang, und zwar was ganz Entspanntes aus vergangenen Zeiten. Das war so ein Song, der kam, ich denke mal so Anfang der 90er raus. Toni Esposito. Und er hat irgendwas gesungen über einen ganz fantastischen Vater, einen Papa, den Papa Chico. Papa Chico.

0: Esposito, und ich muss mich gleich zum Anfang etwas wieder richtigstellen, denn das ist nicht aus den 90ern raus. Ich habe das damals gespielt. Ich weiß es noch im Schwarzeck, diesen Song hier, Papa Chico, aber da ist eigentlich schon ein paar Jahre eher rausgekommen, und zwar genau im Jahre 1987. Italienischer Musiker Donny Esposito, das war ja damals auch diese ganze Welle Ende der 80er Jahre, diese schöne Italo-Pop-Musik, das war, da hast du so viele Songs als DJ zu spielen. Und einer dieser war zum Beispiel die Nummer hier, wobei es etwas langsam war für die Disco, aber Papa Chico, You're the Sun for the Children, Don't What You Gone. So, das waren die Zeilen. Ja, Sonne spielt überall mit, und währenddessen ich gerade hier rede, kommt irgendwie ein Sonnenstrahl ins Studiofenster von hinten rein. Ich sitze ja mit dem Rücken zum Fenster und mit dem Blick nach vorne auf unsere große Studioscheibe. Und das ist für mich auch mal so ein Zeichen, dass ich da auch mal etwas mit Wärme, mit Sonne spiele. Und da habe ich eigentlich in der vergangenen Woche schon einen Song gehabt von Falco, dem Österreicher, der ja jetzt vom Himmel auf Wolke, keine Ahnung, Nummer 423 zuhört und sein Leben etwas frühzeitig beendet wurde oder hat, mit vielen, vielen ja, guten Sachen, die er rausgebracht hat als Musiker, aber auch sehr intensive Lebenskultur und Drogen und Alkohol hat das alles irgendwie ein bisschen beschleunigt, dass er von der Erde gegangen ist. Aber er hat ein paar Songs gespielt, die bleiben uns natürlich für die Ewigkeit in Erinnerung. Und einer der Songs ist zum Beispiel Zu viel Hitze. Und da hat er sich auch Gedanken gemacht über die Stadt, in der er wohnt oder hinziehen wollte oder gegangen ist. Vollkommen egal. Jedenfalls ist es zu viel Hitze. Und diese Hitze können wir schon mal prognostizieren, die nächste Woche kommt. Also ein schönes Paket mit Wärme. Das ist mein lieber Kollege und Senderleiter auch da. Mach's dir gemütlich hier. Heute Kaffeeklatsche hat jetzt sein Büro von der oberen Etage jetzt hier runter verlagert, weil gemeinsam ist besser wie einsam, ist das Motto hier. Ne? Und du kannst nebenbei, warte mal, wo bist du hier auf Moderation? Bist schon ein bisschen.
1: Genau,
0: der ist. Herzlich willkommen im Kaffeeklatsch. Eine Etage tiefer in deinem Sender, wo du täglich deine Tätigkeit verrichtest. Und erklär mal kurz, du bist jetzt eigentlich oben und wolltest noch vieles erledigen und hast eigentlich gar keine Zeit.
2: Ja, also ich mache eine Mischung gerade aus allem eigentlich mal wieder, also Urlaubsvertretung und...
0: Ach ja, stimmt ja.
2: Genau, Amanda ist jetzt in Neuseeland bei ihrer Familie und ja, deswegen mache ich die Sendeplanung und Vorausplanung und eben meine Projektplanung und also alles, was so da reinspielt, bin nur am Plan.
0: Hast du eigentlich kinderfreie Zeit jetzt für deine Jugendredaktion oder sind die jetzt in Ferien auch mit am Start?
2: Also von der Jugendredaktion, in dem Sinne ja, aber ich hätte eigentlich die Woche noch einen Workshop gehabt. Den musste ich aber letzte Woche dann absagen, weil einfach ein paar krank geworden sind und das wären jetzt nur, ich glaube, nur zwei Leute gewesen. Ich habe gesagt, das lohnt sich dann nicht, der Workshop. Deswegen habe ich den abgesagt.
0: Stimmt, das haben wir ja letztens mal erklärt. Genau, was war das für eine Thematik gewesen?
2: In der ersten Ferienwoche hatten wir eine Radiosendung. Da haben auch mal zwei zwischendurch ja bei dir zugeguckt gehabt. Da haben sie eben zum Thema Summer School eine Stunde Radio produziert. Mhm. Und letzte Woche habe ich mit den Jugendlichen einen Film gedreht. Da haben wir innerhalb von einer Woche Drehbuch geschrieben und dann gedreht und geschnitten und am Freitag war alles fertig.
0: Cool.
2: Genau, war auch spannend.
0: Das ist auch gar nicht so einfach. Also ich bewundere ja immer, ich bin ja ein ganz großer YouTube-Fan und bewundere immer diese ganzen YouTuber, die wirklich sich einfach eine Kamera nehmen, irgendwas filmen und das dann zurechtschneiden. Und ich bin ja selber mit einem befreundet, mit dem Camper Tobi, den ich an dieser Stelle ganz lieb grüße. Und da habe ich mal den Einblick bekommen, wo wir auf einer Messe waren, damals Camping- und Caravan-Messe. Der hat den ganzen Tag geredet, gefilmt, gemacht und dann abends dann sich hingesetzt und hat diese ganzen Sachen nochmal zusammengebastelt und du musst auch eine Menge Schneidezeit mit einplanen.
2: Das auf jeden Fall, ja.
0: Und das ist schon, also das ist nicht einfach
2: gemacht. Das ist immer, wenn du es für dich alleine machst, geht es immer noch, weil du weißt ja beim Drehen schon ungefähr, wo du hin willst. Also wenn man ein bisschen Grunderfahrung hat, dann weiß man das schon irgendwo, dann geht das. Aber wenn du das mit mehreren Leuten zusammen machst und dann versuchst, gemeinsam einen Film, egal jetzt welcher Art, hinzukriegen, dann musst du umso mehr miteinander reden, umso mehr festhalten. Mhm. Und sag mal, wenn es Richtung Spielfilm geht, dann ist ja sowieso noch mal mehr zu schneiden. Und sobald dann irgendwo Sachen drin sind, die dann der eine sich so vorstellt, der andere so, dann wird es schwierig.
0: Aber ich sehe jetzt mal die eigenen Grundtechniken, wenn man das sagt, man hat jetzt von vorne sich jetzt drauf auf dem Bild, ne? Wenn man jetzt moderiert, so, dann hast du nochmal eine Kamera, eine kleine Gruppe an der Seite, dann hast du eine draußen, dass du auch von draußen nochmal das Bild hast, dann fährst du mit dem Fahrrad und dann hast du die Kamera vorn stehen, dass du auch das Bild aufnimmst, wenn du gerade den Weg lang fährst, ne? Zum Beispiel. Und das musst du dann alles irgendwann zusammenbasteln.
2: Ja, genau. Na, das sind dann aber genau die Punkte, das sind ja die Grundkenntnisse, die du brauchst. Du brauchst ja verschiedene Bilder, also Videobilder, um das eben ein bisschen spannend, die Geschichte zu erzählen. Und da brauchst du erstmal dieses ganze Vorwissen und dann vor Ort musst du eben wissen, okay, ich brauche jetzt die Aufnahme von außen, ich brauche das mal beim Fahrradfahren das Bild von unten.
0: Du musst das Gespür haben. Du musst, wie ein guter Fotograf, musst du schon dein Motiv sehen oder musst schon die Szene irgendwie.
2: Richtig. Und das halt mit beim, also es ist ja nicht unbedingt weniger, es ist einfach nur der Punkt, es ist jetzt ein Bewegtbild und du musst das ja genauso spannend erzählen.
0: Ja.
2: Bei einem Foto konzentrierst du dich ja genauso auf Licht, auf das Motiv und alles, aber nur in dem Moment und da.
0: Du bist ja schon ewig hier beim SAB, das war ja früher auch dieser Kanal, dieser offene Kanal, wo Filme produziert wurden. Da hatten wir noch gar keine Radiolizenz und du hast schon damals auch die ganze filmische Sache
2: gemacht. Richtig, ich bin seit jetzt, das wären jetzt 26 Jahre im September.
0: Bist du hier in diesem Haus?
2: Bin ich schon hier,
0: an dieser Stelle, auf dieser Welle.
2: Genau, also am Tag genau weiß ich es gerade nicht mehr, aber auf jeden Fall September 2000 habe ich damals hier angefangen.
0: Also kannst du im Prinzip diese ganze Filmemacherei, hast du von der Pike auf gelernt?
2: Ja.
0: Und dann jetzt logischerweise auch das Radio.
2: Genau. Hab ja auch dann während dem Studium, habe ich mir ja auch dann mein Studium finanziert mit kleineren Filmproduktionen für, ach, unter anderem für den Thüringer Beamtenbund, für den Lehrerverband und für den Deutschen Beamtenbund habe ich auch mal was gemacht gehabt, so Imagefilme. Also
0: wenn du jetzt einsteigen würdest in die Filmerszene als YouTuber, ne? Du hättest ja alle Voraussetzungen, du kannst reden, du kannst Filme schneiden, du weißt, wie man was macht.
2: In der Theorie ja, aber ich glaube, ich würde für mich jetzt auch sagen, ich bin aus dem Alter raus, ich bin zu lange aus dem Video-Ding raus, weil die Erzählweise ist anders geworden. Und manchmal kommt da, jetzt würden meine Jugendlichen meckern oder lachen, manchmal kommt so dieses alter Mann-Ding dann schon durch, sage, das ist mir zu blöd, zu hässlich geschnitten. Es wird immer schneller, die Schnitte, das sieht man auch bei YouTube schon.
0: Ja, oder bei Instagram, das ist ja dieses Kurze, oder bei TikTok, ne,
2: wo
0: ich sage, hey Leute, was ist denn das für ein Ausschnitt, du bist noch nicht mal in der Aufnahmefähigkeit, zack, ist er schon wieder weg.
2: Ja, genau. Ja, auch genauso, allein schon auch bei Instagram und TikTok sieht man es ja auch, da halten sie, die haben ja alle auch gute Mikrofone von großen Marken, aber dann halten sie die alle in der Mund, das sind alles Ansteckmikros und die halten, in der Mund sag ich, die halten die alle in der Hand vor sich, da kriege ich eine Krise,
0: wenn
2: ich
0: sowas sehe. Ist ja voll übersteuert.
2: Das außerdem und die Mikros sind so gemacht, dass du die versteckst, ansteckst irgendwo, damit du die Hände frei hast, das ist ja der Grundgedanke davon. Und die halten das, lustig finde ich, das habe ich schon einige Male gesehen, da haben sie es dann an einen Löffel gesteckt oder an eine Schere irgendwo.
0: Ja.
2: Das finde ich wieder, das hat was, aber das Festhalten und so reinquatschen, finde ich furchtbar.
0: Da haben wir Glück hier, wir haben unseren Mikrofon-Galgen, wenn man das mal beschreiben kann, das ist ein Galgen, dann hängt sozusagen das Mikrofon so ein bisschen so wie in so einem Spinnennetz so drin, schwingsicher und momentan hält auch mein Galgen, manchmal hat er das Talent, wenn man einen verkehrten Winkel hat, dann senkt sich ganz langsam das Mikrofon und du hast gerade keine Hand frei, weil du am Rechner bist. Und dann habe ich schon gehabt, dass ich wirklich mit dem Mikrofon nach unten bin und war mit dem Kinn schon fast auf der Tischplatte.
2: Ja, unsere Mikrofone sind leider zu schwer für diese Galgen.
0: Sind speziell, aber das, ist egal. So, ihr Lieben, jetzt haben wir mal einen Einblick auch in diese Sache. Wir waren stehen geblieben beim Wetter. Wetter kommt. Du bist hier auf jeden Fall gut gekühlt im Sender und hast nicht das Problem wie Falco.

0: Sommer von den Herrschaften The Baseballs waren es gewesen, die alles so schön in ihren Rock'n'Roll-Style verpacken hier. So kann man auch den Sommer genießen mit guter Musik. Und wenn es auch warm wird, Leute, wir haben alles schon durch. Es wird alles gut werden. Ja, warm ist das eine. Ich sag mal so 30 Grad, 35 Grad. Aber es gibt viele, viele Männer, die haben in der Nacht vom Montag zum Dienstag mehr als 30 Grad erlebt. Und die hatten auch wirklich Stress gehabt. Nämlich über 100 Feuerwehrleute waren im Einsatz, Silvio.
1: Genau.
0: Es hat gebrannt.
1: Auf dem Schrottplatz bei Wülsdorf, genau. Ja, genau. Ja, also mit mehreren Feuerwehren waren dabei. Und knapp 4000 Liter pro Minute Wasser haben sie aus der Saale gepumpt.
0: Ui,
1: das ist schon Wahnsinn.
0: Gut, dass wir die Saale hier haben. Ja. Ja, es muss irgendwas sich entzündet haben. Es war irgendwie was Geschreddertes auf dem Haufen hier, so ein Bild auch zu sehen. Und sie schreiben, es kann, wird noch untersucht, logischerweise, aber es kann sein, dass sich auch ein Akku entzündet hat. Das ist ja heutzutage auch.
1: Ja, ja, genau. Hat die zum Dinger, genau.
0: Ja, ja. Und man hat die Bevölkerung auch gewarnt, weil es war eine Menge Rauchbildung. Es stand jetzt keine Riesengefahr an sich jetzt am Brandort, sondern der Rauch. Und der Rauch ist natürlich auch eine Geschichte. Ich habe auch jetzt am Wochenende in Pößneck auch gesehen, wie eine Gartenhütte mal schnell abgefackelt ist. Mhm. Gab es auch ganz schwarze Rauchwolken und dann auf einmal so piu, piu, ist mal irgendwas verpufft und ja, das geht schon einiges.
1: Eben. Na, wir haben es da auch, war das letztes Jahr, im Stadtmuseum war es da auch so, wo auch durch so die Akkus sich irgendwas ausgelaufen ist oder entzündet hat. Nee, entzündet war es glaube ich nicht, aber es war irgendwas ausgelaufen, wo dann auch zig Feuerwehren im Einsatz waren und hier irgendwie ein Atemschutz, sonst was, Team oder irgendwas da war, der ABC oder keine Ahnung, was es war.
0: Okay, merkt ihr bitte mal das Stichwort Stadtmuseum. Da fällt mir auch gerade noch was ein, was ich gelesen habe. Ja, und Wülsdorf ist natürlich ein heißer Herd, nenne ich es mal so, wenn der Brand gelöscht wurde über Nacht und dann irgendwo noch der Rest qualmt. Ja, und dann gab es wieder an gleicher Stelle wieder so einen kleinen Zwischenfall. Da stand nämlich die Polizei und hat einen Herren mit 61 Jahren aus dem Verkehr gezogen, der nicht mehr fahrtüchtig war. Und wir reden jetzt von Hacke voll. Also das kannst du gar nicht vorstellen hier. Trunkenheit am Steuer extrem, aber wenn man um 9.30 Uhr angehalten wird mit 3,0 Promille, da brauchst du nichts mehr sagen, Opel-Fahrer, das ist unverantwortlich, was du hier abgezogen hast. Und darauf aufmerksam ist eigentlich eine Frau geworden, die hinter ihm gefahren ist und hat dann die Polizei angerufen, denn er ist vor ihr gefahren und hatte ganz auffällige Fahrmanöver rechts, links und hat die Mittellinie überfahren. Dann hat er auf einmal gebremst. Dann ist er bei Rot über die erste Ampel gedüst und da hat sie ganz schnell die Polizei gerufen, das Ganze von Saalfeld in Richtung Rudolstadt und die haben den dann mal ganz entspannt rausgeholt in Wülsdorf.
1: Das ist Wahnsinn, ey. Aber das ist auch gerade, wenn du, da gibt es ja so Dashcam-Videos bei YouTube und Co., wo du auch ganz oft das siehst, wo eben Leute mitkriegen, wie da manche fahren. Und da gab es ein Video, was ich letztens gesehen hatte, da hat einer auch das dokumentiert, wie da jemand gefahren ist. Ja. Er hat parallel mit der Polizei telefoniert und hat auch gesagt, wir sind jetzt gerade auf der und der Straße. Und hat sich dann an der Ampel vor den gesetzt und hat den blockiert und den Schlüssel abgezogen. Also,
0: jetzt stell dir doch mal vor, jetzt sind gerade Ferien, es sind nicht so viele Kinder jetzt irgendwie am Straßenrand, doch eigentlich schon unterwegs, aber an der Schule zum Beispiel, ne? Es kommt einer mit 3 Promille angefahren und checkt das nicht mehr und fährt in so eine Kindergruppe rein oder irgendwas, das ist doch Wahnsinn.
1: Naja, eben.
0: Also ja, früh, also, vor allen Dingen früh, wenn der jetzt nachts fährt, ist ja niemand auf der, also weniger auf der Straße, nicht niemand, aber so mittendrin, also wir reden von 9.30 Uhr, das ist ja, da ist der Berufsverkehr gerade mal durch.
1: Ja, aber gerade hinten auf der Strecke auch, Wülsdorf, also Saarbrücken, die Verbindung, da ist ja immer was los, also gerade zu den Hauptverkehrszeiten.
0: Ja, da würde ich mal wissen, was der getrunken hat, also am Abend zuvor oder wenn du musst der schwerer Alkoholiker.
1: Ja, eben, oder einfach eine Riesenfeier.
0: Also bei 3 Promille, da hast du nicht das erste Mal getrunken.
1: Nee.
0: Weil das ist dann der Körper gewöhnt und da geht einiges rein und der Pegel nach oben. Also Leute, ganz ehrlich, trinken können jeder, wie er will, aber Finger weg vom Steuer. Weil
1: genau so ist es.
0: Sobald du kannst dich selber hinrichten, kein Thema, aber sobald du andere Leute dann gefährdest, dann hört der Spaß auf.
1: Und das haben wir ja auch schon oft gehabt, dass meistens ja dann auch noch die dann in den Unfall mit verwickelt sind, die leider dann daran sterben und die eigentlichen Verursacher dann immer noch das Glück haben.
0: Ja.
1: Also weil bei den letzten, wo waren das? Schleiz, ja. Irgendwo in Thüringen war da auch so ein Riesenunfall vor ein paar Jahren. Da hat ja auch derjenige, der es verursacht hat, der hat ja auch überlebt.
0: Aber hier steht nochmal geschrieben, das muss letztens auch gewesen sein, am 14.07. kam die Meldung, dass ein 26-jähriger Fahrer am Montag, auch an einem Montagabend gleich zweimal verschätzt, der hat dann auch mit dem Alkohol dann aber 2,1 Promille und ist irgendwo reingefahren in eine Leitplanke. Ja, also das ist natürlich, wenn du dann auch irgendwas abräumst, das ist gefährlich. Aber wir wollen mal appellieren, dass man es nicht macht.
1: Eben.
0: Genau. Wir trinken Kaffee und spielen Musik und fahren angemessene Geschwindigkeiten. Und hier ist Fast Car. In einer guten Geschwindigkeit. Mit 118 BPM.

0: Wir kriegen hier einen Vorschlag nach dem anderen. Wenn man irgendwie ein Thema mal anschneidet, dann kommt das nächste. Und da Silvia hat gesagt, Mensch, da gab es doch mal irgendwas auf unserem Heimatkanal, dem MDR als Fernsehkanal. Und da ging es auch um Rudolstadt, um eine Trunkenheitsfahrt der besonderen Art. Und du hast das jetzt mal rausgesucht. Erklär mal ganz kurz, um was es da ging.
1: Genau, da war, also ganz exakt kriege ich es nicht mehr zusammen. Es war jemand in Rudolstadt, ist da rumgefahren, da wurde angehalten, hatte ja auch etwas mehr getrunken. Ich lese es gerade hier auf 5,5 Promille. Ja, ist 10 Jahre her. Okay. Und dann kurz danach war wohl seine Frau der Polizei mit dem gleichen Auto, glaube ich, nochmal in die Falle getappt. Genau, ich habe es schon da, also wir können es mal abspielen. Der Nachrichtensprecher hat sich halt dann, man hört es gleich.
0: Er wollte ganz souverän seine Nachrichten sprechen und hat aufgrund dieser Meldung, hat sein Gehirn dann irgendwann geschaltet und konnte dieses Lachen, was man bei einer lustigen Situation, wenn man gar nicht lachen darf,
1: genau,
0: nicht mehr unterdrücken können. Und das klang dann so hier, hört mal rein.
2: So. In Rudolstadt wurde ein Autofahrer mit einem Atemalkoholwert von 5,5 Promille aus dem Verkehr gezogen. Der 35-Jährige war durch seine Fahrweise aufgefallen. Der Polizei erklärte er, seine Frau sei gestürzt und er habe sie ins Krankenhaus fahren wollen. Der Mann musste sofort seinen Führerschein abgeben. 2 Stunden später ging das Auto der Polizei dann erneut ins Netz. Diesmal saß die Frau mit über 2 Promille am Steuer. Auch sie verlor ungehend ihren Führerschein. Entschuldigung. Waldfest auf der Hohen Asch. Das Forstamt Kaltennordheim war damit in der Rhön für eine moderne Forstwirtschaft, Entschuldigung, die dem Naturschutz nicht widerspricht. Neben Ausstellungen zum Thema Wald wurde dem Besucher ein umfangreiches Kulturprogramm angeboten.
0: Der hat es nicht mehr eingekriegt. Gell? Das stelle ich mir schwer vor, wenn du wirklich sowas vorliest und dann musst du wieder ernsthaft danach im Waldbrand sonstiges erzählen.
1: Genau, und ich habe gerade mal genau darauf geachtet, man sieht schon, wo er das Ding mit der Frau vorliest, sieht man schon, dass der Mundwinkel immer weiter hochgeht und er schon anfängt zu grinsen dabei.
0: Und das stelle ich mir schwer vor, wenn du nicht entgleisen darfst, ne, mit Lachen oder so, und du musst dich ernst, sich ablenken lassen. Ja. Was machst du da?
1: Ja, keine Ahnung. Also in so einer Rolle... Bin ich zum Glück nicht. Aber das, ich weiß nicht, du musst versuchen durchzuziehen. Also, weil gerade als Nachrichtensprecher, du darfst ja eigentlich gar nicht lachen oder sonst irgendwas. Ja. Aber das Ding ist ja, da gibt es ja zig Beispiele von allen möglichen, auch großen Sprechern, die dann einfach mal wirklich losgelassen haben und dann lachen mussten.
0: Ja.
1: Also, ich glaube, das ist halt menschlich. Das ist wie wenn du irgendwo in einer Veranstaltung bist und darfst nicht lachen und versuchst es zu unterdrücken, dann kommt es raus.
0: Ja. Ich habe ein Video gesehen, da gab es, was war denn das nur, ein Lied, das hat jemand, ich weiß es aber nicht mehr genau, müssen wir mal das Stichwort eingeben, Paola hat mit irgendeinem Musiker ein Lied gemeinsam gesungen und die saßen auf so einem Wannenrand oder so und die hatte irgend so ein glattes, kurzes Kleid an und
1: Karl Dall
0: war
1: ich
0: das gewesen.
1: Ich habe es jetzt schon gesehen,
0: Und die singen so. Und während des Singens rutscht sie im Singen ganz langsam weg. Und also das muss man sich mehrmals angucken.
1: Wenn du mich wieder anmachst, warte mal, ich stöpsel mich wieder fix
0: an. Wenn ich dich anmache. Ich hab dich hochgezogen.
1: Okay, also ich hab's schon gefunden.
3: Ich bin's.
1: Achso, das brauchen wir gerade nicht.
0: Werbung,
1: das
0: war Klassiker, Werbung,
1: ja. So, warte. Überspringen. Jetzt.
0: Ich singe jetzt so.
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1: ging. Da ist es schon runter.
0: Vor allen Dingen die Zeile, den Weg, den ich oft in Gedanken ging. Und genau in dieser gesungenen Zeile rutscht sie komplett runter von diesem Teil und an die Bühne ran. Da kannst du, das ist selbst Karl Dall, da ging wahrscheinlich sein zues Auge vor Lachen auf. Aber so ist das Leben und das sind halt die lustigen Begebenheiten. Ich gucke auch gerne immer mal sowas im Fernsehen, wenn so diese verrückten Dinge gezeigt werden, die so, wie sagt man da,
1: Pannen.
0: Also die Pannen, oder die Outtakes heißt es ja, wie ganz gesagt, neumodisch,
1: Passiert ja immer irgendwie. Ja, also wir haben ja allein letzte Woche mal so einen Filmdreh, wie lange waren, sagen wir mal, mit Abspann und allem drum und dran, irgendwas um die 8,5 Minuten, Outtakes um die 11 Minuten.
0: Ja,
1: okay. Also es ist... Im Outtakes kommt immer mehr zusammen als der eigentliche Inhalt.
0: Bei uns gibt es ja hier auch immer was zu lachen, zumindest wenn ich meine Sendung mache, passieren ja auch immer diverse Sachen, über die man lachen kann. So, jetzt gibt es erstmal eine Runde Musik und dann gehen mal ein paar schöne Grüße in den Landkreis hinaus.

0: Manche Lieder sind einfach zu kurz hier, wenn man hinter den Kulissen erzählt und wir erzählen hier. Das ist, ich freue mich immer so, wenn Silvio, der sogenannte Einspringer, ja, es gibt ja einen Spieler, dann gibt es einen Springer. Ich würde jetzt normalerweise ganz alleine hier sitzen, wenn ich keinen Gast eingeladen habe, dann bin ich ein Alleinunterhalter. Aber das bereitet mir immer nicht so viel Freude. Ich meine, ich erzähle mit euch da draußen gedanklich, aber hier zu sitzen und jedes Mal so in den leeren Raum zu schauen und zu reden, wo keine Antwort kommt. Und deswegen freue ich mich immer so, wenn ich Silvio von seiner Arbeit abhalten kann.
1: Aber ich hatte ja vorhin schon so ein bisschen Mitleid. Du bist schon mit Helm ja hier reingekommen.
0: Ich bin mit Helm. Du hast gesagt, ich mache heute Sendung mit
1: Helm. So ungefähr, genau. Also schon geschützt. Und dann noch die Haarpracht geschüttelt.
0: Ja, meine Haarpracht. Frisch gewaschen. Und da sie jetzt länger sind, ich sah aus wie Beethoven auf der Flucht. Also das ist so. Ich muss die Haare, also vielleicht kann ich mal irgendwann einen Zopf binden hinten, ja, das dauert aber noch eine Weile. Auf jeden Fall grüßen wir mal alle Leute, die jetzt zusammensitzen und ganz entspannt Kaffee trinken. Es ist ja auch ein Kaffeeklatsch. Mhm. Und jetzt diesen Sender hören. Die Grüße gehen ganz speziell nach Bodelwitz. Die Familie sitzt zusammen. Es kann nicht schöner sein, wenn man sich auch nach einer langen Zeit nicht gesehen hat. Und deswegen gibt es jetzt mal zwei Songs am Stück und die ganz lieben Grüße nach Bodelwitz und gleichen Musikwunsch für euch. Liebe Family, und danach gibt's noch was Schönes. Und hier ist The Weeknd und Blinding Lights.

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1: 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Und ich schicke jetzt mal die Grüße raus an die Kaffeetafel Nummer 1, denn es gibt noch mehrere Kaffeetafeln heute überall im Landkreis und besonders im Saale-Orla-Kreis, da wird heute irgendwie richtig intensiv gefeiert. Aber ich schicke es nochmal nach Bodelwitz an die Familie, an die Family. Da gibt's genau für euch ein schönes Lied, ist schon ein paar Jahre her, mit Sister Sledge und We Are Family.

0: I got my sisters with me. We are family. Die Familie. Glücklich und zufrieden hier. Silvio, wir haben gerade, es ist heute wirklich ein Mitmachradio hier. Ich kriege gerade Bilder gesendet hier live aus dem Ort, der gar nicht so sehr weit weg ist hier. Schauen wir hier. Und die Dame in der Mitte, die kennst
1: die du. Kenn ich doch, die ja. Du. Schöne Grüße.
0: Ja, genau. Und es war ja noch mal was in Planung.
1: Ja, wir wollten unsere Filmmusiksendung noch machen.
0: Genau, denn
1: das müssen wir noch machen.
0: Du hast ja schon mal einen Besuch abgestattet im Saale-Orler Kreis, in PN genau. Und da ist so eine Leidenschaft deinerseits auch mit rübergeschwappt und von Ines auch die Leidenschaft, dass Filmmusik in eurem Leben eine ganz große Rolle spielt.
1: Oh ja. Und das war auch richtig geil, weil ja wirklich, sie hat ja im Hintergrund Musik so, schon laufen gehabt. Ja. Und wir haben beide immer relativ schnell gewusst, welcher Film, welche Szene, konnten alles Mögliche zu benennen. Also,
0: ja. Tja, liebe Hörer, und ich habe mal den Moment der Sprachlosigkeit gehabt, was ja relativ selten ist bei mir. Ich saß zwischen zwei Filmmusikfans, ja, die sich wirklich nur mit Anspielen eines Titels, ja, sofort eine Filmszene, ah, das war doch aus dem Film, aus dem Film. Und da ist eine Idee entstanden, dass wir einfach mal demnächst gemeinsam den Flotten Dreier hier in Form von einer Sendung machen und Filmmusik, die ja uns alle begleitet im Leben, einfach mal spielen, bekannte Sachen, vielleicht auch mal ein, zwei unbekannte Sachen. Und wo ihr auch ganz große Fan seid, ist Hans Zimmer.
1: Oh ja.
0: Das ist ein Komponist, der Komponist eigentlich.
1: Ja, auf jeden Fall. Also aus Deutschland hat viele Sachen mitgeprägt, auch eine gewisse Musikrichtung geprägt und von vielen großen Filmen auch wirklich bekannt.
0: Ja, also. Und ich muss ganz ehrlich sagen, wenn man so ein bisschen in die Thematik dann kommt und gerade auch mit klassischer Musik oder dann auch mit Filmmusik, das kommen teilweise auch Lieder, wo ich bei vielen Dingen sage, ah, das habe ich schon mal gehört. Das ist noch nicht so viel, ne? Aber es sind Songs und ja, ihr beiden seid die Profis. Ich saß da zwischen euch und habe wirklich nur hin und her geschaut, wie beim Tennis. Ich sage, Wahnsinn, wie kann man so viele Titel erkennen? Gell? Also ich hörte das jetzt bei mir zum Beispiel, wenn ich jetzt Radio höre oder irgendwas, ich erkenne auch viele Songs sofort nach ein paar Sekunden. Ich sollte mal bei so einem Quiz mitmachen. Die spielen ja manchmal immer Titel an und dadurch, dass ich ja die ganzen vielen Jahre mit so viel Musik zu tun habe, da bin ich sofort nach drei Sekunden, ah, das ist der Titel, bam, bam.
1: Was ist da gerade, das könnte ich zum Beispiel gar nicht.
0: Ja.
1: Also was Musik an sich angeht, du kannst mich also ich kenne vielleicht mal, ein paar kenne ich schon, aber normal jetzt so wildfremd irgendwo einfach mal reinhören, würde ich die wenigsten kennen. Das ist bei Filmmusik bei mir ganz anders.
0: Ja, da hat so jeder sein kleines Steckenpferd. So, ich mache eine Runde Musik und dann muss ich wirklich nochmal die Grüße rausschicken. Da gibt es nämlich noch ein paar Geburtstagsleute, die heute jetzt mit Sicherheit schon die Torte angeschnitten haben. Es ist jetzt kurz vor 17 Uhr, da wird die Torte schon durch sein und da müssen wir unbedingt nochmal einen Gruß schicken. Aber hier gibt es erstmal ein Lied, was auch für einen Radiomoderator, ja, ich sag mal, sehr wichtig ist, von Orchestral's Maneuvers in the Dark. Und die haben einen Song, der heißt Talking Loud and Clear.
1: Okay.
0: Ja, laut und deutlich sprechen, hat die Mutti immer schon gesagt. Ja.
1: Mach die Zähne auseinander.
0: Ja, ich bin ja auch so ein Mundwerker, so ein schnell Vielsprecher und dann fängst du auch mal an zu nuscheln. Wenn es zu viel ist, dann geht die Information, das war früher so, da habe ich auch immer zu viel erzählt und laut und deutlich wurde dann irgendwann mal mit der Disco vielleicht auch, dass du anders geredet hast. Und im Radio sollte man auch betont laut und deutlich reden. Und das mache ich jetzt, indem ich sage, viel Spaß beim Zuhören.

0: Das kennst du aber auch, das Lied, ne? Das ist irgendwie bekannt.
1: Ja, das kenne ich auf jeden Fall.
0: Manchmal braucht es so eine Minute, zwei Minuten oder wenn dann der Refrain kommt oder irgendeine Melodie, genau, die man dann wirklich irgendwo so im Hintergrund noch kennt, dann hat man sofort. Aber also manchmal kannst du nicht den Namen.
1: Also bei diesem Dinde habe ich es noch nicht gekannt, aber wo dann dieses Njak, dann kam, ab da war mir zumindest das Lied so bekannt.
0: Das ist schön. So, ich bleibe nochmal in dem Ort, wo wir jetzt gerade gegrüßt haben, und zwar in Budelwitz. Und da befindet sich jetzt auch jemand an der Geburtstagstafel. Ich weiß es nicht. Ich habe heute früh schon mal kurz angerufen, gratuliert. Ich werde jetzt auch gar keine großen Namen nennen, weil es ist eine relativ bekannte Person, aber ich möchte mal ein bisschen inkognito reden. Aber er hat ein Hobby und das ist ein ganz spezielles Hobby, und zwar liebt er, also er hat mit Autos zu tun, ja, beruflich, aber er liebt auch die zwei Räder. Ja, und ein Traum von jedem Mann oder der Motorradfahrer ist vielleicht mal mit einer guten Maschine auf dem Highway zu fahren in Amerika, und eine gute Maschine, wir reden jetzt von einer Harley, ne? Und der Klang und die Optik von so einer Maschine, es ist unglaublich. Ich habe mir übrigens bei einem Händler durch Zufall, da war ein Autohändler, der auch mit Harleys handelt, da gesagt, komm mal mit, ich zeig dir mal was, und hat mich mal in seinen Harley-Store gelassen. Mhm. Ich bin ja jetzt nicht so Harley-Fan, ne? Aber wow, das sind schon Maschinchen.
1: Ja, das stimmt.
0: Da ist ja alles dran. Ne? Ja. Da hast du eine HiFi-Anlage mit dabei und so, aber so schwere Teile, also das war nicht so.
1: Eine HiFi-Anlage?
0: Ja, ja, die haben dort Lautsprecher drin. Das ist, also da hast du einen Sound auf der Hütte. Das ist unglaublich. Gibt es ja in allen Varianten. Ja, und dieser Mann, der am heutigen Tage geboren ist, vor einigen Jahren, der fährt jedes Jahr mit Freunden, macht eine Motorradtour, und aber nicht nur um die Ecke hier, sondern richtig weit weg, gen Russland und sonst wohin. Also 1500 Kilometer, 1300 Kilometer, ich weiß es nicht mehr. Und die ziehen das dann ganz entspannt durch und sind da happy. Ne?
1: Krass.
0: Die Männer auf ihren Maschinen, und da sage ich mal Hut ab. Also bei diesen Temperaturen, es war letztens ganz schön heiß, da sind sie ja gestartet in Thüringen, und dann ging das über die Grenze und sonst wohin. Wahnsinn. Und der Klang von so einer Maschine, ja, also das ist unglaublich. Maja, ich mach mal eine an hier. Ne? Hör mal rein. Oh, das ist doch Sound. Für mich als E-Rollerfahrer ist es ein Traum. Aber wie gesagt, das muss man wollen, muss man mögen, muss man können. Kostet ja auch ein paar Euro, so ein Maschinchen. Aber es macht Spaß.
1: Das, glaube ich, ist schon geil.
0: Und alle, die den Gesagten jetzt folgen können, machen wir ein schönes Lied. Und ganz speziell für das Geburtstagskind in Budelwitz. Gute Fahrt, viel Spaß weiterhin mit der Maschine. Hier ist ein Song, der heißt Harley Davidson

0: Stereo, von einem Ohr zum anderen. Hast du das jetzt gehört? Das ist cool. Harley Davidson von der Band TNT. Ja, TNT ist eigentlich von AC/DC, ne? Aber die Band hat sich so genannt hier. Und ja, und jetzt gibt's zur Krönung noch einen Geburtstagstisch. Der steht aber ein paar Kilometer weiter weg, und zwar in Oberoppurg. Da gibt's einen, der hat das, was ich mir manchmal wünsche, goldene Hände in dem, was er macht. Also er baut, er hat eine kleine Baufirma und kann fachlich, handwerklich so vieles bewegen. Und ja, das fehlt mir leider. Ich bin mit zwei linken goldenen Händen auf die Welt gekommen, dafür mit einer flinken Zunge, und somit ich mit dem, also aus Handwerk lieber Mundwerk gemacht habe. Ja, mhm. Aber ich bewundere immer die Leute, die dann wirklich was bewegen, mhm. ja, in Form von Arbeiten, die mir leider nicht zufallen. Wie kann man das umschreiben? Jetzt habe ich mich total verhangen. Also, egal, es gibt ein Ständchen hier, und zwar für einen Herrn, den ich jetzt gleich erwähnen werde. Den kann ich namentlich sagen, das ist kein Problem. Hier kommt nochmal für Geburtstagskind Nummer 1, Nummer 2 das Ständchen. Bitteschön.
1: Wir haben

Und die Gratulation geht jetzt raus nach Oberburg an den Frank Schmidt. Alles Gute, lieber Frank. Viele schöne Baustellen und eine Menge Zeit für die schönen Dinge im Leben.

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1: Zo, dan een beetje Holländisch nog dazu hier. En zijn immer nog im Kaffeeklatsch, der heute hier ganz spontan und ungeplant ist mit dem Silvio und meiner Wenigkeit. Und wir geben uns einfach immer so die Themen, wir rufen uns immer was zu, was jeder so auf seinem Rechner gerade findet. Und das finde ich halt, wie gesagt, spontan Kaffeeklatsch. Das ist genau die Arbeit, die ich mag. Aus dem Nichts heraus. Los, wir machen das jetzt, alles klar. Kurze Redaktionssitzung innerhalb von 3 Minuten, solange der letzte Song gelaufen ist.
2: Genau,
1: und dann haben wir schon den nächsten Titel. Silvio recherchiert. Ich suche eine Musik raus und schon sind wir durch.
2: Und das Schöne, keiner sitzt allein in seinem Räumchen.
1: Ja, wir sind heute miteinander statt einzeln. Und wir nehmen euch jetzt mit in ein Museum. Museum ist ja immer sehr schön und wir haben ein wunderbares Stadtmuseum in Saalfeld hier. Da hat es übrigens auch mal gebrannt.
2: Ja?
1: Ja.
2: Wann?
1: Irgendwann hat es da auch mal gebrannt.
2: Achso, ja, bestimmt. Also damals auf jeden Fall.
1: Ja. Ist schon lange her, auf jeden Fall ist es jetzt noch nicht abgebrannt und das ist gut so, denn es gibt momentan eine Ausstellung und diese Ausstellung, liebe Leute da draußen, die nimmt euch, je nachdem was ihr für Jahrgang seid, gerade Jungs vielleicht mehr unheimlich in die Jugend mit. Denn ich habe sogar eine Originalzeitung hier, guck mal hier, das ist der Allgemeine Anzeiger und da ist es auf der Titelseite drauf. Cowboys und Indianer aus Thüringen werden gezeigt. Sonderschau im Stadtmuseum Saalfeld erinnert an Tradition der Spielzeughersteller der Region. Das ist doch mal ein schönes Thema und da ist hier einer auf dem Bild drauf, der hat eine Grinsebacke. Das ist der Olaf Thun, der hat nämlich diese Ausstellung sozusagen zur Verfügung gestellt, oder? Wie? Ihr habt da einen Beitrag gemacht.
2: Genau, unser Karin hat mit ihm, ich glaube sogar mit ihm direkt gesprochen, ist bei uns im Podcast zu finden.
1: Ja.
2: Genau, ein kurzes Interview zu der Ausstellung. Ich glaube, das lief sogar heute oder gestern. Ich weiß gar nicht, wann ich es rein hatte. Genau, also eine schöne Ausstellung wieder.
1: Ja, und da muss man sagen, die ist vom 1. Juli bis zum 16. August, also auch zeitlich begrenzt. Das ist eine Vitrinenschau, ja, kann man sich das alles anschauen. Und hat ganz, ganz, ganz viele, über 100 Figuren in dieser Sonderausstellung zur Verfügung gestellt. Und zwar Cowboys und Indianer, denkt man sofort an den Wilden Westen. Aber man ist überrascht, wenn man weiß, wo diese ganzen Cowboys und Indianer eigentlich herkommen. Denn die wurden hier aus unserer Gegend hergestellt. Das wusste ich bis dato auch noch nicht.
2: Die großen. Ich wusste es sogar.
1: Du wusstest es sogar?
2: Okay. Also ich habe sogar welche als Kind auch noch gehabt davon. Genau, hier aus Thüringen. Ich glaube sogar direkt Sonneberg oben.
1: Sonneberg, Ecke. Steinach, Königssee, Mengersgereuth, Hämmern. Das ist bei uns schön tief im Wald. Nein, da haben es die Indianer gegossen. Ja, und das ist wirklich, wenn man sieht, weil die ganzen Bilder hier, das nimmt einen sofort mit in die Kindheit. Und auch dieser Herr Olaf Thun, der hat irgendwann gesammelt, als Kind schon. Und die Vorbilder waren ja aus den ganzen Romanen von Karl May und dem Winnetou-Film, aber auch hier Defa-Indianer-Filme mit Golko Mitic, dem Ost-Indianer, dem Held, der uns allen über die Mattscheibe geflattert ist. Das war ja auch so als Kind, ja, da hast du Indianerfilm geschaut, ne? Entweder Winnetou mit dem Westfernsehen oder Golko Mitic. Das waren so die zwei Indianer, ne? Die Vorzeige-Indianer. Und dann hast du so einen Pfeil und Bogen dir gekauft, gebaut, wie auch immer, und bist los und hast einfach das gespielt. Die einen Kumpels haben die Cowboys gemacht und die anderen waren Indianer.
2: Mhm. Ja, kenne ich auch noch so.
1: Ich weiß gar nicht mehr, was ich war. Ich glaube, ich hatte einen Pfeil und Bogen gehabt. Hat mein Opa mir gebaut und ich habe dann den Indianer gemacht.
2: Ich auch. Ich weiß, dass ich im Kindergarten beim Indianerspielen, wir sind irgendwo durchs Gebüsch gerobbt und haben halt dann immer hier so, ja, wie man halt so macht. Ja. Ne?
1: So hier.
2: Genau. Und habe mir dabei aber eine Biene in den Mund gehauen, die mich in die Zunge im hinteren Bereich oder irgendwie im Rachenbereich hat die Biene mich in die Zunge gestochen.
1: Echt?
2: Und der Stachel ist hängen geblieben.
1: Oh.
2: Dass mein Vater kommen musste mit mir zum Arzt. Und das heißt, die dann sogar ins Krankenhaus, weil die den Stachel nicht rausgerückt haben.
1: Ach komm.
2: Ja.
1: Wahnsinn.
2: Meine ersten Indianererfahrungen.
1: Das war ein Angriff.
2: Absolut.
1: Ich glaube mal, das war ein Cowboy getarnt als Biene.
2: Mit Mütze oder Hut.
1: Genau. Eine Kaubiene war das, genau. Die wollte dich wehrlos machen. Aber wie gesagt, wer Lust und Laune hat, einfach mal so ein paar schöne Sachen von früher zu sehen, diese ganzen Cowboys und diesen Indianer aufgebaut. Es lohnt sich auf jeden Fall mal vorbeizuschauen, wenn ihr Lust und Laune habt. Bis zum 16. August läuft das Ganze noch im Stadtmuseum in Saalfeld. Und ich bin jetzt mal währenddessen bei eBay Kleinanzeigen nochmal hier rein, habe gedacht, ist das wirklich so ein Artikel, der noch so begehrt ist? Denn ich habe zu Hause wirklich noch einige von diesen Dingern zu Hause rumpurzeln, als wenn man noch spielt. Ich habe eine Spielzeugkiste noch zu Hause. Mhm. Meine Mutter hat das gesagt, das hat er alle aufgehoben. Und die habe ich übrigens schon mal hier mitgehabt. Da habe ich der Kathi mal gezeigt, was ich so als Kind alles für kleine, schöne Sachen hatte. Und ich sehe gerade hier DDR-Spielzeug. Das wird noch relativ gut gehandelt. Also hier zum Beispiel 25 Euro für 20 Indianer und Cowboys. So Paketpreise sind das dann. Mhm. Oder es werden ja auch Sachen speziell gesammelt. Hier sind zwei Indianer, zwei spezielle DDR-Gummi-Indianer. Die werden das Stück für 5 Euro hier angeboten. Das Stück für 5 Euro. Okay. Ja. Also da gibt es einige wahrscheinlich, die noch ein paar spezielle Sachen suchen. Und ja, wer es halt gerne sammelt. Oder ich weiß noch, da gab es so ein Fort, hieß das, so ein Cowboy-Fort, ne, so aus Holz. Und dann hast du dir die Stadt gebaut und dann kamen die Indianer an. Ach, das nimmt mich jetzt auch gerade mit hier.
2: Ich glaube, das habe ich sogar gehabt.
1: Ja, eine Western-Ende. Pass genau, auf, das hieß damals DDR-Westernstadt. Ja, verkauft jemand hier für 70 Euro mit Türmchen und mit, guck mal hier, das sieht doch cool aus. Das habe ich auch gehabt. Ja, das war genau das Gleiche. Genau. Hattest du auch? Ja, exakt. Oh, wir hatten alle das gleiche Spielzeug. Das waren noch Zeiten. Jawohl. Herrlich. Pass auf, dann bringe ich es nächste Mal, Silvio. Dann müssen wir nochmal.
2: Spiel mal Cowboy und Indianer.
1: Das müssen wir nochmal nachspielen. Ja, aber was aus den ganzen Indianern so geworden ist, also viele haben sie dann weggeschmissen, auch gerade nach der Wende. Und viele haben sie auch behalten. Und für alle die nicht mehr wissen, wo ihre Indianer sind, habe ich jetzt eine musikalische Antwort.

0: So machen die, hörst du? Shingangook, die große Schlange, oder wie hieß denn das damals?
1: Keine Ahnung, aber das habe ich ewig nicht mehr gehört, das Lied.
0: Oh, das ist ein schönes Lied von Tour. Ja, das, genau. Das hat auch jetzt genau, es hätte noch Cowboy und Indianer von Olaf Henning, wäre aber total in diesem Song, nee, den möchte ich hier nicht spielen.
1: Nee, genau, das ist schöner, das hat gut gepasst. Ja.
0: So, du wolltest aber immer noch, genau, was sagen zum Thema Stadtmuseum.
1: Na, Allgemeinmuseum. Also gesagt, hier, wir haben ja ganz viele Museen hier in der näheren Umgebung. Und ja. Ich mache schon seit 2014, produziere ich ja Kinder-Audio-Guides. Also wirklich mit Kindern, mit Schülern gemeinsam gehen wir in die Museen und machen eben so Audio-Guides von Kinder für Kinder. Mhm. Und ich habe erst kürzlich wieder zwei fertig gemacht. Und einen davon, der ist so niedlich, wo ich jetzt zumindest den ersten Clip würde ich dir mal vorspielen, das ist die Begrüßung.
0: Mach mal.
1: So.
2: Herzlich willkommen auf der Burg Ranis. Schön, dass du da bist. Ich bin der Burggeist und möchte dich gerne auf eine Reise durch unser Museum mitnehmen. Wir gehen über den großen Hof durch den Museumseingang zu unserer ersten Station, die Seismologie. Komm mit, ich zeig dir alles.
0: Schön. Na hey, das ist doch mal cool. Das habt ihr produziert, ja?
1: Genau, das waren Grundschüler, die das gemacht haben. Und die waren zweite, dritte, vierte Klasse.
0: Ja.
1: Und die Kleine war zweite Klasse. Die hat die Hauptfigur gesprochen, also den Geist, der dann die Zuschauer oder die Besucher mitnimmst.
0: Gute Idee.
1: Und wie gesagt, ich mache so ganz oft schon solche Audio-Guides. Und da hat wieder richtig viel Spaß gemacht hier. Und gerade auch die Burg Ranis, wirklich sehenswert. Tolles Museum. Viele verschiedene Sachen. Und natürlich der Audio-Guide richtig schön geworden. Die Kinder haben richtig viel Mühe gegeben, haben richtig toll gesprochen. Also ich musste auch dann echt am Ende sagen, ey, also ihr habt besser gesprochen wie manch andere ältere Schüler. Und also ich war richtig begeistert von dem, was sie gemacht haben. Und vor allem, die haben ja noch in dem Alter, die sind noch dabei, überhaupt erstmal richtig lesen, schreiben lernen und dann sich eine Geschichte ausdenken mit Inhalten, die zum Museum passen, die Fakten und Wissen vermitteln sollen. Da gab es eine Gruppe, die haben dann, wie lange ging denn das? Glaube ich, 5,5 Minuten geht der Clip, wo die sich in kleine Streitgespräche verloren haben, wer nun der Gründer oder wer nun auf dieser Burg mitgewohnt hat, dieses Museum begründet hat und mit Zinnfiguren und irgendwas. Mhm. Also richtig schöne Geschichte sich da ausgedacht. Und ja, der kleine Geist führt eben rum und geht von einer Station zur nächsten.
0: Da haben die Kinder auch Lust drauf, ja? Wenn die vielleicht so mit müssen mit den Eltern und dann werden sie durch sowas dann begeistert und dann macht so ein Museumsbesuch auch Spaß.
1: Genau, und auch in dem neuen Schloss Rauenstein, das ist der andere, den ich dieses Jahr noch produziert habe, also bei Sonneberg, die Ecke da hinten, auch sehr schönes Museum, gibt es auch Eisenbahn, weil da hinten eben auch, Pico ist ja da um die Ecke, also von Sonneberg.
0: Ja.
1: Und das Thema Eisenbahn spielt da auch eine große Rolle beim Bergbau und allem drum und dran. Mhm. Also wirklich ein sehr, sehr schönes Museum, kann man sich auch angucken. Da ist der Audioguide entstanden mit 8 Klässlern war das da.
0: Das ist gut. Und wenn die Kinder dann schön ihre Führung hatten mit dem, was du da produziert hast, dann können sie dann als Belohnung, dass sie tapfer durchgehalten haben, am Fuße der Burg Ranis auf einen schönen Eisbecher.
1: Genau.
0: Das ist nämlich auch eine Empfehlung. Also für alle Eisschlecker-Freunde, da müsst ihr mal im Café Ilse vorbeischauen. Hausgemacht, mit Liebe zubereitete Kuchen und dieses Eis. Da geht schön der Insulinspiegel nach oben, aber es lohnt sich.
1: Ja. Also ich habe mir nach einem Produktionstag, ich weiß nicht, an irgendeinem der Produktionstage bin ich dann wirklich von der Burg runter und habe mir unten auch ein Stück Kuchen geholt.
0: Ja, also das ist sehr, sehr lecker. Also man muss ab und zu mal auch sich was gönnen. Genau.
1: Auf jeden Fall.
0: So, eine Runde Musik wollen wir uns noch gönnen. Hast du eigentlich, wenn du schon mal Gast bist bei mir hier, hast du einen musikalischen Vorschlag noch, was ich dir noch geben könnte? Ansonsten würde ich mich in Eigenregie mal durch etwas...
1: Mach du mal Eigenregie, ich überlege mal noch. Ich brauche dann immer länger bei sowas.
0: Also wenn es jetzt nicht gerade Hans Zimmer...
1: Ja, genau deswegen.
0: oder was auch, such was raus, was Hans Zimmer gemacht hat. Pass auf, wir machen das jetzt mal so. Du hast jetzt beim nächsten Song oder bei den nächsten zwei Songs Zeit, dir jetzt einen Song rauszusuchen, der unsere Hörer alle erreicht mit einem Film, den Hans Zimmer in die Welt gebracht hat, beziehungsweise musikalisch untermalt hat. Und damit können wir schon mal das anteasern, was wir dann logischerweise demnächst machen.
1: Mhm,
0: ich suche jetzt mal einen Titel, der auch etwas länger ist, dass du auch etwas mehr Zeit hast. Oder ich spiele zwei kurze, ist ja vollkommen egal. So, draußen scheint die Sonne. Fangen wir an mit einem Song, und zwar Johannes Oerding, denn der ist immer irgendwo, wo die Sonne ist. Denn er zieht der Sonne einfach hinterher.

0: live gepfiffen hier. Bei Radio SAB geht die Sonne immer auf und niemals unter. So sieht's aus hier mit unserem Bürgerradio. Wir schalten mal ganz kurz rüber nach China zu einem Herrn, der auch hier seinen Beitrag mal gelassen hat.
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0: Ding, ding, ding. Und somit sind wir ein internationaler Sender. Wir spielen alles. So, ich habe nochmal, mir lässt es keine Ruhe, dass ich jetzt dieses Thema Cowboy und Indianer eigentlich jetzt nur mit einem Song ja fertig gemacht habe für die Indianer. Es gab ja auch Cowboys, ja. Und die Cowboys waren ja auch irgendwie, hatten ihre Berechtigung. Und deswegen habe ich jetzt nochmal einen Song rausgesucht. Das hat irgendwas mit einem Cowboy zu tun. Ich habe es jetzt nur schnell gefunden, aber für euch mache ich das ganz schnell. The Sea of Cowboy Hats.

0: Hallo, hallo, hallo. Cowboys überall hier und Indianer hier. Wir sind heute also musikalisch sehr, sehr breit gefächert. Und wenn ich jetzt sehe, was der Silvio jetzt über seinen Rechner hin und her geschoben hat und so weiter und so fort. Wahnsinn, das rauszufinden, hier rauszusuchen in der Kürze der Zeit und dann noch was zu finden, was hier genau reinpasst.
1: Eben, das gar nicht so einfach.
0: War jetzt gerade für dich so, da habe ich
1: und
0: wieder was
1: die Nebenfragen noch dazu.
0: Also. Da habe ich wieder was ins Rollen gebracht. Er hat jetzt wirklich rotiert und gemacht. Aber es ist ein Ergebnis rausgekommen.
1: Ja, das Ding ist halt, Hans Zimmer ist immer sehr bekannt dafür, dass es sehr tragend ist, sehr bombastisch, auch so vom ganzen Orchesteraufbau. Vieles halt nicht so wirklich radiotauglich. Das ist immer so, dass also normal kann man das nicht spielen. Also einer meiner Lieblingstitel ist zum Beispiel No Way of Free. Das ist wirklich von Gladiator. Das ist eigentlich einer meiner ultimativen Lieblingstitel.
0: Ja.
1: Ist aber auch nicht so fürs Radio geeignet. Aber was man auf jeden Fall kennt von Hans Zimmer, von einem Film aus 92, glaube ich, 93, irgendwo die Ecke, König der Löwen.
0: Ja, das ist
1: Hans Zimmer.
0: Bekannt,
1: ja. Und vor allem einer, der mit von Elton John gesungen wurde,
0: ja.
1: Circle of Life.
0: Circle of Life.
1: Genau, quasi eins der Startthemen überhaupt.
0: Okay.
1: Ich denke mal, das können wir auf jeden Fall nehmen.
0: Willst du das mal spielen?
1: Achso, ich habe mich jetzt noch nicht angestöpselt.
0: Okay, ich habe einen Kanal oben. Du kannst das, ich kann es aber aussuchen, wenn du es hast. Wer zuerst kommt, spielt zuerst.
1: Jetzt habe ich es natürlich hier schon wieder weggeklickt.
0: Ja, warte, ich schau mal bei mir nach. Das ist ein ganz bekanntes Lied. Also da, denke ich mal, waren die Eltern mit ihren Kindern garantiert. Auch im Kino, beziehungsweise...
1: So, ich hab's.
0: Hast du es, ja. Das ist ganz bekannt.
1: Genau. Vor allem der Anfang.
0: Ja.

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1: Circle of Life, ein wunderschöner Song. Und am Anfang dieses Na, die Penge. Das kennt jeder.
2: Ja, auf jeden Fall. Das und ich finde auch am geilsten wirklich diesen Abschlussbums. Ich finde das sogar, ich war bei König der Löwen damals in Hamburg gewesen, im Musical.
1: Hast du gesehen?
2: Und, ja, genau. Richtig geil. Kann man sich unbedingt angucken. Und vor allem auch dieses, ich mag ja diese großen, dollen Bässe.
1: Ja.
2: Und war herrlich. Und am meisten stört mich bei der Neuvorfilmung, ist dieser Abschlussbums nicht so dabei.
1: Der Bums. Du und dein Bums.
2: Oder auch wenn in manchen Titeln oder in manchen Sendern, irgendwo habe ich es schon gehört, da haben die auch das Lied oder so und dann schneidet die das hinten weg. So, dann kriege ich eine Krise. Ja. Ich brauche das. Also das muss da sein. Das.
1: Ja, das glaube ich. Aber Filmmusik ist eine wichtige Sache, weil wenn du einen Film jetzt siehst und die Musik, das ist wirklich die Symbiose.
2: Ja, genau.
1: Und gerade bei Spannungsbögen, die dann so entstehen, wo du dir vorstellst, mach mal einfach den Ton weg, dann ist die Szene fast null.
2: Ja, genau. Das Geile ist wirklich, nochmal um rückzukommen zu unserem Filmdreh, das ist eine Art Spannungskomödie, würde ich es jetzt mal nennen. Ja. Da sind ein paar Szenen dabei, wie gesagt, das haben die sich alle selber ausgedacht und da ist eine Art Verfolgungsjagd und die haben sie sich cool ausgedacht und ich dachte auch so, die wirkt so nicht. Und dann haben sie sich ein paar Titel rausgesucht und irgendwie, das passt nicht, das wirkt nicht. Und dann haben wir nochmal gesucht und haben noch einen anderen Musiktitel gefunden und auf einmal hat das so geil gewirkt. Mhm. Die Verfolgungsjagd an sich ist lustig gemacht, soll wirklich auch ein bisschen doof aussehen, aber mit dieser richtig spannenden Musik wirkt das nochmal so surreal dann in dem Moment. Einfach nur geil. Wir haben uns zerschossen, wo wir das gesehen haben.
1: Ich würde gerne mal hinter die Kulissen schauen, wie der Hans Zimmer zum Beispiel oder die anderen Komponisten dann rangehen an so etwas. Die kriegen jetzt den Film in ihrer Rohfassung und schauen ihn an und müssen dann die Szene aus ihrem Ermessen oder kriegen die das vorgegeben?
2: Unterschiedlich.
1: Spannungsaufbau und da ist und da.
2: Also unterschiedlich. Also er selber hat schon ein paar Mal ausgesagt, dass er meistens auch schon, wenn es darum geht, dass der, also bevor der Film überhaupt gedreht wird, also schon bei der Erstellung, wenn das Drehbuch schon soweit fertig ist und das dann in die Planung übergeht, dann kriegt er in der Regel immer schon die Anfrage irgendwie. Mit Ridley Scott arbeitet er sehr eng zusammen und da hat er mal erzählt im Konzert, dass er dann eben Anruf hatte von Ridley Scott und er eben sagt, ja, er macht so einen Gladiatorenfilm. Und dann gesagt, ja, okay, irgendwas mit Sandalen und Arena und dann hat er da schon seine ersten Gedanken und dann fängt er an, sich Sachen zu überlegen. Dann hat er die Handlung und weiß dann, wo, wie, was vielleicht reinpasst, entwickelt sich seine eigenen Sounds, seine Melodien. Und dann im Studio kommt dann die Komposition dann eigentlich oben drauf. Und dann verändert sie manchmal noch ein bisschen was. Das ist aber an jedem, ich denke mal von Komponist zu Komponist und auch zu den Filmen selber, wird es dann immer Abweichung geben. Mhm. Weil manchmal sitzen ja auch im Studio dann noch am Schnitt. Gibt es auch von Herr der Ringe zum Beispiel, auch mit Peter Jackson, so ein paar Sachen, wo die dann im Studio sitzen, am eigentlich finalen Schnitt, wo dann Bild und Ton letztendlich wirklich zusammenkommen und sagen, okay, nee, hier muss noch mehr dazu, hier muss noch eine Lücke, da muss noch das hin. Und dann feilen die noch so lange, bis sie wirklich zufrieden sind.
1: Das kriegst du ja als Endverbraucher eigentlich gar nicht so mit. Du hast jetzt einfach nur die Musik dazu und dann ja sagst du, okay, der Film ist schön, aber was da hinter den Kulissen alles noch entsteht und was für Arbeit dahinter steckt, dann ist es auch wirklich jeden Cent wert. Zum Beispiel, wenn man ins Kino geht, ein Kinoerlebnis ist einfach ein anderes, wie wenn du den zu Hause auf einer DVD schaust.
2: Genau. Okay. Ganz beeindruckend, nur mal als Beispiel, beim Hobbit, dem zweiten Teil, Smaugs Einöde, da ist dann so, dass der Drache eben erwacht und dann eben auf diese kleine Flussstadt zufliegt und da ist die Musik, wird richtig Spannung und immer baut immer mehr auf und auf einmal flacht die komplett ab, es ist still und dann sagt der Drache noch was. Und dann hörst du erst den Abspann. Und diesen Spannungsaufbau, den haben die nochmal komplett umgestellt, damit es so, wie es jetzt am Ende ist, bis sie das gefunden haben, da hieß es, glaube ich, haben sie eine ganze Nacht gebraucht, um das so hinzukriegen und einfach dann den Mut zu haben, okay, jetzt Stille. Und auf die Stille kommt dann die Aussage des Drachen. Also das sind so Dinger, das sind aber dann auch wirklich Perfektionisten. Die basteln so lange, bis da wirklich das Ding drin ist.
1: Und wir können ja auch hier demnächst gespannt sein. Ist momentan gerade ein ganz großer Trend. Sommerkino ist in Saalfeld, in Rudolstadt. Heute übrigens auch wieder. Ja. Immer Dienstag und Donnerstag in Saalfeld im Schlosspark.
2: Genau.
1: Und in Rudolstadt ist es an den Bauernhäusern. Genau. Aber wir haben noch ein Highlight, da werden wir auch demnächst im Radio berichten. Und zwar gibt es im Oldtimer Hotel auch ein Kino der besonderen Art. demnächst.
2: Mhm. Open Air.
1: Open Air Kino. Das habt ihr so in der Form noch nicht gesehen. Das ist auf jeden Fall eine ganz coole Geschichte mit einer neuen Location im Innenhof. Mhm. Und ganz toll auch alles optisch dargestellt. Und dann eine schöne große Leinwand. Also wir reden von einer richtig schönen großen Videogeschichte. Und dann sitzt ihr da in diesem Innenhof Sommerambiente, wenn es dann jetzt so warm werden sollte demnächst. Und einen schönen Kinofilm mit einem fetten Sound dazu.
2: Das ist schon geil.
1: Cooles Getränk. Ja. Das können wir euch demnächst auch anbieten. Wir werden nämlich hier die Lysanne aus dem Kino noch zu Gast haben und den jungen Mann, der aus dem Ultheimer Hotel das Ganze mit organisiert. Und ja, freuen wir uns drauf und sind gespannt. Aber dazu kommt später noch mehr. Das wird Anfang August passieren. Und bis dahin gibt es erstmal einen kleinen Vorgeschmack. Wann warst du das letzte Mal im Kino eigentlich?
2: Winter. Da war ich mit der Jugendredaktion. Kurz vor Weihnachten haben wir eine Live-Sendung da gehabt und haben live aus dem Kino gesendet. 2 Stunden Live-Sendung und dann haben sie uns noch eingeladen, dass wir eben noch einen Film angucken konnten. Okay. Und seitdem habe ich es leider nicht mehr geschafft.
1: Kino, ich war letztens bei Michael Jackson. Sehr, sehr empfehlenswert. So, jetzt gibt es noch Popcorn für die, die es wollen oder noch ein Eis und dann machen wir mal den Apparat an. Mhm.

0: Ja, Mitternacht. Wir haben noch nicht Mitternacht. Wir haben es auf jeden Fall schon fast geschafft mit unserer Sendung. Und ich danke dir erstmal im Vorfeld, dass die Zeit mit dir so verflogen ist hier.
1: Gerne doch. Ja.
0: Das ist halt spontanes Radio machen. Also vielen Dank. Und auch vielen Dank euch Hörern da draußen zum Zuhören. Und liebe Grüße nochmal nach Rudolstadt. Der Norbert, der hat auch uns Gehör geschenkt heute. Wir haben heute Nachmittag mal telefoniert und hat gesagt, ich höre mal rein. Ist wahrscheinlich gerade beim Essen kochen, bei der Vorbereitung. Und ich hoffe mal, wir konnten euch da draußen ein bisschen Freude bringen hier im Sender, im Radio. Und freuen uns aufs nächste Mal. Ja, Silvio, dann machen wir jetzt Feierabend, oder?
1: Das, ja, würde ich sagen.
0: Wir haben jetzt noch ein Liedlein zu spielen. Du solltest, was hast du eigentlich jetzt? Du hast nichts gearbeitet sozusagen. Also, ich habe dich so abgelenkt.
1: Nee, ich habe schon parallel, deswegen habe ich nicht immer durchgängig mitgequatscht, Nachrichten oder eben E-Mails gecheckt.
0: Hast du gemacht?
1: Ja, ja. Es ist ja doch einiges, was reinkommt und weitergeleitet gleich, redaktionelle Sachen gleich eingestellt, dass die Kollegen morgen wieder normal weiterarbeiten können.
0: Sehr gut.
1: Ja.
0: Sehr gut. Na gut, dann würde ich sagen, dann schiebe ich jetzt mal einen letzten Song hier auf die Orgel, aber das ist mal was ganz Spezielles. Das habe ich so, glaube ich, mal hier noch nicht gespielt. Ist eine tolle Interpretin, die auch schon jahrelang erfolgreich war, ist. Ich weiß gar nicht, ob sie überhaupt noch singt. Die Rede ist von Sade. Sade, sagt das was?
1: Nee.
0: Wirst du gleich hören, pass auf. Das ist wieder so ein kurzer, ach ja, kenne ich. Und Sade hatte mal so einen Song gemacht, der heißt Smooth Operator. Und ich bin drauf gestoßen, nachdem ich jetzt Live-Songs gesucht habe und habe gedacht, na, ob dieses coole Lied, weil die hat eine ganz, ganz tolle Stimme, ob die das live so rüberbringt. Mhm. Und ich wurde nicht enttäuscht von meinem Gedanken. Und hier ist die Sade und das Ganze mit dem letzten Song. Dankeschön, macht's gut. Bis nächste Woche, sagt der Kaffeeklatscher. Danke, Silvio.
1: Jo, gerne.
0: Und danke euch da draußen. Tschüss.
1: Ciao, ciao.

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2: Im Studio Gisela Hoff. Die EU-Staaten haben sich angesichts des Ukraine-Kriegs auf ein neues Sanktionspaket verständigt. Geplant sind unter anderem weitere Maßnahmen gegen den russischen Finanz- und Energiesektor sowie Einreiseverbote für russische Soldaten. EU-Kommissionspräsidentin von der Leyen und Ratspräsident Costa begrüßten die Entscheidung. Mit den Sanktionen

0: antritt. Damit könnte auch eine Regierungsbildung bei der CDU einhergehen. Dazu auch der Politikwissenschaftler Volker Kronenberg auf Welt.
1: Wenn es nur um diese Position geht, Chef des Bundeskanzleramts, dann wird man sicherlich eine Person in den Blick nehmen müssen, die sich bei Verwaltungsabläufen sehr gut auskennt. Wenn es eine weitergehende Kabinettsumbildung bedeuten könnte, dann muss man natürlich genau diese Kriterien auch wieder einbeziehen. Wenn es nur punktuell sich jetzt hier um diese eine Position handelt, würde ich sagen, spielt das nicht die zentrale Rolle. Es muss einfach funktionieren, reibungslos und besser als in den ersten Monaten dieser schwarz-roten Bundesregierung Merz-Klingbeil-Söder.
0: Menschen in alleinerziehenden Haushalten haben ein deutlich höheres Armutsrisiko als der Durchschnitt. Nach Angaben des Statistischen Bundesamts gelten fast 29% als armutsgefährdet. In Haushalten von Paaren mit Kindern liegt der Anteil dagegen bei 12%. Das Armutsrisiko ist bei Alleinerziehenden und ihren Kindern damit mehr als doppelt so hoch.

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4: Freitag, die Fotoschule Horn lädt Interessierte zu einem Fotokurs ab 10 Uhr nach Hoheneiche ein. Das Fotomotiv soll sein, die verlorene Landschaft, nämlich eines der größten verbrannten Waldgebiete der jüngsten Zeit in Deutschland. 19.30 Uhr erklingt auf der Bühne der Rudolstädter Bauernhäuser traditionelle finnische Unterhaltungsmusik der 1930er bis 1960er Jahre, gespielt von der Gruppe Usiku. Zum Sommerkino sind Sie ab 21 Uhr nach Oberweißbach an den Fröbelturm eingeladen. Über die Kinoleinwand flimmert dann der Film Käuzchen Kuhle. Samstag. Wie wäre es mit einem Besuch einer Ausstellung? Zum Beispiel kann man sich im Amtshaus Paulinzeller Klosterwald Waldwerke mit Erzählungen von Kurt Bachor ansehen. Oder im Kaisersaal von Schloss Schwarzburg würdigt man das umfassende Kunstschaffen Henry van de Veldes. Arbeiten von Otto Dix und namhaften Künstlern zum Thema wie Hund und Katz zeigt eine Ausstellung im Gera-Otto-Dix-Haus. Oder Sie sichern sich Konzertkarten für das Orgelkonzert von Paolo Orini auf Schloss Burg. Es beginnt 16 Uhr. Und im Liebhabertheater Schloss Kochberg ist 17 Uhr Helmut Mooshammer zu Gast mit seinem Programm »Gestehe, dass ich glücklich bin«. Ein freundschaftlicher Balladenwettstreit zwischen Goethe und Schiller. Auch eine Fahrt mit einem Boot der Saaletal-Kabinenschifffahrt KG in den Sonnenuntergang, also 4 Stunden Rundfahrt mit Live-Musik und Tanz ab 19 Uhr in Saalburg ab Hotel Kranich, könnte eine Option sein. An der Staumauer in Hohenwarte heißt es auch wieder Stausee in Flammen. Freuen kann man sich dann auf ein Feuerwerk, das 23 Uhr den Himmel mit künstlichen Sternen bedeckt. Außerdem ist eine Fahrt mit dem Wikingerboot möglich, mit Musik und Bowle. Sonntag. Ein Höhepunkt in der Saison des Saalfelder Freibads ist das jährlich stattfindende Neptunfest. Seid dabei von 13 bis 18 Uhr. Auf Schloss Burg ist wieder einmal 11 Uhr Märchenzeit. Christiane Weidringers Figurentheater zeigt dann das Märchen »Das hässliche Entlein«. Und 14 Uhr findet ein Sommerfestgottesdienst zur Wiedereinweihung und Namensgebung in der Kirche Aue am Berg statt. Zu erleben sind dann Regionalbischöfin Dr. F. Sprengler, das Saalfelder Pfarrerehepaar Weigel und der Posaunenchor Graber. Seine Stimme, sein Charisma und sein unvergleichbarer Stil ziehen seit Jahrzehnten die Zuhörer in den Bann. Erleben Sie auf der Zollenroda Seestern-Panoramabühne Heino mit Made in Germany, seiner Solotour. Ein wunderschönes Wochenende mit vielen Erlebnissen wünscht Ihnen wie immer Karin Berger, Radio SRB.

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1: Heute mit Stimmen zum Urteil des Bundesverfassungsgerichts über das Tempo von Gesetzgebungsverfahren sowie zum Atomabkommen zwischen den USA und Saudi-Arabien. Einige Zeitungen kommentieren aber auch bereits die jüngsten Berichte zur Kabinettsumbildung. Demnach soll Bundesgesundheitsministerin Warken neue Kanzleramtschefin werden. Die Wirtschaftswoche meint, dass Warken nun den zentralen Posten als Managerin in der Koalition ausfüllen soll, hat mit drei Dingen zu tun. Die 47-jährige Juristin hat als erste in der schwarz-roten Koalition ein wichtiges wie unpopuläres Spargesetz durchbekommen. Warken war außerdem immer loyal dem Bundeskanzler gegenüber. Und zum dritten ist sie seit vorigem Jahr Chefin der Frauenunion, die in der CDU die 155.000 Frauen unter den Mitgliedern vereint. Und diese Frauen taten zuletzt immer deutlicher ihren Unmut kund, dass die ganzen Boygroups um den Kanzler und Parteichef Merz herum zu einseitig und teilweise blind gegenüber anderen Lebenslagen agierten, beobachtet die Wirtschaftswoche. Die Augsburger Allgemeine ergänzt, ohne großes Aufsehen hatte Warken die Einsparungen in der gesetzlichen Krankenversicherung durchgedrückt. Dass sie dafür auch Gegenwind in Kauf nehmen kann, hat sie bewiesen. An ihrer Stelle übernimmt mit Carsten Linnemann ein Mann ohne Regierungserfahrung, der sich aber wie kein anderer Einsparungen beim Sozialstaat auf die Fahnen geschrieben hat. Aber auch einer, der sich erst noch beweisen muss. Die Berliner Morgenpost sieht bei der Umbildung auch Risiken. Merz holt eine Ministerin zu sich, die eigentlich noch nicht fertig war. Der wirklich große Brocken in der Gesundheitspolitik kommt noch. Für das Pflegesystem hat Warken zwar Vorschläge vorgelegt, doch der Kampf darum, wie das System stabilisiert werden kann, ohne Menschen in die Bedürftigkeit zu treiben, wird absehbar noch härter als der um die gesetzlichen Krankenkassen. Austragen muss ihn jetzt Carsten Linnemann. Ein Wirtschaftsliberaler soll jetzt ein Riesenprojekt verantworten, das in den Alltag vieler Menschen eingreift und an tief sitzende Ängste rührt. Und das in einer Situation, in der die Beliebtheitswerte der Regierung ohnehin im Keller sind, erinnert die Berliner Morgenpost. Und so viel zu diesem Thema. Nach einem Urteil des Bundesverfassungsgerichts ist das sogenannte Heizungsgesetz der früheren Ampelregierung nicht übereilt beschlossen worden. Die Frankfurter Allgemeine Zeitung fasst das Urteil so zusammen. Ein Tempolimit im Gesetzgebungsverfahren gäbe es nicht. Mit anderen Worten, das Grundgesetz kann nicht verhindern, dass Gesetze überhastet gemacht werden, was dazu führen kann, dass es schlechte Gesetze sind. Karlsruhe stärkt damit die Möglichkeiten der Regierungsfraktionen, schützt aber vor Torheit nicht, konstatiert die FAZ. Die Pforzheimer Zeitung führt aus, Karlsruhe macht zwar deutlich, dass nicht jede knappe Frist in einem Gesetzgebungsverfahren automatisch die Verfassung verletzt, das jedoch ist kein Freibrief dafür, die Abgeordneten unter Zeitdruck zu setzen und ihnen kaum die Luft zu lassen, sich sorgfältig mit Gesetzentwürfen zu befassen und sie wirklich zu durchdringen. Offene Punkte zu prüfen und die Tragweite einer Zustimmung oder Ablehnung in Ruhe zu erkennen. Ein Parlament ist kein Ort für Schnellverfahren nach dem Motto »Hauptsache, die Mehrheit steht«. Nächstes Thema. Wer ein Gesetz beschließt, das Auswirkungen auf das Leben aller Bürger des Landes oder auf Unternehmen hat, der muss es verstehen. Und zwar nicht nur im Groben, sondern in seinen Details und mit all seinen Folgen, verlangt die Pforzheimer Zeitung. Die Süddeutsche Zeitung stellt dagegen klar, die Zurückhaltung des Gerichts gegenüber dem Berliner Tempo beim Verfertigen von Gesetzen ist einzig der Aufgabenteilung geschuldet. Das Bundesverfassungsgericht will sich nicht zum Schulmeister aufspielen, will keine Zeitpläne oder Qualitätsmaßstäbe diktieren, weil für die Gesetzgebung in der Demokratie der Bundestag zuständig ist. Dem Gericht würde dazu gewiss einiges einfallen, schließlich müssen fehlerhafte Paragraphen am Ende oft in Karlsruhe repariert werden. Aber völlig zu Recht versagt es sich hier höchstrichterliche Besserwisserei und zieht sich auf eine Missbrauchskontrolle zurück. Denn wie hätte das geforderte Tempolimit aussehen können? Eine Woche für einfache Gesetze, zwei Wochen für schwierige? Das war die Süddeutsche Zeitung. Die Tageszeitung Taz hält fest, nicht nur Abgeordnete würden von einem hastigen Gesetzgebungsverfahren, Zitat, überrollt. Noch mehr gilt das für die Zivilgesellschaft. Medien können nicht vernünftig berichten, Verbände der Betroffenen können kaum noch reagieren. An die Organisation von außerparlamentarischem Protest ist nicht mehr zu denken. Und das ist wohl auch der Grund, warum es immer wieder so schnell gehen muss. Die Koalition hat sich geeinigt. Das Thema ist heikel, der Kompromiss ist angreifbar. Also gilt das Motto: Augen zu und durch, bevor es zu viel Druck von außen gibt. Hauptsache, man beweist Handlungsfähigkeit. In der parlamentarischen Demokratie ist nun mal das offene Gesetzgebungsverfahren von zentraler Bedeutung. Es muss transparent sein und auch der Zivilgesellschaft Möglichkeiten der Beteiligung geben, fordert die Taz. Die Frankfurter Rundschau blickt auf das Atomabkommen zwischen den USA und Saudi-Arabien und kritisiert: Damit provoziert die US-Regierung nicht nur ein atomares Wettrüsten, sondern torpediert auch die eigenen Verhandlungen mit dem Iran. Denn Trump hat die Nuklearvereinbarung kaum an Bedingungen geknüpft. So soll es keine Kontrollen geben, etwa von der Internationalen Atomenergiebehörde. Es entsteht der Eindruck, dass Washington nicht mehr mit den Mullahs über ein Ende des Krieges und das iranische Atomprogramm verhandeln will. Teheran dürfte dies kaum ermuntern, in dem Konflikt einzulenken und wird darauf pochen, ohne Bedingungen am Atomprogramm festhalten zu dürfen. Und allein, dass es den Saudis möglich sein könnte, Uran für nukleare Sprengsätze anzureichern, wird deren Nachbarn in der Region alarmieren, ist sich die Frankfurter Rundschau sicher. Gut möglich, dass auch die Türkei oder Ägypten bald auf ähnlich lockere Abkommen drängen, vermerkt der Kölner Stadtanzeiger. Israel dürfte sich schon jetzt über die Stärkung Saudi-Arabiens ärgern. Am Donnerstag schob Trump nach erster Kritik hinterher, dass das bereits unterschriebene Abkommen nur gelte, solange Saudi-Arabien auch im Rahmen des Abraham-Abkommens die Beziehungen mit Israel normalisiere. Die Gefahren liegen auf der Hand, meint auch die Lausitzer Rundschau aus Cottbus. Für Israel könnte eine solche Situation sogar existenzbedrohend werden. Man muss bei allen Teufeln, die in dieser Frage an die Wand gemalt werden, allerdings auch sehen, dass bereits Dutzende Staaten weltweit die Atomkraft friedlich nutzen, ohne gleich an einer Atombombe herumzuschrauben. Die Zeitungen der Mediengruppe Bayern bezweifeln, dass Riad die Kernenergie ausschließlich zur zivilen Nutzung ausbauen will. Wenn Saudi-Arabien argumentiert, aus Sorge um seine Energiesicherheit ein Atomprogramm zu benötigen, ist das in etwa so, als würde die Schweiz händeringend nach Käsebezugsquellen suchen. Es gibt wohl kaum Länder, die ähnlich energieautark sind wie der Golfstaat, auf fossiler Basis zugegeben. Den Ausbau der aktuell fast nicht existenten Erneuerbaren hat sich Saudi-Arabien zwar tatsächlich auf die Fahnen geschrieben, nur ließe sich der naheliegenderweise viel besser und günstiger mit Solarenergie realisieren. Die Doppelagenda liegt also offen zutage. Die Saudis streben nicht nach Energie, sondern Atomtechnologie, notiert die Mediengruppe Bayern. Der Reutlinger Generalanzeiger überlegt, was sich der US-Präsident von dem Abkommen verspricht. Durch das Atomabkommen mit Saudi-Arabien gewinnt er einen mächtigen Verbündeten in der Region, der diese wohl sehr deutlich dominieren wird. Was er genau bezweckt, bleibt unklar. Trump könnte darauf setzen, dass sich die Saudis in den Irankrieg einmischen. Diese könnten beispielsweise Bodentruppen bereitstellen. Ein Einsatz, der für den Gewinn des Krieges nötig ist, den Trump für US-Soldaten aber unbedingt vermeiden will. Neben dem Risiko eines neuen Atomwettlaufs sind die Konsequenzen dieses unerwarteten Deals für Europa und den Rest der Welt nicht abzusehen, warnt der Reutlinger Generalanzeiger. Und damit endet diese Presseschau. Die Redaktion hatte Inga Gebauer, Sprecher war Markus Hase.

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1: Am Freitag, dem 24. Juli, sind Sie eingeladen in die Saalfelder Saale Galerie. Ab 19 Uhr sind dort zu Gast Silke Gonska und Frieda W. Bergner mit ihrem Programm Rausch und Absturz, die deutschen 20er Jahre. Und ich freue mich jetzt, dass Frieda W. Bergner Zeit hat oder sich Zeit nimmt für ein kleines Gespräch. Hallo, Herr Bergner.
2: Ich grüße Sie und freue mich auch.
1: Nun, es gibt ja viele, die aus dem reichen Fundus der 20er Jahre Deutschlands schöpfen und auch geschöpft haben. Und ich muss gestehen, eigentlich wollte ich nur mal ganz kurz reinhören in Ihr Programm und mir so einen Eindruck verschaffen von Ihnen beiden. Aber ich sagte mir dann immer, weiter, weiter, mehr. Ich wollte dann wirklich mehr. Und meine erste Frage bezieht sich auf das Programm vom ersten Auftritt 2022. Wie lange haben Sie denn an dem Programm gefeilt?
2: Das hat eine lange Vorgeschichte, dieses Programm. Und zwar, ich habe mich mit den deutschen 20er Jahren schon eigentlich seit 2009 beschäftigt. Da war 90 Jahre Bauhaus. Mhm. Und das wurde damals schon ein bisschen gefeiert hier in Thüringen. Und da habe ich ein erstes Programm über die Weimarer Bauhausjahre gemacht. Und die hängen natürlich sehr stark mit dem ganzen deutschen 20er Jahre zusammen und sind auch ein Teil der kulturellen Stütze der 20er Jahre gewesen oder der kulturellen Vielfalt der 20er Jahre. Ja, dann hat es 2019 ein Hörbuch gegeben über das Bauhaus und nochmal ein Programm zu 100 Jahre. Und dann habe ich mir gedacht, die 20er Jahre sind ja nicht nur Bauhaus.
1: Ja.
2: Na? Mhm. Ich habe da so viel gelesen und so viel Hintergrundrecherchen gemacht, dass ich dachte, mit diesem Fundus an Wissen, den ich mir da angeeignet habe, könnte ich eigentlich allgemein noch mal was über die 20er Jahre schreiben und auf die Bühne bringen. Und dann kam noch dazu, dass ich die Tagebücher meiner Mutter, die 1918 geboren wurde, hatte, und daraus konnte ich auch noch ganz viel Familiengeschichte entnehmen aus den 20er Jahren. Und aus dieser Sache ist dann dieses Hörbuch und auch das Bühnenprogramm Rausch und Absturz geworden.
1: Nun, manche Aussagen treffen ja auch heute noch des Pudelskern. Wie erklären Sie sich das?
2: Ja, das lässt sich vielleicht dadurch erklären, dass es den Kapitalismus immer noch gibt, natürlich nicht mehr in der Form der 20er Jahre, aber ich sag mal, durch die kapitalistische Wirtschaftsweise, die ich jetzt nicht kritisieren oder irgendwie ins Negative stellen will oder sowas, sondern nur ganz wertfrei betrachtet. Durch dieses ganze Wirtschaftssystem geben sich immer wieder Spannungen und Ungleichheiten und so weiter, die in den 1920er Jahren sehr stark zum Tragen gekommen sind und auch heute wieder, 100 Jahre später. Wobei die Leute, die das Programm sehen, mich natürlich oft danach fragen, ist das nicht dasselbe wie damals? Und da muss ich immer verneinen. Mhm. In den 1920er Jahren war Deutschland ein wirklich bitterarmes Land. Die waren die Verlierer des Ersten Weltkrieges, hatten riesige Reparationszahlungen zu leisten, über die man schon damals sehr gestritten hat und die heute auch nicht als sehr sinnvoll betrachtet werden im Versailler Vertrag. Und das hat natürlich enorme soziale Spannungen hervorgerufen. Na, und das gibt's heute nicht mehr. Also diese extreme Ungleichheit, die kann man heute nicht mehr feststellen, in Deutschland zumindest nicht. Ja. Wir haben zum Glück übrigens bei unserem Programm in Saalfeld einen Spezialisten dabei, den uns die Landeszentrale für politische Bildung an die Seite gestellt hat. Der wird das Publikum am Anfang begrüßen, und für interessierte Personen und deren Fragen steht er dann auch hinterher zur Verfügung, um das nochmal in einem Gespräch in einer kleinen Runde, wenn der Bedarf besteht, einzuordnen. Das ist der Herr Braune, der Dr. Braune, der ist ein Spezialist für die 20er Jahre, ist Historiker.
1: Silke Gonska singt meisterlich, wenn ich mir was wünschen dürfte. Ja, möchte ich etwas glücklich sein? Ja, was wünschen Sie sich denn?
2: Wenn ich mir was wünschen dürfte, dann würde ich mir wünschen, meine nächsten Lebensjahre gesund und in interessanter Tätigkeit zu verbringen und auch persönlich im familiären Bereich weiter so glücklich zu leben wie bisher.
1: Ja, waren Sie denn schon mal in Saalfeld?
2: Ich habe meine ganze Jugendzeit oder meine Schulzeit in Saalfeld verbracht. Wir sind 1960 nach Saalfeld gezogen, da war ich 6 Jahre alt und in der ersten Klasse. Und und dann habe ich in Saalfeld an der OLO, so hieß die damals, weiß nicht, heißt die heute
1: Otto
2: noch?
1: Otto-Ludwig-Oberschule.
2: Ja, Otto-Ludwig, die heißt jetzt anders, ne?
1: Ja, Heinrich-Böll-Gymnasium.
2: Genau, Heinrich-Böll-Gymnasium. Ist mir auch sympathischer als Otto-Ludwig, muss ich ehrlich sagen.
1: Also wird das für Sie ein Heimspiel, sage ich so?
2: Ja, das wird sozusagen ein Heimspiel. Ich bin viele Jahre in Thüringer Sängerknaben gewesen, habe dort ganz viel musikalische Grundlagen bekommen durch den Walter Schönheit damals. Und Saalfeld ist in meiner Vita eine sehr bedeutende und wichtige Station gewesen.
1: Ja, dann bedanke ich mich, dass Sie Zeit hatten für das Gespräch und ich wünsche Ihnen viele interessierte Zuhörer und Zuschauer am Freitag, dem 24. in der Saalfelder Saalegalerie, wenn Sie mit Ihrem Programm auftreten mit Frau Gonska. Das heißt?
2: Rausch und Absturz, die deutschen 20er Jahre.
1: Und zum Abschluss eine kleine Kostprobe. Hören Sie Silke Gonska und Frieda W. Bergner

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0: 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Henry van de Velde. Mein Namensvetter und gleichzeitig einer der vielseitigsten Künstler des Jugendstils sowie Wegbereiter des Bauhaus. Er lebte von 1863 bis 1957, wo er schließlich in der Schweiz starb. In seinen Lebzeiten landete er auch öfters mal in Schwarzburg. Und dort ist derzeit eine Ausstellung zu ihm. Ich sprach mit Sabrina Lüderitz, der Direktorin des Thüringer Landesmuseums Heidecksburg. Was macht Henry van de Velde denn so besonders?
1: Henry van de Velde ist ein Architekt gewesen, eigentlich der Architekt für den Jugendstil. Der hat ganz viele Bauten in Deutschland geprägt, überhaupt das neue Bauen geprägt. Wenn man einfach durch Weimar geht oder durch Gera auch, findet man ganz viele Architekturen noch von ihm. Aber er war nicht nur Architekt, sondern auch Innenraumgestalter, Künstler, Literat. Also das war noch so ein Künstler, der alles konnte und halt wirklich viele Menschen begeistert hat mit seinen Ideen.
0: Sie haben mir jetzt schon gesagt, dass das hier eine Sonderausstellung ist und so ein bisschen ein Herzensprojekt von Ihnen. Warum?
1: Als Kunsthistorikerin hat man irgendwie, glaube ich, immer so Herzenskünstler. Und Henry van de Velde ist einfach ein Mensch auch, der mich tief berührt hat mit seinen Ideen. Und zu wissen, dass er mit dem Fürstenpaar befreundet war über einen wirklich langen Zeitraum, also von 1906 bis dann hinein in die 30er Jahre, das hat immer so ein bisschen in meinen Fingern gekribbelt, da ein bisschen mehr rauszufinden.
0: Was verbindet ihn denn mit dem Schwarzertal?
1: Also er hat hier Ruhe gesucht, so ein bisschen Ruhe und Abstand von Weimar. Also das war so eine Zeit um 1905, wo sehr viel passiert ist in seinem Leben. Und eigentlich wollte er hier nur Urlaub machen und hat dann Urlaub gemacht im Weißen Hirsch in Schwarzburg und kam dann halt immer wieder, in die Sommerfrische und hat sich mit dem Fürstenpaar angefreundet.
0: Hat er hier auch irgendwas geschaffen oder hat er wirklich immer nur hier so Sommeraufenthalte gehabt?
1: Er hat auf jeden Fall geschrieben, nicht wie ich dachte gemalt oder Entwürfe gefertigt, aber er hat hier seine Essays geschrieben, also so literarische Texte zur Kunst, zu seinen Ideen und die sind halt hier im Schwarzertal entstanden.
0: Was für Sachen kann man sich denn in der Ausstellung angucken, die er so hinterlassen hat?
1: Man kann auf jeden Fall sehr viel lesen, aber auch Spannendes lesen. Also zum einen ein bisschen in seiner Biografie lesen, denn er hat gerade die Beziehung zu den Schwarzburger Fürstenpaar da sehr intensiv besprochen in seiner Biografie. Und ansonsten kann man sozusagen in Auszügen das Tagebuch von Anna-Luise immer wieder an einigen Stellen sich durchlesen. Und man sieht viele Fotos zur Sommerfrische und zu Henry van de Velde.
0: Wir hatten jetzt schon vor ein paar mehr Sätzen das Thema Weimar. Wie ist er denn überhaupt von Belgien hier nach Deutschland gekommen?
1: Na, im Grunde genommen ist er auch als Ausstellungsgestalter tätig gewesen und ist dann nach Weimar berufen worden und sollte dort dann an der Großherzoglichen Kunstschule in Weimar lehren und arbeiten und auch Projekte verwirklichen. Und das war eigentlich so der Anfang sozusagen seiner Zeit dann auch hier in Deutschland.
0: Haben Sie an der Ausstellung hier so ein persönliches Highlight?
1: Also die Tagebücher von Anna-Luise, die haben mich sehr begeistert. Die haben mich auch viele Nächte schwitzen lassen, weil das alles zu transkribieren, weil es halt aus heutiger Sicht nicht mehr unbedingt lesbar ist. Die Bücher sind sehr klein und liegen halt im Staatsarchiv Ruderstadt. Und das ist schon toll, eigentlich so aus so Dokumenten, die jetzt ja dann doch weit über 100 Jahre alt sind, da drin zu lesen und so ein bisschen so die Tagesabläufe und die Gedanken als ein bisschen aufleben zu lassen. Das ist ganz schön gewesen.
0: Ja, stimmt. Wie sind Sie eigentlich so vorgegangen bei dem Herausfinden von den ganzen Sachen?
1: Also anfangs gab es eigentlich nur zwei Fotos, die ich so kannte, auf denen Henry van de Velde mit dem Fürstenpaar abgebildet war. Und dann streckt man so ein bisschen die Fühler aus. Dann habe ich halt geschaut, welche Objekte haben wir selber im Sammlungsbestand, die aus Anfang des 20. Jahrhunderts stammen und vielleicht so in Richtung Jugendstil gehen, also vielleicht was mit Henry van de Velde zu tun haben. Da haben sich leider nur zwei kleine Mokka-Tassen gefunden. Und dann ist für mich eben, wie gesagt, das Staatsarchiv immer ein guter Anlaufpunkt, dass man da halt dann in den Unterlagen von Anna-Luise, also der letzten Fürstin zu Schwarz, Ruderstadt ein bisschen forscht. Also da gibt es viele Briefe, Tagebücher, Fotos und da bin ich dann auch schnell fündig geworden. Genau, da gibt es noch den letzten Brief, den Henry van de Velde ihr dann geschrieben hat und das ist dann so ein bisschen, von da aus kann man so das Netzwerk dann so ein bisschen wie eine kleine Spinne da so ein bisschen noch weiter dann suchen.
0: Ja, das ist auf jeden Fall cool, weil ich war auch schon im Museum Neues Weimar, in Weimar. Und da habe ich auch viel von Henry van der Velde gelesen. Und dann eben habe ich gehört, dass es hier die Ausstellung gibt. Und da hat sich auch irgendwie so wieder so ein Kreis geschlossen, weil man dann auch mal erst erfährt, wo der überall Einfluss hatte auch. Und ja, wenn Sie auch Interesse haben, dann kommen Sie doch gerne in den Kaisersaal in Schwarzburg und gucken Sie sich die Ausstellung an. Wann ist die denn immer geöffnet?
1: Normalerweise haben wir immer auf Dienstag bis Sonntag, 10 bis 17 Uhr im Moment, genau 10 bis 17 Uhr. Die Ausstellung läuft erstmal bis November und dann müssen wir mal sehen, ob sie über Weihnachten, über den Winter noch dann im Kaisersaalgebäude auch dann weiter zugänglich sein wird.
0: Muss man sich da vorher anmelden?
1: Nein, da kann man einfach kommen zu den Öffnungszeiten, ein Ticket vorne in der Museumskasse kaufen und dann kann man sich das Ganze in Ruhe anschauen und man kann sogar ein bisschen auch die Sommerfrische nachspielen mit kleinen, so kleinen Spielen in der Ausstellung oder auch sogar für draußen haben wir eine Spielekiste so mit halbauthentischen Spielen, wie sie halt auch Anfang des 20. Jahrhunderts gespielt wurden.
0: Was haben die denn am liebsten gespielt?
1: Knips ist schon witzig, ja. Also das ist so das, was einen, glaube ich, an die eigene Kindheit erinnert, wenn man so mit kleinen Chips versucht, die in so kleine Schälchen reinzuschnipsen. Genau, oder Diabolo draußen werfen, das macht auch schon Spaß, ja.
0: Ich bin Henriette Lichtenheld und war mit Sabrina Lüderitz im Gespräch. Radio SRB.

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1: Am Sonntag, den 2. August um 16 Uhr, gibt es wieder eine wunderbare Veranstaltung in der Blauen Blume in Rudolstadt. Und zwar eine Librettolesung Ferdowsi, der Paradiesische, mit der Musik von Traugott Maximilian Eberwein, der ja als Hofkapellmeister das Musikleben in Rudolstadt prägte. Und darüber spreche ich jetzt mit der wunderbaren Eva Thun. Hallo Eva.
2: Hallo Lilo.
1: Wie ist die Idee dazu entstanden, so etwas aufzuführen?
2: Nun, die Idee wurde an mich herangetragen. Es kam eines Tages Peter Larsen, der Inhaber des Eberwein-Archivs, der sich so verdient gemacht hat für die Wiederentdeckung des Komponisten Traugott Maximilian Eberwein, und hat ganz einfach den Vorschlag gemacht, diese Librettolesung in der Galerie Die Blaue Blume durchzuführen. Und wir haben ja jetzt hier in Rudolstadt nicht nur 1250 Jahre Stadtrecht feier dieses Jahr, sondern wir haben auch das Eberweinjahr. 250 Jahre Geburtstag von Traugott Maximilian Eberwein, der ein heute zu Unrecht vergessener, wirklich ganz großartiger Komponist war. Und er hat eben unter anderem diese Oper Ferdowsi komponiert, aber man muss gleich zu Anfang dazu sagen, es ist eine Veranstaltung über Eberwein, aber ohne Eberwein, denn es gibt noch das Libretto zu dieser Oper. Das wurde geschrieben von Ludwig Freiherrn von Liechtenstein. Und die Musik hat, wie gesagt, Max Eberwein dazu komponiert. Aber die Musik ist nicht mehr da. Sie ist einfach verschollen. Vielleicht taucht sie eines Tages wieder in irgendeinem Archiv wieder auf.
1: Das wollen wir hoffen.
2: Ja, das heißt, wir lesen mit verteilten Rollen, auch ein bisschen szenisch gemacht, das Libretto vor.
1: Und welche Einblicke gibt das Libretto in die Welt der Entstehungszeit?
2: Nun, man kann vielleicht allgemein sagen, um das Jahr 1800 herum gab es ja immer noch diese Sehnsucht nach dem Süden, die Sehnsucht nach dem Orient, nach dem Morgenland, in die wärmeren Gefilde, in denen man sich das Leben irgendwie bunter und intensiver vorstellte. Und deswegen spielt diese Oper eben in Persien, im damaligen Persien. Der Liechtenstein hat da auch einen historischen Stoff aufgegriffen. Es gibt einen persischen Nationaldichter, dessen Namen ich jetzt nicht vorlesen möchte, weil ich ihn wahrscheinlich falsch ausspreche, aber die deutsche Version wäre Ferdowsi. Der hat um das Jahr 1000 herum ein ganz großes Werk geschrieben, und zwar das Buch der Könige, in Versen gedichtet. 60.000 Verse sollen das sein. Und diesen Stoff hat der Liechtenstein genommen, um ihn in eine schöne Liebesgeschichte zu verpacken. Und so ist das dann ein Werk über, es geht um Macht, es geht um Liebe und es geht um Dichtkunst.
1: Welche Figuren haben dich da besonders beeindruckt? Und wer steckt hinter den Figuren? Das wollen wir auch noch wissen.
2: Ja,
1: will ich jetzt auch wissen von dir.
2: Es gibt den Schah, der wird gelesen von Peter Larsen. Dann gibt es seine reizende Tochter Fatime. Die wird von einem genauso reizenden jungen Mädchen aus dem Thüringer Wald gelesen. Das Name möchte ich jetzt noch nicht verraten. Dann gibt es den Dichterkönig am Hof des Schahs. Ansari nennt er sich. Der wird gelesen von meiner Schwester Barbara Thun aus dem Schwarzwald, die schon mehrere Hörspiele eingesprochen hat und ich glaube hier das Niveau der Blauen Blume ein weiteres Mal in gute Höhen heben wird können. Und dann haben wir noch den Gärtner im Dienste des Schahs, der wird gelesen von Astrid von Killeschorn. Dann gibt es noch eine Stimme aus dem Off, die haben wir dazugefügt, damit man den ganzen Zusammenhang ein bisschen besser verstehen kann. Das wird Klaus-Peter Stecker sein, Astrid von Killeschorns Mann. Dann gibt es noch ein paar kleine Rollen, zum Beispiel den Chor der Sklavinnen, den lese ich. Das sind, glaube ich, nur zwei Mini-Auftritte. Also ich denke, es wird ganz kurzweilig.
1: Das, glaube ich, auch hört sich sehr gut an. Und ich denke, es sollte niemand diese Vorstellungen verpassen in der Blauen Blume. Also, liebe Zuhörer, tun Sie das und kommen hier in die Blaue Blume.
2: Gut, ja, ich kann dem nur hinzufügen, es macht Freude. Wir werden uns ein bisschen bilden. Die Sprache ist sehr schön, aber nicht zu schwer. Wir machen es übrigens bei schönem Wetter im Hof. Also alle werden da sich die lauen Lüftchen um die Nase wehen lassen können, während sie sich in den Orient versetzen lassen können. Und dann gibt es eben diesen Dichterwettstreit. Der, der das beste Dichtwerk macht, bekommt die Tochter des Schahs. Wer wird es sein?
1: Sehr spannend. Ja. Hört sich sehr spannend an und ich freue mich schon drauf. Dankeschön. Haben wir alles gesagt? Ja, haben wir was vergessen? Nein. Vielen Dank.
2: Ah, ich habe noch was vergessen. Und zwar, Peter Larsen macht eine Einführung zum Stück, damit wir nicht ganz ungebildet in diese Sache hineingehen. Und er wird im Rahmen dieser Einführung einen Brief vorlesen, den er in einem Archiv gefunden hat. Und zwar ist das ein Brief von dem Verfasser des Librettos, Freiherr von Liechtenstein, den dieser an Goethe gerichtet hat. Und er wird zum ersten Mal seitdem er damals verschickt und gelesen wurde, wird er zum ersten Mal seitdem wieder öffentlich verlesen.
1: Also ein weiterer Punkt, diese Veranstaltung nicht zu verpassen.
2: Absolut.
1: Dankeschön. Im Gespräch mit Eva Thun über die Lesung des Librettos Ferdussi, der paradiesische Gärtner, und die spannende Wiederentdeckung eines bislang kaum bekannten Werks aus dem Umfeld des Rudolstädter Hofkapellmeisters Traugott Maximilian Eberwein, sprach ich mit Eva Thun, und die Veranstaltung findet am 2. August um 16 Uhr in der Blauen Blume statt. Sie sollten es nicht verpassen, es wird ganz bestimmt spannend. Ich freue mich schon drauf. Im Gespräch da war Lilo Franke, Radio SRB.

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1: Ja, mein heutiger Studiogast ist wieder einmal Sven Puschner, erster Vorsitzender des Saalfelder Imkervereins. Und jetzt lassen wir mal den Sommer so richtig kommen.
2: Wir sind, glaube ich, alle sehr gespannt, wie die Sommertracht ausfällt nach diesem guten Frühjahr, bereiten uns aber zeitgleich schon auf die Zeit nach der Sommerernte vor. Man muss als Imker immer ein bisschen vorausschauend arbeiten, dass man genügend Material hat, dass man die Varroa bekämpfen kann. Und jetzt ist auch ganz wichtig, das Futter einzukaufen, was man dann für die Winterfütterung nach der Sommerernte dann schon braucht.
1: Was ist das dann genau?
2: Das ist zum Beispiel Buchweizensirup mit Wasser angerührter Zucker. Der wird dann den Bienen zugegeben nach der Ernte, damit die Zellen wieder auffüllen können, den Wintervorrat.
1: Und der wird in den Bienenstock gegeben? Oder wohin?
2: Im Bienenstock gefüttert. Mhm. Da gibt es extra Futterzargen oder man kann behelfsmäßig sich auch Haushaltsschüsseln aufstellen, also in eine leere Zarge oberhalb des Bienenvolkes. Und dann tragen die Bienen das um, so wie sie es im Sommer oder im Frühjahr auch mit dem Nektar tun.
1: Stichwort Insektenschutzmittel, aber auch sogenannte Rasenroboter, die ihren Vorgarten in einen englischen Rasen verwandeln.
2: Ja, so ein grüner Teppich, der ist schon schön anzuschauen, ganz ehrlich.
1: Aber
2: es bietet den Bienen kaum noch Nahrung, außer die ganz niedrigen, die Bodendecker, die dann vielleicht noch zwischen dem Gras wachsen, die man dann wahrscheinlich mit einem Rasenunkrautvernichter auch noch beseitigt. Die Roboter an sich, die schubsen die Bienen schon beiseite, also die Bienen werden da wahrscheinlich nicht gehäckselt. Aber das Angebot der Natur ist eben da stark eingeschränkt. So ein gepflegter Rasen hat nicht mehr viel mit Natur zu tun. Ich muss sagen, ich habe auch Rasenflächen, die ich akkurat mähe, will ich mich nicht ausnehmen, aber zwangsweise. Ja, also ich bin, an manchen Orten bin ich eingemietet, wo dann schon der Anspruch vom Vermieter oder der Nachbarschaft eben besteht, wo ich aber dann auch versuche, da immer noch ein paar Ecken frei zu lassen, unbearbeitet zu lassen und vielleicht auch neue zu schaffen, indem ich mal den einen oder anderen Baum pflanze.
1: Viele wollen das ja nicht, weil das auch zusätzliche Arbeit bedeutet.
2: Viele sagen, was soll ich jetzt mit noch einem Apfelbaum? So viel esse ich gar nicht, so viel verarbeite ich gar nicht. Es muss ja kein Apfelbaum sein. Es gibt viele schnell wachsende Bäume, die interessant sind für die Bienen, die viel Nahrung bieten, die Schatten spenden, gerade jetzt bei unserem Klima. Da ist man froh, wenn man da ein bisschen Schatten hat. Dann kann man mal schauen, was ist kleinblättrig, auch wenn es das Laub verliert. Dann kann ich mit dem Rasenmäher drüber fahren und alles ist wieder schön. Und ich habe den Garten klimatisiert.
1: Für was sollte man sich da oder könnte man sich entscheiden? Was raten Sie da?
2: Ja, manche Bäume blühen schön, manche haben schönes Laub, manche haben breit ausladende Äste, manche wachsen hoch.
1: Ich meine nur, was wäre günstig für die Bienen einfach jetzt?
2: Ja, also keine Züchtungen, wie es bei der japanischen Kirsche häufig der Fall ist, nur um die Blütenpracht zu erhöhen. Da sollte man schon gucken, dass man dann vielleicht einen einheimischen Baum auswählt, den die Bienen kennen.
1: Werden überhaupt nicht einheimische Bäume angeflogen von den Bienen?
2: Die Bienen orientieren sich visuell, alles blüht, damit es Insekten anlockt und bietet denen natürlich auch was. Da, wo der Mensch eingegriffen hat, durch Genetik oder durch Züchtung, die Merkmale zurückgezüchtet hat, irritiert die Biene natürlich. Das kennen die so nicht, das gibt es in der Natur nicht, das hat der Mensch gemacht. Und das ist eben dann ein Weg umsonst gewesen für die Biene.
1: Ja, umsonst sind sie dieses Frühjahr nicht ausgeflogen, denn es gab einen reichlich gedeckten Tisch. So zum Beispiel unendliche Weiden gelbblühender Rapsfelder. Ein Augenschmaus für Mensch und Tier.
2: Die Rapsblüte liefert auch den süßesten Nektar. Von daher haben auch die Bienen einen Anreiz, in den Raps zu fliegen und da fliegen die auch mal 3 Meter weiter.
1: Ja, wie viele Kilometer entfernen sie sich denn vom Bienenstock, um Nahrung zu sammeln?
2: Das können schon mal 3000 Meter sein, wobei die Bienen aber am liebsten erstmal vor der Haustür ernten, um die Wege kurz zu halten. Je länger der Weg, desto mehr wird auf dem Rückweg dann auch wieder am Futter verbraucht. Und das ist für die Bienen nicht effizient, das weiß die auch. Ja, wenn sie Hunger hat, wird sie auch nochmal weiterfliegen, wird das alles noch ausreizen. Aber 1000, 1500 Meter, 2000 Meter, das ist mal noch so ein Umkreis, wobei 2000 Meter schon sehr weit ist.
1: Ja, dann Dankeschön für diese vielen Informationen und ich freue mich schon aufs nächste Mal. Danke.
2: Na, vielen Dank, ich danke Ihnen.
1: Im Gespräch mit Sven Puschner war für Sie Karin Berger, Radio SRB.

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1: Am 25. Juni fand im Thüringer Landtag die 48. Plenarsitzung der 8. Wahlperiode statt. Vertretende der Thüringer Bürgerradios waren vor Ort und berichteten. Im Interview sprach Lena Güngör von der Fraktion Die Linke mit Jule Niedergesäß darüber, wie Gesundheitskompetenz in Thüringen gestärkt werden kann.
2: Dieser Antrag wurde ja jetzt eben noch nicht aus dem Untersuchungsausschuss rausgeholt wieder und wird jetzt nicht im Landtag zum Thema werden. Es gibt ja auch noch den Antrag vom BSW, der CDU und der SPD, den Teil B. Wie ist da der Verlauf jetzt erstmal in der nächsten Zeit?
3: Ja, danke für die Einladung und für die Platzierung dieses wichtigen Themas. Wir haben als Linke einen Aufschlag gemacht zum Thema Gesundheitskompetenz stärken, weil wir deutlich merken in der Debatte um begrenzte Ressourcen in unserem Gesundheitssystem, dass es immer wieder darum geht, ob Patientinnen und Patienten an der richtigen Stelle das System in Anspruch nehmen, in Anführungszeichen, weil wir eben auch erleben, dass zum Beispiel die Notaufnahmen voll sind oder eben der Rettungsdienst an Stellen einschreiten muss, wo es vielleicht nicht primäre Aufgabe ist. Und für uns als Linke ist dabei zentral, dass es darum gehen muss, die Kompetenz von Menschen bezüglich ihrer Gesundheit zu stärken, weil niemand belegt aus Spaß sozusagen die falsche Stelle im System, sondern das macht man, weil man eben keinen Arzttermin in der Hausarztpraxis bekommen hat oder weil man eben auf einer ewig langen Warteschlange bei der Psychotherapie sitzt oder. Und genau diese Bedingungen wollen wir eben verbessern. Die Bromberg-Koalition, das haben Sie schon richtig gesagt, hat dann einen eigenen Antrag formuliert. Den haben Sie mit einem anderen Titel versehen, aber es ist de facto unser Thema. Und gemeinsam ist es nicht im Untersuchungs-, sondern im Fachausschuss, also im zuständigen Gesundheitsausschuss. Wir haben auch den Koalitionären gegenüber gespiegelt, dass wir gesprächsbereit sind, dass wir sehr offen dafür sind, dass sie natürlich einen Änderungsantrag zu unserem Antrag stellen können, wo vielleicht nochmal das ein oder andere Thema anders aufgearbeitet wird. Aber bis jetzt hat es leider die Bromberg-Koalition organisatorisch nicht geschafft, sich mit uns an einen Tisch zu setzen. Das bedauere ich, weil jeder Monat, der da verstrichen lassen wird, ist natürlich schlecht für unsere Thüringerinnen und Thüringer. Nichtsdestotrotz bin ich natürlich zwangsoptimistisch, dass jetzt über die Sommerpause hinweg da nochmal eine andere Verhandlungsbereitschaft bei den Bromberg-Koalitionären ist, sodass wir dann im besten Fall nach der Sommerpause unseren Antrag wieder hier auf der Plenartagesordnung finden.
2: Und wie war denn überhaupt dieser Anstoß, sich jetzt eben um dieses Thema zu kümmern? Was sind da Sachen, die aus Ihrer Sicht versäumt wurden bis jetzt?
3: Aus unserer Sicht ist es zentral, dass wir in der Debatte über geringe Ressourcen im Gesundheitssystem immer wieder Formulierungen drin haben, die so tun, als wären Menschen absichtlich an der falschen Stelle und würden absichtlich unser Gesundheitssystem irgendwie falsch in Anspruch nehmen. Und wie ich gerade schon gesagt habe, hat es ja viel damit zu tun, wie knapp zum Beispiel die Terminvergabe insgesamt schon ist, dass nicht alle Informationen mehrsprachig zu finden sind oder auch in einfacher Sprache, dass es Überforderungs- und Überlastungssituationen geben kann, wo man sich vielleicht als alleinerziehende Mutter mit einem Kind, was nachts um drei fiebert, eben gar nicht sicher ist. Ja, wer hilft mir denn jetzt weiter? Wie kann ich denn jetzt irgendwie so agieren, dass einerseits mein Kind die benötigte medizinische Versorgung bekommt und ich nicht andererseits an der falschen Stelle im System Ressourcen in Anspruch nehme? Das war für uns Aufhänger, sich mit dem Thema fachlich weiter zu beschäftigen.
2: Und ein großer Teil ist ja auch Ärztinnen, wie sie miteinander kommunizieren und da eben auch Akten austauschen und ähnliches. Welchen Nachholbedarf sehen Sie da noch?
3: Also vereinfachte Verfahren und die Möglichkeit zwischen ärztlichen KollegInnen sich eben auch über Fälle auszutauschen, ist ein Bestandteil dessen, wobei ich da natürlich als Linke betone, dass es immer darum gehen muss, dass sensibel mit patientenbezogenen Daten umgegangen wird, dass es nicht sein kann, dass nur weil ich irgendwo meine Gesundheitskarte vorhalte, alle Infos über mich für jede behandelnde Person direkt verfügbar sind. Da steht der Datenschutz und sozusagen auch die Einschätzung von Patientinnen und Patienten selbst für uns an erster Stelle.
2: In Italien, habe ich gehört, gibt es so eine Karte, wo das eben alles wie auf so einem Impfausweis drauf ist praktisch. Wie würden Sie das sehen, wenn das praktisch getrennt von der Gesundheitskarte
3: wäre? Das ist für mich ehrlicherweise ein anderes Thema. Da sind wir dann bei der elektronischen Patientenakte. Das hat für mich weniger mit dem Thema dieses konkreten Antrags zu tun. Wir haben ja im Fachausschuss eine schriftliche Anhörung zu unserem Antrag Gesundheitskompetenz und auch dem Brombeerantrag zur Patientensteuerung abgehalten. Das waren sehr umfangreiche Zuschriften von verschiedenen Playern im Gesundheitssystem, die einfach nochmal deutlich gemacht haben, dass das ein ganz wichtiges Thema und Anliegen ist. Und deswegen kann ich natürlich nur hoffen, dass die Brombeere sich jetzt auch endlich bereit zeigt, mit uns inhaltlich zu verhandeln. Denn sie haben eben keine eigene Mehrheit hier im Thüringer Landtag. Und dann, wenn man bestimmte Themen setzen will, muss man sich eben miteinander abstimmen.
2: Und ein großer Aspekt ist eben Digitalisierung. Welche konkreten Schritte könnte man da eben machen, um diese Kompetenzerweiterung der Thüringer Bürgerinnen und Bürger zu stärken?
3: Also für uns geht es vor allem erstmal um eine Informationsweitergabe, also dass wirklich alle die Gelegenheit haben, auf Informationen, die niedrigschwellig sind, die digital zugänglich sind, die auch mehrsprachig sind, sich zu informieren, wann ist der Notarzt die richtige Stelle, wann ist die Notaufnahme die richtige Stelle, wann ist es die Hausärztin, wann ist es die Fachärztin, also dass all das, was sehr grundlegend in unserem System, aber ja auch sehr komplex, wenn man mal ehrlich ist, vorhanden ist, dass das zugänglich ist für alle. Und wir sehen ja auch, jetzt schlage ich mal den Bogen zu einem Antrag, der heute auf der Tagesordnung steht, wo ich sehr gespannt bin auf die Behandlung gleich hier im Plenum. Das ist unser Antrag zum Thema Beitragsstabilisierungsgesetz, was Herr Merz und Frau Wagen ja auch Werbegesetz für die private Krankenversicherung hätten nennen können, weil ja die Bedingungen der Gesetze Krankenversicherungen da wirklich massiv angegangen werden. Und wenn da zum Beispiel ein Bestandteil ist, dass zukünftig die Bundesregierung plant, dass man sich immer eine fachärztliche Zweitmeinung einholen soll, ja wie denn, wenn Menschen schon jetzt darauf warten, einen Facharzttermin zu bekommen? Bitte nicht falsch verstehen, es kann natürlich im begründeten Fall total wichtig sein, sich eine zweite ärztliche Meinung einzuholen, aber wenn das jetzt immer stattfinden soll, bedeutet das ja immer noch ein zusätzlicher Gang für Patientinnen und Patienten und umgekehrt für das medizinische Personal auch immer noch ein Termin mehr. Und da kann ich nur den Kopf schütteln, weil ich glaube, dass das überhaupt nicht der gesundheitlichen Lebensrealität von Thüringerinnen und Thüringern entspricht.
2: Wie tritt man dann in Kontakt mit den Ärztinnen, weil eben die müssen das ja alles auch umsetzen und gleichzeitig gibt es ja auch Ärztinnen, die sagen, hey, wir nehmen dich nicht mehr an, weil du warst schon bei dem und dem Arzt, wie läuft das dann ab?
3: Also diese GKV-Änderung, die steht ja gerade noch im Raum. Wir versuchen ja als Linke genau diese Beitragsstabilisierungsgesetz zu stoppen und wir wollen, dass sich Thüringen auf Bundesratsebene aktiv dagegen einbringt. Ich habe jetzt mit diesem Aspekt der Zweitmeinung einen Anteil eingebracht. Für uns ist natürlich das wesentliche Problem, dass weiter die Leistungen für Patientinnen und Patienten gekürzt werden, aber die Beiträge immer weiter steigen sollen. Und dann ist halt schon die Frage, wer kann sich das noch leisten. Und für die eine Person ist es vielleicht bei der Kasse beim Apotheker nur in Anführungszeichen ärgerlich, wenn es da jetzt irgendwie die 57 und die 12 Euro Zuzahlung nochmal obendrauf sind. Ja, für jemand anderen, der muss sich überlegen, kaufe ich dieses benötigte Medikament jetzt oder kaufe ich das und muss dann im selben Monat am Essen sparen? Und das halte ich für sehr, sehr unwürdig, wenn gleichzeitig die Bundesregierung ihren eigenen Anteil an der Finanzierung verkürzen will.
2: Und Geld ist ja auch ein großes Thema, aber gleichzeitig auch Bildung und das Thema, dass man versteht, was einem gesagt wird auch. Wie kann man da, das steht ja auch im Antrag mit drin, im Schulalter schon gewisse Dinge vermitteln?
3: Ja, wir sehen, dass Prävention ja eigentlich immer die bessere Investition ist. Also auch finanzpolitisch gesprochen macht es ja mehr Sinn, Menschen dazu befähigen, gesund zu bleiben, statt ganz viel Geld dafür auszugeben, dass kranke Menschen irgendwie wieder gesund werden. Deswegen ist es für uns als Linke erstmal eine ganz grundlegende Haltung zu sagen, es sollte mehr in Prävention als in Kuration investiert werden. Und zeitgleich ist es aber ja so, dass wir im kompletten Bildungssystem, also schon bei kleineren Kindern, aber auch im erweiterten Bildungsbereich feststellen, dass Themen wie Ernährung, Bewegung, all das, von dem wir wissen, dass es wichtig und gut ist, um seine Gesundheit aufrechtzuerhalten, gar nicht bis wenig vorkommt. Und ich glaube, da gibt es eigentlich gute Möglichkeiten, das zu ändern.
2: Und es gibt ja auch gleichzeitig die Schwelle mit Termina oder generell, zu welchem Arzt muss ich für was oder generell überhaupt zu merken, da ist was verkehrt mit mir. Wie kann man da auch vielleicht den Leuten mehr vermitteln, damit die sich eben mehr auskennen oder auch wissen, was sie dann googeln, einordnen können?
3: Ja, das ist ein ganz wesentlicher Aspekt, dass zwar einerseits über ChatGPT und Co. Sehr viele Informationen verfügbar sind und andererseits sie aber ja immer alle irgendwie eingeordnet werden müssen, ob jetzt eine bestimmte Empfehlung zu meiner Gesundheitssituation gerade passt oder nicht. Und ich glaube, das eine wird vielleicht immer so ein bisschen lapidar abgetan als gesunder Menschenverstand, aber auch dafür muss man ja befähigt sein, um Sachen gut einordnen zu können oder zu wissen, es gibt auch vielleicht das ein oder andere Hausmittel oder man muss vielleicht auch eine Fiebersituation erstmal noch abwarten, kontrollieren und eben im Umkehrschluss zu wissen, nee, das ist jetzt eine Fiebersituation, wo ich auf jeden Fall direkt ärztliche Notfallversorgung brauche und auch richtigerweise in Anspruch nehme. Ziel muss es ja sein, dass Menschen genau die Art von Hilfe bekommen, die sie brauchen. Nicht, dass man auf einmal keine Leistung mehr in Anspruch nimmt.
1: Für Sie im Gespräch mit Lena Güngör war Jule Niedergesäß und Sie hören Radio SRB.

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4: Freitag, die Fotoschule Horn lädt Interessierte zu einem Fotokurs ab 10 Uhr nach Hoheneiche ein. Das Fotomotiv soll sein die verlorene Landschaft, nämlich eines der größten verbrannten Waldgebiete der jüngsten Zeit in Deutschland. 19.30 Uhr erklingt auf der Bühne der Rudolstädter Bauernhäuser traditionelle finnische Unterhaltungsmusik der 1930er bis 1960er Jahre, gespielt von der Gruppe Usiku. Zum Sommerkino sind Sie ab 21 Uhr nach Oberweißbach an den Fröbelturm eingeladen. Über die Kinoleinwand flimmert dann der Film Käuzchen Kuhle. Samstag. Wie wäre es mit einem Besuch einer Ausstellung? Zum Beispiel kann man sich im Amtshaus Paulinzeller Klosterwald Waldwerke mit Erzählungen von Kurt Bachor ansehen. Oder im Kaisersaal von Schloss Schwarzburg würdigt man das umfassende Kunstschaffen Henry van de Veldes. Arbeiten von Otto Dix und namhaften Künstlern zum Thema wie Hund und Katz zeigt eine Ausstellung im Gera-Otto-Dix-Haus. Oder Sie sichern sich Konzertkarten für das Orgelkonzert von Paolo Orini auf Schloss Burg. Es beginnt 16 Uhr. Und im Liebhabertheater Schloss Kochberg ist 17 Uhr Helmut Mooshammer zu Gast mit seinem Programm »Gestehe, dass ich glücklich bin«. Ein freundschaftlicher Balladenwettstreit zwischen Goethe und Schiller. Auch eine Fahrt mit einem Boot der Saaletal-Kabinenschifffahrt KG in den Sonnenuntergang, also 4 Stunden Rundfahrt mit Live-Musik und Tanz ab 19 Uhr in Saalburg ab Hotel Kranich, könnte eine Option sein. An der Staumauer in Hohenwarte heißt es auch wieder Stausee in Flammen. Freuen kann man sich dann auf ein Feuerwerk, das 23 Uhr den Himmel mit künstlichen Sternen bedeckt. Außerdem ist eine Fahrt mit dem Wikingerboot möglich, mit Musik und Bowle. Sonntag. Ein Höhepunkt in der Saison des Saalfelder Freibads ist das jährlich stattfindende Neptunfest. Seid dabei von 13 bis 18 Uhr. Auf Schloss Burg ist wieder einmal 11 Uhr Märchenzeit. Christiane Weidringers Figurentheater zeigt dann das Märchen »Das hässliche Entlein«. Und 14 Uhr findet ein Sommerfestgottesdienst zur Wiedereinweihung und Namensgebung in der Kirche Aue am Berg statt. Zu erleben sind dann Regionalbischöfin Dr. F. Sprengler, das Saalfelder Pfarrer-Ehepaar Weigel und der Posaunenchor Graber. Seine Stimme, sein Charisma und sein unvergleichbarer Stil ziehen seit Jahrzehnten die Zuhörer in den Bann. Erleben Sie auf der Zollenroder Seestern-Panoramabühne Heino mit Made in Germany, seiner Solotour. Ein wunderschönes Wochenende mit vielen Erlebnissen wünscht Ihnen wie immer Karin Berger, Radio SRB.

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1: Ein Match, eine Nachricht, ein erstes Gespräch und plötzlich sind da Gefühle. Was früher vielleicht ungewöhnlich war, ist heute ganz normal. Liebe beginnt immer öfter im Internet. Genau darum geht es heute am 24. Juli, dem sogenannten Tag der virtuellen Liebe. Dieser Aktionstag wurde im Jahr 2001 von Online-Partnerbörsen ins Leben gerufen. Die Idee dahinter ist, dass Paare, die sich online kennengelernt haben, offener dazustehen sollen und sich nicht mehr dafür rechtfertigen müssen. Denn lange Zeit hatte Online-Dating keinen guten Ruf. Viele erzählten lieber, sie hätten sich zufällig im Café oder beim Sport kennengelernt. Dabei ist das Internet längst ein ganz normaler Ort, um neue Menschen zu treffen. Ob über Chats, Dating-Apps oder klassische Partnerbörsen. Die Möglichkeiten sind vielfältig. Nutzer erstellen Profile, laden Fotos hoch und suchen gezielt nach jemandem, der zu ihnen passt. Gerade für viele Singles ist das heute der wichtigste Weg, jemanden kennenzulernen. Und nicht selten entstehen daraus ernsthafte Beziehungen oder sogar langjährige Partnerschaften. Also werden wir heute daran erinnert, auch im Netz kann die große Liebe beginnen. Und damit einen schönen Tag der virtuellen Liebe. Das war Jannis Xenos, Radio SRB.

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1: Am Freitag, dem 24. Juli, sind Sie eingeladen in die Saalfelder Saale Galerie. Ab 19 Uhr sind dort zu Gast Silke Gonska und Frieda W. Bergner mit ihrem Programm Rausch und Absturz, die deutschen 20er Jahre. Und ich freue mich jetzt, dass Frieda W. Bergner Zeit hat oder sich Zeit nimmt für ein kleines Gespräch. Hallo, Herr Bergner.
2: Ich grüße Sie und freue mich auch.
1: Nun, es gibt ja viele, die aus dem reichen Fundus der 20er Jahre Deutschlands schöpfen und auch geschöpft haben. Und ich muss gestehen, eigentlich wollte ich nur mal ganz kurz reinhören in Ihr Programm und mir so einen Eindruck verschaffen von Ihnen beiden. Aber ich sagte mir dann immer, weiter, weiter, mehr. Ich wollte dann wirklich mehr. Und meine erste Frage bezieht sich auf das Programm vom ersten Auftritt 2022. Wie lange haben Sie denn an dem Programm gefeilt?
2: Das hat eine lange Vorgeschichte, dieses Programm. Und zwar, ich habe mich mit den deutschen 20er Jahren schon eigentlich seit 2009 beschäftigt. Da war 90 Jahre Bauhaus. Mhm. Und das wurde damals schon ein bisschen gefeiert hier in Thüringen. Und da habe ich ein erstes Programm über die Weimarer Bauhausjahre gemacht. Und die hängen natürlich sehr stark mit dem ganzen deutschen 20er Jahre zusammen und sind auch ein Teil der kulturellen Stütze der 20er Jahre gewesen oder der kulturellen Vielfalt der 20er Jahre. Ja, dann hat es 2019 ein Hörbuch gegeben über das Bauhaus und nochmal ein Programm zu 100 Jahre. Und dann habe ich mir gedacht, die 20er Jahre sind ja nicht nur Bauhaus.
1: Ja.
2: Na? Mhm. Ich habe da so viel gelesen und so viel Hintergrundrecherchen gemacht, dass ich dachte, mit diesem Fundus an Wissen, den ich mir da angeeignet habe, könnte ich eigentlich allgemein noch mal was über die 20er Jahre schreiben und auf die Bühne bringen. Und dann kam noch dazu, dass ich die Tagebücher meiner Mutter, die 1918 geboren wurde, hatte, und daraus konnte ich auch noch ganz viel Familiengeschichte entnehmen aus den 20er Jahren. Und aus dieser Sache ist dann dieses Hörbuch und auch das Bühnenprogramm Rausch und Absturz geworden.
1: Nun, manche Aussagen treffen ja auch heute noch des Pudels Kern. Wie erklären Sie sich das?
2: Ja, das lässt sich vielleicht dadurch erklären, dass es den Kapitalismus immer noch gibt, natürlich nicht mehr in der Form der 20er Jahre, aber ich sag mal, durch die kapitalistische Wirtschaftsweise, die ich jetzt nicht kritisieren oder irgendwie ins Negative stellen will oder sowas, sondern nur ganz wertfrei betrachtet. Durch dieses ganze Wirtschaftssystem geben sich immer wieder Spannungen und Ungleichheiten und so weiter, die in den 1920er Jahren sehr stark zum Tragen gekommen sind und auch heute wieder, 100 Jahre später. Wobei die Leute, die das Programm sehen, mich natürlich oft danach fragen, ist das nicht dasselbe wie damals? Und da muss ich immer verneinen. Mhm. In den 1920er Jahren war Deutschland ein wirklich bitterarmes Land. Die waren die Verlierer des Ersten Weltkrieges, hatten riesige Reparationszahlungen zu leisten, über die man schon damals sehr gestritten hat und die heute auch nicht als sehr sinnvoll betrachtet werden im Versailler Vertrag. Und das hat natürlich enorme soziale Spannungen hervorgerufen. Na, und das gibt's heute nicht mehr. Also diese extreme Ungleichheit, die kann man heute nicht mehr feststellen, in Deutschland zumindest nicht. Ja. Wir haben zum Glück übrigens bei unserem Programm in Saalfeld einen Spezialisten dabei, den uns die Landeszentrale für politische Bildung an die Seite gestellt hat. Der wird das Publikum am Anfang begrüßen und für interessierte Personen und deren Fragen steht er dann auch hinterher zur Verfügung, um das nochmal in einem Gespräch in einer kleinen Runde, wenn der Bedarf besteht, einzuordnen. Das ist der Herr Braune, der Dr. Braune, der ist ein Spezialist für die 20er Jahre, ist Historiker.
1: Silke Gonska singt meisterlich, wenn ich mir was wünschen dürfte. Ja, möchte ich etwas glücklich sein? Ja, was wünschen Sie sich denn?
2: Wenn ich mir was wünschen dürfte, dann würde ich mir wünschen, meine nächsten Lebensjahre gesund und in interessanter Tätigkeit zu verbringen und auch persönlich im familiären Bereich weiter so glücklich zu leben wie bisher.
1: Ja, waren Sie denn schon mal in Saalfeld?
2: Ha, Ich habe meine ganze Jugendzeit oder meine Schulzeit in Saalfeld verbracht. Wir sind 1960 nach Saalfeld gezogen. Da war ich 6 Jahre alt und in der ersten Klasse. Und und dann habe ich in Saalfeld an der OLO, so hieß die damals, weiß nicht, heißt die heute
1: Otto
2: noch?
1: Otto-Ludwig-Oberschule.
2: Ja, Otto-Ludwig, heißt jetzt anders, ne?
1: Ja, Heinrich-Böll-Gymnasium.
2: Genau, Heinrich-Böll-Gymnasium. Ist mir auch sympathischer als Otto-Ludwig, muss ich ehrlich sagen.
1: Also wird das für Sie ein Heimspiel, sage ich so?
2: Ja, das wird sozusagen ein Heimspiel. Ich bin viele Jahre in Thüringer Sängerknaben gewesen, habe dort ganz viel musikalische Grundlagen bekommen durch den Walter Schönheit damals. Und Saalfeld ist in meiner Vita eine sehr bedeutende und wichtige Station gewesen.
1: Ja, dann bedanke ich mich, dass Sie Zeit hatten für das Gespräch und ich wünsche Ihnen viele interessierte Zuhörer und Zuschauer am Freitag, dem 24. in der Saalfelder Saalegalerie, wenn Sie mit Ihrem Programm auftreten mit Frau Gonska. Das heißt?
2: Rausch und Absturz, die deutschen 20er Jahre.
1: Und zum Abschluss eine kleine Kostprobe. Hören Sie Silke Gonska und Frieda W. Bergner

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1: Am 25. Juni fand im Thüringer Landtag die 48. Plenarsitzung der 8. Wahlperiode statt. Vertretende der Thüringer Bürgerradios waren vor Ort und berichteten. Im Interview sprach Lena Güngör von der Fraktion Die Linke mit Jule Niedergesäß darüber, wie Gesundheitskompetenz in Thüringen gestärkt werden kann.
2: Dieser Antrag wurde ja jetzt eben noch nicht aus dem Untersuchungsausschuss rausgeholt wieder und wird jetzt nicht im Landtag zum Thema werden. Es gibt ja auch noch den Antrag vom BSW, der CDU und der SPD, den Teil B. Wie ist da der Verlauf jetzt erstmal in der nächsten Zeit?
3: Ja, danke für die Einladung und für die Platzierung dieses wichtigen Themas. Wir haben als Linke einen Aufschlag gemacht zum Thema Gesundheitskompetenz stärken, weil wir deutlich merken in der Debatte um begrenzte Ressourcen in unserem Gesundheitssystem, dass es immer wieder darum geht, ob Patientinnen und Patienten an der richtigen Stelle das System in Anspruch nehmen, in Anführungszeichen, weil wir eben auch erleben, dass zum Beispiel die Notaufnahmen voll sind oder eben der Rettungsdienst an Stellen einschreiten muss, wo es vielleicht nicht primäre Aufgabe ist. Und für uns als Linke ist dabei zentral, dass es darum gehen muss, die Kompetenz von Menschen bezüglich ihrer Gesundheit zu stärken, weil niemand belegt aus Spaß sozusagen die falsche Stelle im System, sondern das macht man, weil man eben keinen Arzttermin in der Hausarztpraxis bekommen hat oder weil man eben auf einer ewig langen Warteschlange bei der Psychotherapie sitzt oder. Und genau diese Bedingungen wollen wir eben verbessern. Die Bromberg-Koalition, das haben Sie schon richtig gesagt, hat dann einen eigenen Antrag formuliert. Den haben Sie mit einem anderen Titel versehen, aber es ist de facto unser Thema. Gemeinsam ist es nicht im Untersuchungs-, sondern im Fachausschuss, also im zuständigen Gesundheitsausschuss. Wir haben auch den Koalitionären gegenüber gespiegelt, dass wir gesprächsbereit sind, dass wir sehr offen dafür sind, dass sie natürlich einen Änderungsantrag zu unserem Antrag stellen können, wo vielleicht nochmal das ein oder andere Thema anders aufgearbeitet wird. Aber bis jetzt hat es leider die Bromberg-Koalition organisatorisch nicht geschafft, sich mit uns an einen Tisch zu setzen. Das bedauere ich, weil jeder Monat, der da verstrichen lassen wird, ist natürlich schlecht für unsere Thüringerinnen und Thüringer. Nichtsdestotrotz bin ich natürlich zwangsoptimistisch, dass jetzt über die Sommerpause hinweg da nochmal eine andere Verhandlungsbereitschaft bei den Bromberg-Koalitionären ist, sodass wir dann im besten Fall nach der Sommerpause unseren Antrag wieder hier auf der Plenartagesordnung finden.
2: Und wie war denn überhaupt dieser Anstoß, sich jetzt eben um dieses Thema zu kümmern? Was sind da Sachen, die aus Ihrer Sicht versäumt wurden bis jetzt?
3: Aus unserer Sicht ist es zentral, dass wir in der Debatte über geringe Ressourcen im Gesundheitssystem immer wieder Formulierungen drin haben, die so tun, als wären Menschen absichtlich an der falschen Stelle und würden absichtlich unser Gesundheitssystem irgendwie falsch in Anspruch nehmen. Und wie ich gerade schon gesagt habe, hat es ja viel damit zu tun, wie knapp zum Beispiel die Terminvergabe insgesamt schon ist, dass nicht alle Informationen mehrsprachig zu finden sind oder auch in einfacher Sprache, dass es Überforderungs- und Überlastungssituationen geben kann, wo man sich vielleicht als alleinerziehende Mutter mit einem Kind, was nachts um drei fiebert, eben gar nicht sicher ist. Ja, wer hilft mir denn jetzt weiter? Wie kann ich denn jetzt irgendwie so agieren, dass einerseits mein Kind die benötigte medizinische Versorgung bekommt und ich nicht andererseits an der falschen Stelle im System Ressourcen in Anspruch nehme? Das war für uns Aufhänger, sich mit dem Thema fachlich weiter zu beschäftigen.
2: Und ein großer Teil ist ja auch Ärztinnen, wie sie miteinander kommunizieren und da eben auch Akten austauschen und ähnliches. Welchen Nachholbedarf sehen Sie da noch?
3: Also vereinfachte Verfahren und die Möglichkeit zwischen ärztlichen KollegInnen, sich eben auch über Fälle auszutauschen, ist ein Bestandteil dessen, wobei ich da natürlich als Linke betone, dass es immer darum gehen muss, dass sensibel mit patientenbezogenen Daten umgegangen wird, dass es nicht sein kann, dass nur weil ich irgendwo meine Gesundheitskarte vorhalte, alle Infos über mich für jede behandelnde Person direkt verfügbar sind. Da steht der Datenschutz und sozusagen auch die Einschätzung von Patientinnen und Patienten selbst für uns an erster Stelle.
2: In Italien, habe ich gehört, gibt es so eine Karte, wo das eben alles wie auf so einem Impfausweis drauf ist praktisch. Wie würden Sie das sehen, wenn das praktisch getrennt von der Gesundheitskarte wäre?
3: Das ist für mich ehrlicherweise ein anderes Thema. Da sind wir dann bei der elektronischen Patientenakte. Das hat für mich weniger mit dem Thema dieses konkreten Antrags zu tun. Wir haben ja im Fachausschuss eine schriftliche Anhörung zu unserem Antrag Gesundheitskompetenz und auch dem Brombeer-Antrag zur Patientensteuerung abgehalten. Das waren sehr umfangreiche Zuschriften von verschiedenen Playern im Gesundheitssystem, die einfach nochmal deutlich gemacht haben, dass das ein ganz wichtiges Thema und Anliegen ist. Und deswegen kann ich natürlich nur hoffen, dass die Brombeere sich jetzt auch endlich bereit zeigt, mit uns inhaltlich zu verhandeln. Denn sie haben eben keine eigene Mehrheit hier im Thüringer Landtag. Und dann, wenn man bestimmte Themen setzen will, muss man sich eben miteinander abstimmen.
2: Und ein großer Aspekt ist eben Digitalisierung. Welche konkreten Schritte könnte man da eben machen, um diese Kompetenzerweiterung der Thüringer Bürgerinnen und Bürger zu stärken?
3: Also für uns geht es vor allem erstmal um eine Informationsweitergabe, also dass wirklich alle die Gelegenheit haben, auf Informationen, die niedrigschwellig sind, die digital zugänglich sind, die auch mehrsprachig sind, sich zu informieren, wann ist der Notarzt die richtige Stelle, wann ist die Notaufnahme die richtige Stelle, wann ist es die Hausärztin, wann ist es die Fachärztin, also dass all das, was sehr grundlegend in unserem System, aber ja auch sehr komplex, wenn man mal ehrlich ist, vorhanden ist, dass das zugänglich ist für alle. Und wir sehen ja auch, jetzt schlage ich mal den Bogen zu einem Antrag, der heute auf der Tagesordnung steht, wo ich sehr gespannt bin auf die Behandlung gleich hier im Plenum. Das ist unser Antrag zum Thema Beitragsstabilisierungsgesetz, was Herr Merz und Frau Wagen ja auch Werbegesetz für die private Krankenversicherung hätten nennen können, weil ja die Bedingungen der gesetzlichen Krankenversicherung da wirklich massiv angegangen werden. Und wenn da zum Beispiel ein Bestandteil ist, dass zukünftig die Bundesregierung plant, dass man sich immer eine fachärztliche Zweitmeinung einholen soll. Ja, wie denn, wenn Menschen schon jetzt darauf warten, einen Facharzttermin zu bekommen? Bitte nicht falsch verstehen, es kann natürlich im begründeten Fall total wichtig sein, sich eine zweite ärztliche Meinung einzuholen. Aber wenn das jetzt immer stattfinden soll, bedeutet das ja immer noch ein zusätzlicher Gang für Patientinnen und Patienten und umgekehrt für das medizinische Personal auch immer noch ein Termin mehr. Und da kann ich nur den Kopf schütteln, weil ich glaube, dass das überhaupt nicht der gesundheitlichen Lebensrealität von Thüringerinnen und Thüringern entspricht.
2: Wie tritt man dann in Kontakt mit den Ärztinnen, weil eben die müssen das ja alles auch umsetzen und gleichzeitig gibt es ja auch Ärztinnen, die sagen, hey, wir nehmen dich nicht mehr an, weil du warst schon bei dem und dem Arzt, wie läuft das dann ab?
3: Also diese GKV-Änderung, die steht ja gerade noch im Raum. Wir versuchen ja als Linke genau diese Beitragsstabilisierungsgesetz zu stoppen und wir wollen, dass sich Thüringen auf Bundesratsebene aktiv dagegen einbringt. Ich habe jetzt mit diesem Aspekt der Zweitmeinung einen Anteil eingebracht. Für uns ist natürlich das wesentliche Problem, dass weiter die Leistungen für Patientinnen und Patienten gekürzt werden, aber die Beiträge immer weiter steigen sollen. Und dann ist halt schon die Frage, wer kann sich das noch leisten. Und für die eine Person ist es vielleicht bei der Kasse beim Apotheker nur in Anführungszeichen ärgerlich, wenn es da jetzt irgendwie die 57 und die 12 Euro Zuzahlung nochmal obendrauf sind. Ja, für jemand anderen, der muss sich überlegen, kaufe ich dieses benötigte Medikament jetzt oder kaufe ich das und muss dann im selben Monat am Essen sparen? Und das halte ich für sehr, sehr unwürdig, wenn gleichzeitig die Bundesregierung ihren eigenen Anteil an der Finanzierung verkürzen will.
2: Und Geld ist ja auch ein großes Thema, aber gleichzeitig auch Bildung und das Thema, dass man versteht, was einem gesagt wird auch. Wie kann man da, das steht ja auch im Antrag mit drin, im Schulalter schon gewisse Dinge vermitteln.
3: Ja, wir sehen, dass Prävention ja eigentlich immer die bessere Investition ist. Also auch finanzpolitisch gesprochen macht es ja mehr Sinn, Menschen dazu befähigen, gesund zu bleiben, statt ganz viel Geld dafür auszugeben, dass kranke Menschen irgendwie wieder gesund werden. Deswegen ist es für uns als Linke erstmal eine ganz grundlegende Haltung zu sagen, es sollte mehr in Prävention als in Kuration investiert werden. Und zeitgleich ist es aber ja so, dass wir im kompletten Bildungssystem, also schon bei kleineren Kindern, aber auch im erweiterten Bildungsbereich feststellen, dass Themen wie Ernährung, Bewegung, all das, von dem wir wissen, dass es wichtig und gut ist, um seine Gesundheit aufrechtzuerhalten, gar nicht bis wenig vorkommt. Und ich glaube, da gibt es eigentlich gute Möglichkeiten, das zu ändern.
2: Und es gibt ja auch gleichzeitig die Schwelle mit Termina oder generell, zu welchem Arzt muss ich für was oder generell überhaupt zu merken, da ist was verkehrt mit mir. Wie kann man da auch vielleicht den Leuten mehr vermitteln, damit die sich eben mehr auskennen oder auch wissen, was sie dann googeln, einordnen können?
3: Ja, das ist ein ganz wesentlicher Aspekt, dass zwar einerseits über ChatGPT und Co. Sehr viele Informationen verfügbar sind und andererseits sie aber ja immer alle irgendwie eingeordnet werden müssen, ob jetzt eine bestimmte Empfehlung zu meiner Gesundheitssituation gerade passt oder nicht. Und ich glaube, das eine wird vielleicht immer so ein bisschen lapidar abgetan als gesunder Menschenverstand, aber auch dafür muss man ja befähigt sein, um Sachen gut einordnen zu können oder zu wissen, es gibt auch vielleicht das ein oder andere Hausmittel oder man muss vielleicht auch eine Fiebersituation erstmal noch abwarten, kontrollieren. Und eben im Umkehrschluss zu wissen, nee, das ist jetzt eine Fiebersituation, wo ich auf jeden Fall direkt ärztliche Notfallversorgung brauche und auch richtigerweise in Anspruch nehme. Ziel muss es ja sein, dass Menschen genau die Art von Hilfe bekommen, die sie brauchen. Nicht, dass man auf einmal keine Leistung mehr in Anspruch nimmt.
1: Für Sie im Gespräch mit Lena Güngör war Jule Niedergesäß und Sie hören Radio SRB.

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4: Freitag, die Fotoschule Horn lädt Interessierte zu einem Fotokurs ab 10 Uhr nach Hoheneiche ein. Das Fotomotiv soll sein die verlorene Landschaft, nämlich eines der größten verbrannten Waldgebiete der jüngsten Zeit in Deutschland. 19.30 Uhr erklingt auf der Bühne der Rudolstädter Bauernhäuser traditionelle finnische Unterhaltungsmusik der 1930er bis 1960er Jahre, gespielt von der Gruppe Usiku. Zum Sommerkino sind Sie ab 21 Uhr nach Oberweißbach an den Fröbelturm eingeladen. Über die Kinoleinwand flimmert dann der Film Käuzchen Kuhle. Samstag. Wie wäre es mit einem Besuch einer Ausstellung? Zum Beispiel kann man sich im Amtshaus Paulinzeller Klosterwald, Waldwerke mit Erzählungen von Kurt Bachor ansehen. Oder im Kaisersaal von Schloss Schwarzburg würdigt man das umfassende Kunstschaffen Henry van de Veldes. Arbeiten von Otto Dix und namhaften Künstlern zum Thema wie Hund und Katz zeigt eine Ausstellung im Gera-Otto-Dix-Haus. Oder Sie sichern sich Konzertkarten für das Orgelkonzert von Paolo Orini auf Schloss Burg. Es beginnt 16 Uhr. Und im Liebhabertheater Schloss Kochberg ist 17 Uhr Helmut Mooshammer zu Gast mit seinem Programm »Gestehe, dass ich glücklich bin«. Ein freundschaftlicher Balladenwettstreit zwischen Goethe und Schiller. Auch eine Fahrt mit einem Boot der Saaletal-Kabinenschifffahrt KG in den Sonnenuntergang, also 4 Stunden Rundfahrt mit Live-Musik und Tanz ab 19 Uhr in Saalburg ab Hotel Kranich, könnte eine Option sein. An der Staumauer in Hohenwarte heißt es auch wieder Stausee in Flammen. Freuen kann man sich dann auf ein Feuerwerk, das 23 Uhr den Himmel mit künstlichen Sternen bedeckt. Außerdem ist eine Fahrt mit dem Wikingerboot möglich, mit Musik und Bowle. Sonntag. Ein Höhepunkt in der Saison des Saalfelder Freibads ist das jährlich stattfindende Neptunfest. Seid dabei von 13 bis 18 Uhr. Auf Schloss Burg ist wieder einmal 11 Uhr Märchenzeit. Christiane Weidringers Figurentheater zeigt dann das Märchen Das hässliche Entlein. Und 14 Uhr findet ein Sommerfestgottesdienst zur Wiedereinweihung und Namensgebung in der Kirche Aue am Berg statt. Zu erleben sind dann Regionalbischöfin Dr. F. Sprengler, das Saalfelder Pfarrerehepaar Weigel und der Posaunenchor Graber. Seine Stimme, sein Charisma und sein unvergleichbarer Stil ziehen seit Jahrzehnten die Zuhörer in den Bann. Erleben Sie auf der Zollenroder Seestern-Panoramabühne Heino mit Made in Germany, seiner Solotour. Ein wunderschönes Wochenende mit vielen Erlebnissen wünscht Ihnen wie immer Karin Berger, Radio SRB.

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1: Ein Match, eine Nachricht, ein erstes Gespräch und plötzlich sind da Gefühle. Was früher vielleicht ungewöhnlich war, ist heute ganz normal. Liebe beginnt immer öfter im Internet. Genau darum geht es heute am 24. Juli, dem sogenannten Tag der virtuellen Liebe. Dieser Aktionstag wurde im Jahr 2001 von Online-Partnerbörsen ins Leben gerufen. Die Idee dahinter ist, dass Paare, die sich online kennengelernt haben, offener dazustehen sollen und sich nicht mehr dafür rechtfertigen müssen. Denn lange Zeit hatte Online-Dating keinen guten Ruf. Viele erzählten lieber, sie hätten sich zufällig im Café oder beim Sport kennengelernt. Dabei ist das Internet längst ein ganz normaler Ort, um neue Menschen zu treffen. Ob über Chats, Dating-Apps oder klassische Partnerbörsen. Die Möglichkeiten sind vielfältig. Nutzer erstellen Profile, laden Fotos hoch und suchen gezielt nach jemandem, der zu ihnen passt. Gerade für viele Singles ist das heute der wichtigste Weg, jemanden kennenzulernen. Und nicht selten entstehen daraus ernsthafte Beziehungen oder sogar langjährige Partnerschaften. Also werden wir heute daran erinnert, auch im Netz kann die große Liebe beginnen. Und damit einen schönen Tag der virtuellen Liebe. Das war Jannis Xenos, Radio SRB.

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1: Am Freitag, dem 24. Juli, sind Sie eingeladen in die Saalfelder Saale Galerie. Ab 19 Uhr sind dort zu Gast Silke Gonska und Frieda W. Bergner mit ihrem Programm Rausch und Absturz, die deutschen 20er Jahre. Und ich freue mich jetzt, dass Frieda W. Bergner Zeit hat oder sich Zeit nimmt für ein kleines Gespräch. Hallo, Herr Bergner.
2: Ich grüße Sie und freue mich auch.
1: Nun, es gibt ja viele, die aus dem reichen Fundus der 20er Jahre Deutschlands schöpfen und auch geschöpft haben. Und ich muss gestehen, eigentlich wollte ich nur mal ganz kurz reinhören in Ihr Programm und mir so einen Eindruck verschaffen von Ihnen beiden. Aber ich sagte mir dann immer, weiter, weiter, mehr. Ich wollte dann wirklich mehr. Und meine erste Frage bezieht sich auf das Programm vom ersten Auftritt 2022. Wie lange haben Sie denn an dem Programm gefeilt?
2: Das hat eine lange Vorgeschichte, dieses Programm. Und zwar, ich habe mich mit den deutschen 20er Jahren schon eigentlich seit 2009 beschäftigt. Da war 90 Jahre Bauhaus. Mhm. Und das wurde damals schon ein bisschen gefeiert hier in Thüringen. Und da habe ich ein erstes Programm über die Weimarer Bauhausjahre gemacht. Und die hängen natürlich sehr stark mit dem ganzen deutschen 20er Jahre zusammen und sind auch ein Teil der kulturellen Stütze der 20er Jahre gewesen oder der kulturellen Vielfalt der 20er Jahre. Ja, dann hat es 2019 ein Hörbuch gegeben über das Bauhaus und nochmal ein Programm zu 100 Jahre. Und dann habe ich mir gedacht, die 20er Jahre sind ja nicht nur Bauhaus.
1: Ja.
2: Na? Mhm. Ich habe da so viel gelesen und so viel Hintergrundrecherchen gemacht, dass ich dachte, mit diesem Fundus an Wissen, den ich mir da angeeignet habe, könnte ich eigentlich allgemein noch mal was über die 20er Jahre schreiben und auf die Bühne bringen. Und dann kam noch dazu, dass ich die Tagebücher meiner Mutter, die 1918 geboren wurde, hatte, und daraus konnte ich auch noch ganz viel Familiengeschichte entnehmen aus den 20er Jahren. Und aus dieser Sache ist dann dieses Hörbuch und auch das Bühnenprogramm Rausch und Absturz geworden.
1: Nun, manche Aussagen treffen ja auch heute noch des Pudels Kern. Wie erklären Sie sich das?
2: Ja, das lässt sich vielleicht dadurch erklären, dass es den Kapitalismus immer noch gibt, natürlich nicht mehr in der Form der 20er Jahre, aber ich sag mal, durch die kapitalistische Wirtschaftsweise, die ich jetzt nicht kritisieren oder irgendwie ins Negative stellen will oder sowas, sondern nur ganz wertfrei betrachtet. Durch dieses ganze Wirtschaftssystem geben sich immer wieder Spannungen und Ungleichheiten und so weiter, die in den 1920er Jahren sehr stark zum Tragen gekommen sind und auch heute wieder, 100 Jahre später. Wobei die Leute, die das Programm sehen, mich natürlich oft danach fragen, ist das nicht dasselbe wie damals? Und da muss ich immer verneinen. Mhm. In den 1920er Jahren war Deutschland ein wirklich bitterarmes Land. Die waren die Verlierer des Ersten Weltkrieges, hatten riesige Reparationszahlungen zu leisten, über die man schon damals sehr gestritten hat und die heute auch nicht als sehr sinnvoll betrachtet werden im Versailler Vertrag. Und das hat natürlich enorme soziale Spannungen hervorgerufen. Na, und das gibt's heute nicht mehr. Also diese extreme Ungleichheit, die kann man heute nicht mehr feststellen, in Deutschland zumindest nicht. Ja. Wir haben zum Glück übrigens bei unserem Programm in Saalfeld einen Spezialisten dabei, den uns die Landeszentrale für politische Bildung an die Seite gestellt hat. Der wird das Publikum am Anfang begrüßen und für interessierte Personen und deren Fragen steht er dann auch hinterher zur Verfügung, um das nochmal in einem Gespräch in einer kleinen Runde, wenn der Bedarf besteht, einzuordnen. Das ist der Herr Braune, der Dr. Braune, der ist ein Spezialist für die 20er Jahre, ist Historiker.
1: Silke Gonska singt meisterlich, wenn ich mir was wünschen dürfte. Ja, möchte ich etwas glücklich sein? Ja, was wünschen Sie sich denn?
2: Wenn ich mir was wünschen dürfte, dann würde ich mir wünschen, meine nächsten Lebensjahre gesund und in interessanter Tätigkeit zu verbringen und auch persönlich im familiären Bereich weiter so glücklich zu leben wie bisher.
1: Ja, waren Sie denn schon mal in Saalfeld?
2: Ich habe meine ganze Jugendzeit oder meine Schulzeit in Seifeld verbracht. Wir sind 1960 nach Seifeld gezogen, da war ich 6 Jahre alt und in der ersten Klasse. Und und dann habe ich in Seifeld an der OLO, so hieß die damals, weiß nicht, heißt die heute
1: Otto
2: noch?
1: Otto-Ludwig-Oberschule.
2: Ja, die heißt jetzt anders, ne?
1: Ja, Heinrich-Böll-Gymnasium.
2: Genau, Heinrich-Böll-Gymnasium. Ist mir auch sympathischer als Otto-Ludwig, muss ich ehrlich sagen.
1: Also wird das für Sie ein Heimspiel, sage ich so?
2: Ja, das wird sozusagen ein Heimspiel. Ich bin viele Jahre in Thüringer Sängerknaben gewesen, habe dort ganz viel musikalische Grundlagen bekommen durch den Walter Schönheit damals. Und Seifeld ist in meiner Vita eine sehr bedeutende und wichtige Station gewesen.
1: Ja, dann bedanke ich mich, dass Sie Zeit hatten für das Gespräch und ich wünsche Ihnen viele interessierte Zuhörer und Zuschauer am Freitag, dem 24. in der Saalfelder Saale Galerie, wenn Sie mit Ihrem Programm auftreten mit Frau Gonska. Das heißt?
2: Rausch und Absturz, die deutschen 20er Jahre.
1: Und zum Abschluss eine kleine Kostprobe. Hören Sie Silke Gonska und Frieda W. Bergner.

0: Hallo, hier spricht die Sibylle. Es ist 19 Uhr. Ich wünsche euch einen schönen Abend.
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0: 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Henry van de Velde. Mein Namensvetter und gleichzeitig einer der vielseitigsten Künstler des Jugendstils sowie Wegbereiter des Bauhaus. Er lebte von 1863 bis 1957, wo er schließlich in der Schweiz starb. In seinen Lebzeiten landete er auch öfters mal in Schwarzburg. Und dort ist derzeit eine Ausstellung zu ihm. Ich sprach mit Sabrina Lüderitz, der Direktorin des Thüringer Landesmuseum Heidecksburg. Was macht Henry van de Velde denn so besonders?
1: Henry van de Velde ist ein Architekt gewesen, eigentlich der Architekt für den Jugendstil. Der hat ganz viele Bauten in Deutschland geprägt, überhaupt das neue Bauen geprägt. Wenn man einfach durch Weimar geht oder durch Gera auch, findet man ganz viele Architekturen noch von ihm. Aber er war nicht nur Architekt, sondern auch Innenraumgestalter, Künstler, Literat. Also das war noch so ein Künstler, der alles konnte und halt wirklich viele Menschen begeistert hat mit seinen Ideen.
0: Sie haben mir jetzt schon gesagt, dass das hier eine Sonderausstellung ist und so ein bisschen ein Herzensprojekt von Ihnen. Warum?
1: Als Kunsthistorikerin hat man irgendwie, glaube ich, immer so Herzenskünstler. Und Henry van de Velde ist einfach ein Mensch auch, der mich tief berührt hat mit seinen Ideen. Und zu wissen, dass er mit dem Fürstenpaar befreundet war über einen wirklich langen Zeitraum, also von 1906 bis dann hinein in die 30er Jahre, das hat immer so ein bisschen in meinen Fingern gekribbelt, da ein bisschen mehr rauszufinden.
0: Was verbindet ihn denn mit dem Schwarzertal?
1: Also er hat hier Ruhe gesucht, so ein bisschen Ruhe und Abstand von Weimar. Also das war so eine Zeit um 1905, wo sehr viel passiert ist in seinem Leben. Und eigentlich wollte er hier nur Urlaub machen und hat dann Urlaub gemacht im Weißen Hirsch in Schwarzburg und kam dann halt immer wieder, in die Sommerfrische und hat sich eben mit dem Fürstenpaar angefreundet.
0: Hat er hier auch irgendwas geschaffen oder hat er wirklich immer nur hier so Sommeraufenthalte gehabt?
1: Er hat auf jeden Fall geschrieben, nicht wie ich dachte gemalt oder Entwürfe gefertigt, aber er hat hier seine Essays geschrieben, also so literarische Texte zur Kunst, zu seinen Ideen und die sind halt hier im Schwarzertal entstanden.
0: Was für Sachen kann man sich denn in der Ausstellung angucken, die er so hinterlassen hat?
1: Man kann auf jeden Fall sehr viel lesen, aber auch Spannendes lesen. Also zum einen ein bisschen in seiner Biografie lesen, denn er hat gerade die Beziehung zu den Schwarzburger Fürstenpaar da sehr intensiv besprochen in seiner Biografie. Und ansonsten kann man sozusagen in Auszügen das Tagebuch von Anna Luise immer wieder an einigen Stellen sich durchlesen. Und man sieht viele Fotos zur Sommerfrische und zu Henry van de Velde.
0: Wir hatten jetzt schon vor ein paar mehr Sätzen das Thema Weimar. Wie ist er denn überhaupt von Belgien hier nach Deutschland gekommen?
1: Na, im Grunde genommen ist er auch als Ausstellungsgestalter tätig gewesen und ist dann nach Weimar berufen worden und sollte dort dann an der Großherzoglichen Kunstschule in Weimar lehren und arbeiten und auch Projekte verwirklichen. Und das war eigentlich so der Anfang sozusagen seiner Zeit dann auch hier in Deutschland.
0: Haben Sie an der Ausstellung hier so ein persönliches Highlight?
1: Also die Tagebücher von Anna Luise, die haben mich sehr begeistert. Die haben mich auch viele Nächte schwitzen lassen, weil das alles zu transkribieren, weil es halt aus heutiger Sicht nicht mehr unbedingt lesbar ist. Die Bücher sind sehr klein und liegen halt im Staatsarchiv Ruderstadt. Und das ist schon toll, eigentlich so aus so Dokumenten, die jetzt ja dann doch weit über 100 Jahre alt sind, da drin zu lesen und so ein bisschen so die Tagesabläufe und die Gedanken als halt so ein bisschen aufleben zu lassen. Das ist ganz schön gewesen.
0: Ja, stimmt. Wie sind Sie eigentlich so vorgegangen bei dem Herausfinden von den ganzen Sachen?
1: Also anfangs gab es eigentlich nur zwei Fotos, die ich so kannte, auf denen Henry van de Velde mit dem Fürstenpaar abgebildet war. Und dann streckt man so ein bisschen die Fühler aus. Dann habe ich halt geschaut, welche Objekte haben wir selber im Sammlungsbestand, die aus Anfang des 20. Jahrhunderts stammen und vielleicht so in Richtung Jugendstil gehen, also vielleicht was mit Henry van de Velde zu tun haben. Da haben sich leider nur zwei kleine Mokka-Tassen gefunden. Und dann ist für mich eben, wie gesagt, das Staatsarchiv immer ein guter Anlaufpunkt, dass man da halt dann in den Unterlagen von Anna Luise, also der letzten Fürstin zu Schwarzburg, Ruderstadt, ein bisschen forscht. Also da gibt es viele Briefe, Tagebücher, Fotos und da bin ich dann auch schnell fündig geworden. Genau, da gibt es noch den letzten Brief, den Henry van de Velde ihr dann geschrieben hat und das ist dann so ein bisschen, von da aus kann man so das Netzwerk dann so ein bisschen wie eine kleine Spinne da so ein bisschen noch weiter dann suchen, ja.
0: Ja, das ist auf jeden Fall cool, weil ich war auch schon im Museum Neues Weimar in Weimar und da habe ich auch viel von Henry van der Velde gelesen und dann eben habe ich gehört, dass es hier die Ausstellung gibt und da hat sich auch irgendwie so wieder so ein Kreis geschlossen, weil man dann auch mal erst erfährt, wo der überall Einfluss hatte auch. Und ja, wenn Sie auch Interesse haben, dann kommen Sie doch gerne in den Kaisersaal in Schwarzburg und gucken Sie sich die Ausstellung an. Wann ist die denn immer geöffnet?
1: Normalerweise haben wir immer auf Dienstag bis Sonntag, 10 bis 17 Uhr. Die Ausstellung läuft erstmal bis November und dann müssen wir mal sehen, ob sie über Weihnachten, über den Winter noch dann im Kaisersaalgebäude auch dann weiter zugänglich sein wird.
0: Muss man sich da vorher anmelden?
1: Nein, da kann man einfach kommen zu den Öffnungszeiten, ein Ticket vorne in der Museumskasse kaufen und dann kann man sich das Ganze in Ruhe anschauen und man kann sogar ein bisschen auch die Sommerfrische nachspielen mit kleinen, so kleinen Spielen in der Ausstellung oder auch sogar für draußen haben wir eine Spielekiste so mit halbauthentischen Spielen, wie sie halt auch Anfang des 20. Jahrhunderts gespielt wurden.
0: Was haben die denn am liebsten gespielt?
1: Knips ist schon witzig, ja. Also das ist so das, was einen, glaube ich, an die eigene Kindheit erinnert, wenn man so mit kleinen Chips versucht, die in so kleine Schälchen reinzuschnipsen. Genau, oder Diabolo draußen werfen, das macht auch schon Spaß, ja.
0: Ich bin Henriette Lichtenheld und war mit Sabrina Lüderitz im Gespräch. Radio SRB.

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1: Am Sonntag, den 2. August um 16 Uhr, gibt es wieder eine wunderbare Veranstaltung in der Blauen Blume in Rudolstadt. Und zwar eine Libretto-Lesung Ferdowsi, der Paradiesische, mit der Musik von Traugott Maximilian Eberwein, der ja als Hofkapellmeister das Musikleben in Rudolstadt prägte. Und darüber spreche ich jetzt mit der wunderbaren Eva Thun. Hallo Eva.
2: Hallo Lilo.
1: Wie ist die Idee dazu entstanden, so etwas aufzuführen?
2: Nun, die Idee wurde an mich herangetragen. Es kam eines Tages Peter Lasen, der Inhaber des Eberwein-Archivs, der sich so verdient gemacht hat für die Wiederentdeckung des Komponisten Traugott Maximilian Eberwein, und hat ganz einfach den Vorschlag gemacht, diese Libretto-Lesung in der Galerie Die Blaue Blume durchzuführen. Und wir haben ja jetzt hier in Rudolstadt nicht nur 1250 Jahre Stadtrecht feier dieses Jahr, sondern wir haben auch das Eberweinjahr. 250 Jahre Geburtstag von Traugott Maximilian Eberwein, der ein heute zu Unrecht vergessener, wirklich ganz großartiger Komponist war. Und er hat eben unter anderem diese Oper Ferdowsi komponiert, aber man muss gleich zu Anfang dazu sagen, es ist eine Veranstaltung über Eberwein, aber ohne Eberwein. Denn es gibt noch das Libretto zu dieser Oper. Das wurde geschrieben von Ludwig Freiherrn von Liechtenstein. Und die Musik hat, wie gesagt, Max Eberwein dazu komponiert, aber die Musik ist nicht mehr da. Sie ist einfach verschollen. Vielleicht taucht sie eines Tages wieder in irgendeinem Archiv wieder auf.
1: Das wollen wir hoffen.
2: Ja, das heißt, wir lesen mit verteilten Rollen, auch ein bisschen szenisch gemacht, das Libretto vor.
1: Und welche Einblicke gibt das Libretto in die Welt der Entstehungszeit?
2: Nun, man kann vielleicht allgemein sagen, um das Jahr 1800 herum gab es ja immer noch diese Sehnsucht nach dem Süden, die Sehnsucht nach dem Orient, nach dem Morgenland, in die wärmeren Gefilde, in denen man sich das Leben irgendwie bunter und intensiver vorstellte. Und deswegen spielt diese Oper eben in Persien, im damaligen Persien. Der Liechtenstein hat da auch einen historischen Stoff aufgegriffen. Es gibt einen persischen Nationaldichter, dessen Namen ich jetzt nicht vorlesen möchte, weil ich ihn wahrscheinlich falsch ausspreche, aber die deutsche Version wäre Ferdowsi. Der hat um das Jahr 1000 herum ein ganz großes Werk geschrieben, und zwar das Buch der Könige, in Versen gedichtet. 60.000 Verse sollen das sein. Und diesen Stoff hat der Liechtenstein genommen, um ihn in eine schöne Liebesgeschichte zu verpacken. Und so ist das dann ein Werk über, es geht um Macht, es geht um Liebe und es geht um Dichtkunst.
1: Welche Figuren haben dich da besonders beeindruckt? Und wer steckt hinter den Figuren? Das wollen wir auch noch wissen.
2: Ja,
1: will ich jetzt auch wissen von dir.
2: Es gibt den Schah, der wird gelesen von Peter Lasen. Dann gibt es seine reizende Tochter Fatime. Die wird von einem genauso reizenden jungen Mädchen aus dem Thüringer Wald gelesen. Das Name möchte ich jetzt noch nicht verraten. Dann gibt es den Dichterkönig am Hof des Schahs. Ansari nennt er sich. Der wird gelesen von meiner Schwester Barbara Thun aus dem Schwarzwald, die schon mehrere Hörspiele eingesprochen hat und ich glaube hier das Niveau der Blauen Blume ein weiteres Mal in gute Höhen heben wird können. Und dann haben wir noch den Gärtner im Dienste des Schahs. Der wird gelesen von Astrid von Killeschorn. Dann gibt es noch eine Stimme aus dem Off, die haben wir dazugefügt, damit man den ganzen Zusammenhang ein bisschen besser verstehen kann. Das wird Klaus-Peter Stecker sein, Astrid von Killeschorns Mann. Dann gibt es noch ein paar kleine Rollen, zum Beispiel den Chor der Sklavinnen, den lese ich. Das sind, glaube ich, nur zwei Mini-Auftritte. Also ich denke, es wird ganz kurzweilig.
1: Das, glaube ich, auch hört sich sehr gut an. Und ich denke, es sollte niemand diese Vorstellungen verpassen in der Blauen Blume. Also, liebe Zuhörer, tun Sie das und kommen hier in die Blaue Blume.
2: Gut, ja, ich kann dem nur hinzufügen, es macht Freude. Wir werden uns ein bisschen bilden. Die Sprache ist sehr schön, aber nicht zu schwer. Wir machen es übrigens bei schönem Wetter im Hof. Also alle werden da sich die lauen Lüftchen um die Nase wehen lassen können, während sie sich in den Orient versetzen lassen können. Und dann gibt es eben diesen Dichterwettstreit. Der das beste Dichtwerk macht, bekommt die Tochter des Schahs. Wer wird es sein?
1: Sehr spannend. Ja. Hört sich sehr spannend an und ich freue mich schon drauf. Dankeschön. Haben wir alles gesagt? Ich hoffe, haben wir was vergessen? Nein. Vielen Dank.
2: Ah, ich habe noch was vergessen. Und zwar, Peter Lasen macht eine Einführung zum Stück, damit wir nicht ganz ungebildet in diese Sache hineingehen. Und er wird im Rahmen dieser Einführung einen Brief vorlesen, den er in einem Archiv gefunden hat. Und zwar ist das ein Brief von dem Verfasser des Librettos, Freiherr von Liechtenstein, den dieser an Goethe gerichtet hat. Und er wird zum ersten Mal seitdem er damals verschickt und gelesen wurde, wird er zum ersten Mal seitdem wieder öffentlich verlesen.
1: Also ein weiterer Punkt, diese Veranstaltung nicht zu verpassen.
2: Absolut.
1: Dankeschön. Im Gespräch mit Eva Thun über die Lesung des Librettos Ferdussi, der paradiesische Gärtner, und die spannende Wiederentdeckung eines bislang kaum bekannten Werks aus dem Umfeld des Rudolstädter Hofkapellmeisters Traugott Maximilian Eberwein, sprach ich mit Eva Thun, und die Veranstaltung findet am 2. August um 16 Uhr in der Blauen Blume statt. Sie sollten es nicht verpassen, es wird ganz bestimmt spannend. Ich freue mich schon drauf. Im Gespräch da war Lilo Franke, Radio SRB.

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1: Ja, mein heutiger Studiogast ist wieder einmal Sven Puschner, erster Vorsitzender des Saalfelder Imkervereins. Und jetzt lassen wir mal den Sommer so richtig kommen.
2: Wir sind, glaube ich, alle sehr gespannt, wie die Sommertracht ausfällt nach diesem guten Frühjahr, bereiten uns aber zeitgleich schon auf die Zeit nach der Sommerernte vor. Man muss als Imker immer ein bisschen vorausschauend arbeiten, dass man genügend Material hat, dass man die Varroa bekämpfen kann. Und jetzt ist auch ganz wichtig, das Futter einzukaufen, was man dann für die Winterfütterung nach der Sommerernte dann schon braucht.
1: Was ist das dann genau?
2: Das ist zum Beispiel Buchweizensirup mit Wasser angerührter Zucker. Der wird dann den Bienen zugegeben nach der Ernte, damit die Zellen wieder auffüllen können, den Wintervorrat.
1: Und der wird in den Bienenstock gegeben? Oder wohin?
2: Im Bienenstock gefüttert. Da gibt es extra Futterzargen. Oder man kann behelfsmäßig sich auch Haushaltsschüsseln aufstellen. Also in eine leere Zarge oberhalb des Bienenvolkes. Und dann tragen die Bienen das um, so wie sie es im Sommer oder im Frühjahr auch mit dem Nektar tun.
1: Stichwort Insektenschutzmittel, aber auch sogenannte Rasenroboter, die ihren Vorgarten in einen englischen Rasen verwandeln.
2: Ja, so ein grüner Teppich, der ist schon schön anzuschauen, ganz ehrlich.
1: Aber
2: es bietet den Bienen kaum noch Nahrung, außer die ganz niedrigen, die Bodendecker, die dann vielleicht noch zwischen dem Gras wachsen, die man dann wahrscheinlich mit einem Rasenunkrautvernichter auch noch beseitigt. Die Roboter an sich, die schubsen die Bienen schon beiseite, also die Bienen werden da wahrscheinlich nicht gehäckselt. Aber das Angebot der Natur ist eben da stark eingeschränkt. So ein gepflegter Rasen hat nicht mehr viel mit Natur zu tun. Ich muss sagen, ich habe auch Rasenflächen, die ich akkurat mähe, will ich mich nicht ausnehmen, aber zwangsweise. Ja, also ich bin an manchen Orten bin ich eingemietet, wo dann schon der Anspruch vom Vermieter oder der Nachbarschaft eben besteht, wo ich aber dann auch versuche, da immer noch ein paar Ecken frei zu lassen, unbearbeitet zu lassen und vielleicht auch neue zu schaffen, indem ich mal den einen oder anderen Baum pflanze.
1: Viele wollen das ja nicht, weil das auch zusätzliche Arbeit bedeutet.
2: Viele sagen, was soll ich jetzt mit noch einem Apfelbaum? So viel esse ich gar nicht, so viel verarbeite ich gar nicht. Es muss ja kein Apfelbaum sein. Es gibt viele schnell wachsende Bäume, die interessant sind für die Bienen, die viel Nahrung bieten, die Schatten spenden, gerade jetzt bei unserem Klima. Da ist man froh, wenn man da ein bisschen Schatten hat. Dann kann man mal schauen, was ist kleinblättrig, auch wenn das Laub verliert. Dann kann ich mit dem Rasenmäher drüber fahren und alles ist wieder schön. Und ich habe den Garten klimatisiert.
1: Für was sollte man sich da oder könnte man sich entscheiden? Was raten Sie da?
2: Ja, manche Bäume blühen schön, manche haben schönes Laub, manche haben breit ausladende Äste, manche wachsen hoch.
1: Ich meine nur, was wäre günstig für die Bienen einfach jetzt?
2: Ja, also keine Tüchtung, wie es bei der japanischen Kirsche häufig der Fall ist, nur um die Blütenpracht zu erhöhen. Ja. Da sollte man schon gucken, dass man dann vielleicht einen einheimischen Baum auswählt, den die Bienen kennen.
1: Werden überhaupt nicht einheimische Bäume angeflogen von den Bienen?
2: Die Bienen orientieren sich visuell, alles blüht, damit es Insekten anlockt und bietet denen natürlich auch was. Da, wo der Mensch eingegriffen hat, durch Genetik oder durch Züchtung, die Merkmale zurückgezüchtet hat, irritiert die Biene natürlich. Das kennen die so nicht, das gibt es in der Natur nicht, das hat der Mensch gemacht. Und das ist eben dann ein Weg umsonst gewesen für die Biene.
1: Ja, umsonst sind sie dieses Frühjahr nicht ausgeflogen, denn es gab einen reichlich gedeckten Tisch. So zum Beispiel unendliche Weiden gelbblühender Rapsfelder. Ein Augenschmaus für Mensch und Tier.
2: Die Rapsblüte liefert auch den süßesten Nektar. Von daher haben auch die Bienen Anreiz, in den Raps zu fliegen und da fliegen die auch mal 3 Meter weiter.
1: Ja, wie viele Kilometer entfernen sie sich denn vom Bienenstock, um Nahrung zu sammeln?
2: Das können schon mal 3000 Meter sein, wobei die Bienen aber am liebsten erstmal vor der Haustür ernten, um die Wege kurz zu halten. Je länger der Weg, desto mehr wird auf dem Rückweg dann auch wieder am Futter verbraucht. Und das ist für die Bienen nicht effizient, das weiß die auch. Ja, wenn sie Hunger hat, wird sie auch nochmal weiterfliegen, wird das alles noch ausreizen. Aber 1000, 1500 Meter, 2000 Meter, das ist mal noch so ein Umkreis, wobei 2000 Meter schon sehr weit ist.
1: Ja, dann Dankeschön für diese vielen Informationen und ich freue mich schon aufs nächste Mal. Danke.
2: Na, vielen Dank, ich danke Ihnen.
1: Im Gespräch mit Sven Puschner war für Sie Karin Berger, Radio SRB.

20:26 oder 27 Samstag, der 2.12. Hier ist die Radio SW Plattensause live mit mir, Dav Kenyu, ohne Bäcker heute. Und das Ganze geht bis 24 Uhr. Handgemischt ist bis 24 Uhr. Ja, viel Spaß.

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Bis dahin.

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